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1: Ich bin Moritz Einzel. Traurige Gewissheit in Görlitz. Auch der dritte Vermisste ist tot. Er wurde aus den Trümmern des eingestürzten Wohnhauses geborgen. Es handle sich höchstwahrscheinlich um einen 48-jährigen Mann, sagte uns Polizeisprecher Kai Siebenäuger. Die Angehörigen des Deutsch-Bulgaren in Magdeburg wurden verständigt. Am Nachmittag war die Leiche einer 26-jährigen Rumänin in den Trümmern gefunden worden und schon am Mittwochabend ihre ein Jahr jüngere Begleiterin. Damit ist die Vermisstensuche abgeschlossen. Die Polizei hat Ermittlungen zur Todesursache aufgenommen. Am Montag war ein Haus mit Ferienwohnungen in der Görlitzer Innenstadt nach einer Gasexplosion eingestürzt. Wer von häuslicher Gewalt betroffen ist, soll sich künftig schneller von seinem Partner scheiden lassen können. Das sieht ein Gesetzentwurf von Bundesjustizministerin Hubig vor, über den die Funke-Zeitungen berichten. Wer Gewalt durch den Partner erfahre, müsse sich auch ohne Ablauf des Trennungsjahres scheiden lassen können, so die SPD-Politikerin. Laut Hubig liegt in diesem Fall eine unzumutbare Härte vor. Der Dresdner Zwinger sieht zu Pfingsten eine Party, wie sie zuletzt wohl nur August der Starke dort gefeiert hat. Purple Disco Machine legt von heute an 4 Tage hintereinander in dem historischen Ambiente auf. Ursprünglich waren 3 Konzerte geplant. Weil die Termine innerhalb kürzester Zeit restlos ausverkauft waren, kündigte der Dresdner DJ noch eine Zusatzshow am Pfingstmontag an. Für dieses Konzert gibt's noch einige Karten. Fußball-Bundesligist VfL Wolfsburg ist am Abend im Relegationshinspiel gegen den Zweitligisten SC Paderborn nicht über ein 0:0 hinausgekommen. Die Entscheidung über den möglichen Auf- und Abstieg fällt damit im Rückspiel am Montag in Paderborn. Und der SC Magdeburg ist deutscher Handballmeister. Nach einem 31:30 Sieg gegen Flensburg-Handewitt steht das schon 3 Spiele vor Schluss fest.
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2: Tiefsttemperaturen zwischen 11 und 6 Grad, hier und da kann sich Nebel bilden. Heute im Laufe des Tages heiter bis wolkig, bis 26 Grad. Morgen viel Sonnenschein, nur wenige Wolken, bis 30 Grad. Und übermorgen freundlich und trocken, bis 29 Grad.
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3: Ich bin Moritz Einzel. Zur Konsolidierung des Haushalts für das kommende Jahr prüft Familienministerin Prien auch Einsparungen beim Elterngeld. Der Zeitung Welt hat die CDU-Politikerin gesagt, sie werde sich daran halten, was der Koalitionsausschuss beschlossen habe. Demnach muss Prien in ihrem Ressort mehr als 500 Millionen Euro einsparen, davon 350 Millionen beim Elterngeld. Angesichts der hitzigen politischen Debatten um Sozialreformen hat der Wirtschaftsweise Truger vor einem vorzeitigen Ende der schwarz-roten Koalition gewarnt. Der Neuen Osnabrücker Zeitung sagte Truger, er mache sich große Sorgen, dass die Polarisierung zu groß werde und die Regierung zerbrechen könnte. Ein solches Szenario wäre fatal, so der Ökonom, und könnte die Spaltung der Gesellschaft weiter vorantreiben. Der Dresdner Zwinger sieht zu Pfingsten eine Party, wie sie zuletzt wohl nur August der Starke dort gefeiert hat. Purple Disco Machine legt von heute an 4 Tage hintereinander in dem historischen Ambiente auf. Ursprünglich waren 3 Konzerte geplant. Weil die Termine innerhalb kürzester Zeit restlos ausverkauft waren, kündigte der Dresdner DJ noch eine Zusatzshow am Pfingstmontag an. Für dieses Konzert gibt's noch einige Karten. Der VfL Wolfsburg muss weiter um den Verbleib in der Fußball-Bundesliga zittern. Der Tabellen-16. Der abgelaufenen Saison ist im Relegationshinspiel gegen den Dritten der zweiten Liga, den SC Paderborn, nicht über ein 0:0 hinausgekommen. Wolfsburgs Trainer Dieter Hecking.
4: Ich bin eben gefragt worden, warum nicht All-In heute? Ja, weil es 2 Spiele sind. Ja, also ich bin heilfroh, dass wir die Restverteidigung so gespielt haben, wie wir sie gespielt haben. Sehr konsequent, nicht aufgemacht haben, nicht locken lassen. Und das brauchst du in diesen 2 Spielen. Im Vorfeld des Spiels habe ich gesagt, es werden 2 enge Spiele. Einige haben darüber gelächelt, andere haben gesagt, ja, darf doch gar nicht sein bei den Marktwerten, habe ich auch gelesen.
3: Das entscheidende Relegationsrückspiel ist dann am Montag in Paderborn.
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6: Tiefsttemperaturen zwischen 11 und 6 Grad, hier und da kann sich Nebel bilden. Heute im Laufe des Tages heiter bis wolkig bis 26 Grad, morgen viel Sonnenschein, nur wenige Wolken bis 30 Grad und übermorgen freundlich und trocken bis 29 Grad.
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1: Ich bin Moritz Einzel. Guten Morgen. Wer von häuslicher Gewalt betroffen ist, soll sich künftig schneller von seinem Partner scheiden lassen können. Das sieht ein Gesetzentwurf von Bundesjustizministerin Hubig vor, über den die Funke-Zeitungen berichten. Wer Gewalt durch den Partner erfahre, müsse sich auch ohne Ablauf des Trennungsjahres scheiden lassen können, so die SPD-Politikerin. Laut Hubig liegt in diesem Fall eine unzumutbare Härte vor. Nach dem Einsturz eines Wohnhauses in der sächsischen Stadt Görlitz ist in den Trümmern eine dritte Leiche gefunden worden. Es handle sich mit hoher Wahrscheinlichkeit um den vermissten 48-Jährigen, teilte die Polizei mit. Der Bericht von Babette Büchner.
2: Nach den drei Vermissten war unermüdlich gesucht worden. Mit Spürhunden, teils arbeiteten die Einsatzkräfte sich auch mit Schaufeln und bloßen Händen durch den Trümmerberg. Zwei Leichen waren bereits geborgen worden. Zwei Frauen aus Rumänien, die als Touristinnen nach Görlitz kamen, 25 und 26 Jahre alt. Das Haus mit Miet- und Ferienwohnungen war am Montagabend eingestürzt. Vermutet wird ein Gasleck.
1: Der Dresdner Zwinger sieht zu Pfingsten eine Party, wie sie zuletzt wohl nur August der Starke dort gefeiert hat. Purple Disco Machine legt von heute an 4 Tage hintereinander in dem historischen Ambiente auf. Ursprünglich waren 3 Konzerte geplant. Weil die Termine innerhalb kürzester Zeit restlos ausverkauft waren, kündigte der Dresdner DJ noch eine Zusatzshow am Pfingstmontag an. Für dieses Konzert gibt's noch einige Karten. Fußball-Bundesligist VfL Wolfsburg ist am Abend im Relegationshinspiel gegen den Zweitligisten SC Paderborn nicht über ein 0:0 hinausgekommen. Die Entscheidung über den möglichen Auf- und Abstieg fällt damit im Rückspiel am Montag in Paderborn. Und der SC Magdeburg ist deutscher Handballmeister. Nach einem 31:30 Sieg gegen Flensburg-Handewitt steht das schon 3 Spiele vor Schluss fest.
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3: So, erstmal wunderschönen guten Morgen. Heute ist Freitag, 22. Mai. Und jetzt schnackelt, ne? Also das heißt,
4: du siehst aus, als würdest du schnackeln
3: heute.
4: Geht
3: auf den Sommer zu.
4: Hab ich das schon mit Ihnen geteilt? Der André hat so einen neuen Style entwickelt. Der hat jetzt so neue Hosen, so ein bisschen was Weiteres, was aber dann in der Taille im Bund oben ganz schmal wird. Und dann trägt er dazu immer so enge, ja, ich würde sagen so Muskelshorts, so unter. Also andere tragen das so unterm Hemden, was man unterm Hemd trägt.
3: Nein, das sind ja ohne Ärmel. Ich trage ja ganz normale T-Shirts.
4: Nee, du kannst sie ja auch mit Ärmeln unterm Hemd tragen, ne?
3: Ja.
4: So, oder was so 22-Jährige, die so viel so ins Fitnessstudio gehen und sich aufpumpen, die das dann tragen. Und das trägt der André jetzt. Ja, so. Ja, ja. Und da sieht man dran, okay, da. Wie, wer hat da kann?
3: Wer hat da
4: die
3: kann,
4: Nummer?
3: Ja?
4: Ja, nee, das sieht ja gut aus. Du hast ja auch die Figur dafür, aber es verwirrt mich kurz ein bisschen immer. So. Frühmorgens. Ja. Ja, aber es ist auch das entsprechende Wetter dafür,
3: weil
4: für einen
3: eben
4: Sommerstyle.
3: Auch gut aussieht.
4: Genau.
3: Ja, wir kriegen heute ganz viel Sonne. Also, das heißt, es sind schon immer noch Wolken dabei. Es ist jetzt nicht elementar schön, aber man merkt, dass so dieser Warmluftpropfen, jetzt kriege ich es gar nicht raus, der Warmluftpropfen sich jetzt langsam
4: lieber ein bisschen
3: über uns legt. Und das bedeutet, sommerliche, fast schon hochsommerliche Temperaturen dann Richtung Pfingstwochenende. Das sieht also wirklich gut aus. Bis Montag, Dienstag soll es dann auch so schön und so warm bleiben.
4: Ja.
3: So, da sind wir schon bei den Straßen.
4: Bei den Straßen im Moment eigentlich noch sehr entspannt. Es gibt eine kleine Meldung. Kreis Leipzig, S38 zwischen dem Abzweig nach Ragewitz und dem Abzweig nach Prösitz. Da hat es einen Unfall gegeben. Aber ansonsten ist es im Moment wirklich noch sehr entspannt. Wenn Sie schon konkret irgendwas haben für uns auf den Straßen, was da stört oder keine Ahnung, vielleicht blitzt es sogar schon, dann melden Sie sich gern. 03x800 und die 4 ist unsere Nummer.
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3: So geht's jetzt mal los hier.
5: Das hoffe ich nicht.
3: Naja, dann wünschen wir Ihnen jetzt erstmal einen schönen Freitagmorgen. Und machen wir mal einen Kaffee.
4: Ist fertig. Also, guten Start.
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1: Ja, das Pfingstwochenende steht bevor und deshalb kommt jetzt eine Geschichte. 50 Tage nach der Auferstehung Jesu waren unzählige Pilger in Jerusalem. Sie alle feierten das Schavuotfest, das jüdische Erntedankfest. Die Jünger Jesu versammelten sich in einem Haus. Plötzlich zog ein heftiger Sturm auf und kleine Flammen kamen vom Himmel. Doch die Jünger fürchteten sich nicht. Ganz im Gegenteil, sie freuten sich. Die Flammen, die auf sie herabkamen, war der Heilige Geist. Und er kam auf jeden von ihnen herab. Danach traten die Jünger vor das Haus, vor dem sich inzwischen Dutzende Menschen versammelt hatten. Sie traten heraus und begannen, alle fremden Sprachen zu sprechen und zu verstehen. Und Petrus sagte, dass das geschehen ist, was schon in der Heiligen Schrift stand. Eines Tages würde Gott seinen Heiligen Geist aussenden. Und dieser Tag war heute. Das Pfingstwunder war geschehen. Ab diesem Tag ließen sich tausende Menschen taufen. Sie trafen sich regelmäßig, hielten Mahl, beteten und befolgten das Gebot der Nächstenliebe. So, wie es Jesus ihnen hinterlassen hatte. Sie alle waren durch ihren Glauben verbunden und gestärkt. Und seitdem feiert die Kirche an Pfingsten ihren Geburtstag. Und an diesem Wochenende ist es wieder soweit.
0: 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Ein Service der katholischen Kirche in Sachsen.

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1: Mit Conny Hartmann, guten Morgen. In Görlitz ist am späten Abend eine der verschütteten Personen gefunden worden. Es handelt sich laut Polizei um die 25-jährige vermisste Rumänin. Die Suche nach zwei weiteren Vermissten läuft weiter, unterstützt von Suchhunden. Wissenschaftler der Leipziger Uni haben im menschlichen Gehirn neue Zellen entdeckt, die offenbar entscheidend für die Entstehung von Alzheimer sind. Sie sollen nun genauer erforscht werden. In Leipzig starten heute Abend die Warm-up-Veranstaltungen zum 33. WEF-Gothic-Treffen, zum Beispiel in der Moritz-Bastei. Offizielle Eröffnung ist dann morgen Nachmittag mit dem viktorianischen Picknick im Clara-Park. Die Sozialgerichte in Sachsen haben im vergangenen Jahr deutlich mehr Streitfälle zu Bürgergeld, Sozialhilfe und Schwerbehindertenstatus verzeichnet. Insgesamt gingen über 15.000 neue Klagen und Eilverfahren ein. Ein Plus von gut 8%.
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3: Ja, wir starten in einen sommerlichen Tag. Das kann man nicht anders sagen. Es ist nicht komplett so mit blauem Himmel und Sonnenschein. Wir haben teilweise auch dichtere Wolken mit dabei. Aber im Großen und Ganzen wirklich sehr, sehr schön. Die Temperaturen liegen heute schon so bei 22 bis 25 Grad. Und es bleibt trocken. Wie gesagt, ab und an aber auch mal ein paar dichtere Wolken. Und durchs Pfingstwochenende geht es dann wirklich sehr sommerlich. Morgen viel Sonne, es soll richtig heiß werden und auch für den Sonntag ist bestes Wetter vorhergesagt. Wir schauen zu den Straßen. Achtung, es gibt eine Meldung von der A38 Leipzig Richtung Halle zwischen Leipzig Süd und Neuer Hart. Defektes Fahrzeug rechts und rund um den Flugplatz Bautzen wird's eng. Da haben wir das VW-Treffen jetzt am Wochenende.
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5: Ja. Gehen wir jetzt mal in den Freitag vor Pfingsten. Es ist kurz vor 5:30. Wunderschönen guten Morgen.
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0: Ja, ganz genau. Joshua Kimmich. Nee, natürlich nicht, sondern die Personalie Manuel Neuer. Der 40-Jährige kehrt 2 Jahre nach seinem DFB-Rücktritt als Nummer 1 in die Nationalmannschaft zurück. Oliver Baumann, der bisherige Stammkeeper, wurde quasi zur Nummer 2 degradiert. Nagelsmann räumt ein, die Entscheidung sei ein Schlag für Baumann gewesen. Kurios, der Bundestrainer trug gestern, gewollt oder zufällig, Socken, die ihm einst Oliver Baumann geschenkt hat.
1: Ich dachte eigentlich, das sind die Herzsocken, aber da sind Zuckerstangen drauf, habe ich gar nicht gewusst. Aber es sind tatsächlich die Socken von Olli, aber die habe ich jetzt nicht deswegen angezogen. Also, aber sind okay, oder?
0: Ob Baumann das so prickelnd fand, ist übrigens nicht überliefert. Die Torwartfrage dominierte gestern diese Nominierungspressekonferenz. Fast die Hälfte der Fragen drehte sich um diese Position. Die Pressesprecherin des DFB musste die Journalisten sogar ermahnen, auch zu anderen Spielern zu fragen. In 23 Tagen steigt dann das erste WM-Spiel gegen Curaçao und dann will Julian Nagelsmann die Mission Titelgewinn starten. Wahrscheinlich mit bunten Socken.
2: Okay, Dankeschön, Jens Umreit zum WM-Kader, der gestern von Julian Nagelsmann, Bundestrainer, offiziell verkündet wurde. Jetzt ist es 4 Minuten nach 5:30. Erstmal einen schönen Freitagmorgen allerseits.

0: 7 nach halb 6.
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3: Ja, das Wetterupdate, das können wir kurz machen. Es wird heute ziemlich nett. Sonne und Wolken gibt es im Mix. 22 bis 25 Grad sind drin. Morgen zum Samstag richtig viel Sonne und Temperaturen über 25 Grad. Auf den Straßen ist es im Moment noch entspannt. Wenn Sie schon was haben, rufen Sie gerne durch. 03x800 und die 4.
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0: Purple Disco Machine. Jetzt noch hier im Radio. Und ab heute Abend dann 4 Abende hintereinander in der Landeshauptstadt. Im Dresdner Zwinger. Großes Open Air bei besten Bedingungen, bei bestem Pfingstwetter. Apropos Pfingsten. Ja, wir gehen jetzt lange Wochenende und Pfingsten, was bedeutet das eigentlich? Ja? Was feiern wir da? Was begehen wir da? Unser Lehrerkind Christine mal mit einer kleinen Pfingstkunde.
1: Also Pfingsten gilt so ein bisschen als der Geburtstag der Kirche. Es ist das dritte große Fest im Kirchenjahr nach Weihnachten und Ostern. Immer genau 50 Tage nach Ostern. Nach dem Tod von Jesus waren die Apostel in Jerusalem versammelt und plötzlich passierte das sogenannte Pfingstwunder. Es gab ein himmlisches Aufbrausen mit züngelnden Flammen. Es war der Heilige Geist. Das Symbol ist auch die weiße Taube. Der Heilige Geist erschien also und fortan konnten sich die Apostel auf wundersame Weise in allen Sprachen verständigen und den christlichen Glauben weitertragen. Deshalb feiern wir Pfingsten, teils mit geschmückten Pfingstochsen oder auch der Pfingstkrone aus frischen Birkenzweigen. Wie auch immer, das Wetter wird sommerlich und es ist ja auch ein langes Wochenende. Montag, der Pfingstmontag, ist ja Feiertag. Schon mal frohe Pfingsten.
0: Ja, danke schön, Christine. Jetzt 6:12. 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
5: Mit Oliver Heinze. Der Countdown zum Welf-Gotik-Treffen läuft. Schon vor dem offiziellen Start mit dem viktorianischen Picknick morgen sind bereits tausende Fans und Besucher in Leipzig angekommen. Wir haben sie gefragt, worauf sie sich dieses Jahr freuen.
6: Viktorianisches Picknick, logisch. Also da muss man dann mal gewesen sein oder das mal gesehen haben. Das ist ein Riesenhighlight.
7: Für die Kinder halt Kultur, Museen.
6: Ja, ethnisches Dorf.
8: Also ich gehe viel wegen Musik her. Dann sind halt auch coole Partys, die man auch nicht immer so überall hat, wie die im Volkspalast und so.
9: Die Stimmung, unsere WGT-Familie wieder treffen, die Konzerte.
10: Die Zeit mit den Freunden, weil die kommen aus ganz Deutschland, Österreich und angrenzende Länder und treffen sich alle in Leipzig. Und es ist einfach eine große Familie und das ist der Traum.
5: Oberbürgermeister Burkhard Jung hat heute Nachmittag 11 Leipziger mit der goldenen Ehrennadel der Stadt ausgezeichnet. Das ist nach der Ehrenbürgerschaft die zweithöchste städtische Auszeichnung. Geehrt wurden unter anderem die 84-jährige Adelheid Lüttke und der 87-jährige Heinz-Georg Panzer. Lüttke sorgt seit Jahrzehnten als Gedächtnistrainerin in Seniorenheimen für geistige Gesundheit. Panzer organisiert seit 30 Jahren Fortbildungsseminare für Lehrer. Der Iran soll Anschläge in Deutschland geplant haben. Laut Anklage sollen zwei Männer im Auftrag des iranischen Geheimdienstes Attentate auf jüdische und israelische Ziele in Berlin verüben. Außerdem war nach Überzeugung der Bundesanwaltschaft die Ermordung unter anderem des grünen Politikers Beck geplant. Schnell mal das Handy checken, Nachrichten beantworten und schauen, ob es was Neues in den sozialen Medien gibt. Viele Menschen in Deutschland sind in digitaler Dauerbereitschaft. Das zeigt eine Umfrage der IU, Internationalen Hochschule. Da haben über 80% der Befragten angegeben, dass sie mindestens einmal pro Stunde aufs Smartphone schauen, auch ohne Benachrichtigung. Saisonendspurt in der Handball-Bundesliga. Der SCDFK Leipzig empfängt in wenigen Minuten Melsungen. SCDFK-Geschäftsführer Carsten Günther setzt in den entscheidenden Spielen auf den Zusammenhalt.
11: Ich möchte einfach, und das wünsche ich mir vom Publikum, das wünsche ich mir auch von der Mannschaft, dass wir das jetzt angehen wie drei Playoff-Spiele. Wir haben noch was zu gewinnen und mit dieser positiven Grundeinstellung wollen wir in dieses Spiel reingehen. Und wenn wir das schaffen, dann ist in dieser Halle hier alles möglich.
5: Der SCDFK steht 3 Spieltage vor Schluss auf dem letzten Tabellenplatz. Anruf in der Arena ist gleich um 19 Uhr.
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13: Ach, das Wetter kann so viel Spaß machen. Es sieht schick aus draußen. Heute im Laufe des Tages sind 22 bis 25 Grad drin. Teils auch mal dichtere Wolken, aber im Großen und Ganzen sieht es wirklich sehr, sehr sommerlich aus. Morgen, der Samstag, wird auch richtig schön. Temperaturen über 25 Grad gibt's für den Pfingstsonntag. Ebenfalls sommerliches Wetter und auch Pfingstmontag. Sie ahnen es, es bleibt sommerlich. Wir schauen zu den Straßen. Obacht zwischen Auer und dem Abzweig nach Hartenstein. Ein totes Reh, dort bitte aufpassen. Und A38 Richtung Halle zwischen Leipzig Süd und Neue Hart. Ein defektes Auto auf der rechten Spur. Also da bitte links halten. Wenn noch was fehlt, 03x800 und die 4.
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17: Guten Morgen.
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18: La, la, la, la, la.
19: Tja,
2: Mädels, was soll man da noch sagen?
17: Sehr beeindruckend.
18: Dann fangen wir mal an. Ich wünsche Ihnen einen schönen Freitag. Herbter Freitag vor Pfingsten. Es ist jetzt kurz vor sechs. Guten Morgen allerseits.
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0: gemeinsam Musik, Kunst und die besondere Atmosphäre des Festivals zu feiern. Ob in Parks, Clubs oder auf der Straße, überall sieht man die zumeist gut gelaunten Menschen in ganz besonderen Gewändern. Für die meisten Teilnehmer ist das WGT jedes Jahr echt ein Highlight. Wir wünschen ganz viel Freude und viel Spaß in unserer Stadt.
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0: 6:02. Guten Morgen.
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2: Ja, und da gehen jetzt an der Stelle mal Grüße an alle Besucher, Fans und Teilnehmer des Wave-Gotik-Treffens. Leipzig wird über Pfingsten wieder zur schwarzen Stadt. Überall treffen sich Menschen aus aller Welt, um

0: Adele. Alle frisch, alle munter, alle wach.
1: Ja! Ja!
0: Guten Morgen. 6:10, bevor es hier richtig losgeht, freuen wir uns natürlich, dass Sie schon am Radio sind. Aber wir sind ja Privatradio. Sie wissen, wir kriegen keine Gebühren, wir kriegen nichts geschenkt von niemandem. Und deswegen, das geht alles nur über Reklame bei uns. Und was mal ein Freitag vor Pfingsten nicht rein hat, ja, das willst du auch, Tim.
2: Ja. Das hat man Ostern auch nicht wieder drin.
0: Das kriegst du das ganze Jahr nicht wieder rein. Also ja. Deswegen, jetzt ganz kurz bitte und dann sind wir wieder da. Tim, würdest du bitte?
3: Ja. 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
0: So, meine sehr verehrten Damen und Herren, Ladies and Gentlemen, liebe Kinder, herzlich willkommen nochmal hier im Jugendclubhaus der Völkerfreundschaft. Wir freuen uns, gemeinsam mit euch und mit Ihnen in diesen 22. Mai starten zu dürfen.
5: Ich habe das Gefühl, es eskaliert jetzt so kurz vor Pfingsten.
0: Nein, wieso? Was soll denn eskalieren?
5: Ich weiß nicht.
0: Stimmung.
5: Wir sind alle verrückt.
0: Ne? Stimmung. Okay. Und was wir jetzt machen, wir kommen zur Kaffeefrage, aber vorher schnell, die Christine ist nämlich da.
5: Ja.
0: Die Miri ist nicht da, die hat Haushaltstag heute. Schöne Grüße an der Stelle.
2: Muss alles vorbereiten für Pfingsten.
0: Jawohl. Ja, der Tim ist da.
2: Ja, guten Morgen.
0: Ohne Haushaltstag. Der Joschi ist auch da.
6: Guten Morgen.
0: Und ja, Sie sind da. Das heißt, wir können zur Kaffeefrage kommen. Wie steht's denn eigentlich aktuell?
6: André Worte, 26-18. Für Team André, aber mal gucken.
0: Also Team Christine könnte sich da heute noch in eine etwas bessere Position vor dem langen Pfingstwochenende bringen.
6: Mhm.
0: Aber ich werde das nicht zulassen.
6: Ja,
2: wir müssen mal kurz Tino und seine Kollegen grüßen. Die spielen unsere Kaffeefrage jeden Tag in der Mittagspause nach.
6: Oh, okay.
2: Und da kam es am letzten Dienstag schon zum berüchtigten 10-Punkte-Vorsprung zwischen den Teams.
0: Ach so, okay. Also schöne Grüße an Tino.
2: Genau.
0: Was macht er? Weißt du, was sie machen? In welcher Branche die
6: jetzt
0: unterwegs sind?
2: Nee, weiß ich jetzt nicht so genau, ehrlich gesagt.
6: Okay.
2: Also er ist irgendwie in so einem Schwimmverein.
0: Schwimmverein?
2: Aber ob er da jetzt auch hauptamtlich arbeitet, das weiß ich nicht.
0: Aber wer schwimmt denn nicht in diesen Zeiten?
2: Genau. Ja.
0: Okay.
2: Ja, bitte. So, also heute ist Vanillepuddingtag. Echte Vanille, das ist das zweiteuerste Gewürz der Welt. Zu welcher Pflanzenfamilie gehört die Vanille?
6: Oh.
2: Zu den A. Rosengewächsen, B. Orchideen oder C. Nelkengewächsen?
6: B.
0: Orchideen?
6: Ja.
0: Vanille ist doch keine Orchidee. Aber Nelke.
5: Aber Vanille ist eine Nelke, ist klar. Früher, weißt du noch, aus der Mai der Nelkenstrauß.
0: Das würde jetzt gut zum Jugendclubhaus der Völkerfreundschaft passen.
5: Genau.
0: Ja, die Nelke.
5: Mit deiner Vanillenschote.
0: Dann würde ich. Also, du sagst, Vanille ist eine Orchidee. Wächst auf Madagaskar in erster Linie, oder? Kann das sein?
5: Keine Ahnung.
0: Ich glaube, Madagaskar ist ein großes Vanilleanbaugebiet. Aber das ist gefährliches Halbwissen. Gut, dann schließe ich Nelke aus. Bleibt noch, was war das Erste?
2: Rosengewächse.
0: Rosengewächse. Gut, wenn jetzt die Orchidee weg ist, nehme ich die Rose, das Rosengewächs.
6: Ja, klar, zum Valentinstag.
0: Ja, genau.
6: Eine Vanilleschote.
0: Valentinstag?
6: Na,
0: ach so,
6: ja. Wenn es eine Rose
0: ist. Ist erstmal Pfingsten. Hm? Eine Pfingstrose. Ein Pfingstrosengewächs.
6: Jetzt ist aber alles verrutscht. Also, Vanille ist, du sagst eine Rose, ich sag eine Orchidee, Tim.
2: So, und die echte Vanille ist eine Kletterpflanze aus der Familie der Orchideen.
0: Okay. Christine holt sich den Punkt.
6: Sehr schön.
0: Den letzten Punkt vor Pfingsten, vor dem langen Wochenende. Und das heißt, wir haben einen 9-Punkte-Stand.
6: 26-19.
0: Alles klar, dann mache ich jetzt mal Kaffee für alle. Ihr habt es so gewollt. Und dann würde ich sagen, ja, wünschen wir Ihnen erstmal einen guten Start in diesen Freitag, 6:15 Uhr. 6:45 Uhr ist es.

0: 6.17 Uhr, 2 Minuten nach Viertel 7. Ja, das Wunder ist leider ausgeblieben. 3 Tage nach dem Hauseinsturz in Görlitz haben die Rettungskräfte ein drittes Opfer in den Trümmern gefunden. Man geht davon aus, dass es sich um den vermissten 48-jährigen Mann handelt. Unterdessen gehen die Aufräumarbeiten weiter. Was sonst noch wichtig ist und wichtig wird heute, das erfahren Sie auch gleich bei uns in den Nachrichten.
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2: Mit Nathalie Feigl. Schönen guten Morgen. Viele Autofahrer in Leipzig sind wegen der steigenden Zahl von Tempo-30-Zonen genervt. Oberbürgermeister Jung hat das Vorgehen jetzt in seinem Podcast ausdrücklich verteidigt. Er sei überzeugt davon, dass damit die Sicherheit erhöht werde. Schwarz gekleidete Fans, viktorianische Outfits und tausende Besucher. Heute startet in Leipzig das 33. Wave-Gotik-Treffen. Eröffnet wird das Festival traditionell mit dem viktorianischen Picknick im Clara-Zetkin-Park. Wegen der Aufarbeiten fürs Fanfest kommende Woche auf dem Leipziger Markt wird der Wochenmarkt heute und kommende Woche auf den Augustusplatz verlegt. Das hat die Stadt mitgeteilt. Der tote Buckelwal vor der dänischen Urlaubsinsel Anholt bleibt vorerst dort liegen. Die Behörden vor Ort hatten zunächst probiert, den Wal in tieferes Gewässer zu ziehen, um ihn anschließend in einen Hafen auf dem Festland zu bringen.
0: 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Die nächsten Nachrichten in einer halben Stunde. 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
3: Im Studio Jens und Breit, schönen guten Morgen. In der Relegation zur Fußball-Bundesliga ist weiter alles offen. Der VfL Wolfsburg und der SC Paderborn trennten sich im Hinspiel 0:0. Die Niedersachsen hatten vor allem in der zweiten Halbzeit deutlich mehr vom Spiel und kamen zu zahlreichen Abschlüssen, scheiterten aber immer wieder am starken Paderborner Torhüter Dennis Simon. Die Entscheidung über den letzten Bundesligaplatz fällt damit am Montag im Rückspiel in Paderborn. Die Handballer des SCDFK stehen vor dem Abstieg aus der Bundesliga. Die Grün-Weißen verloren zu Hause gegen die MT Melsungen mit 27:33. Nach gutem Start brachen die Leipziger vor allem nach der Pause ein. Zwei Spieltage vor Saisonende sind die Chancen auf den Klassenhalt nur noch gering.
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5: So, wir starten in einen ziemlich schönen Tag heute. Es gibt viel Sonne, harmlose Wolken mischen mit. Es bleibt aber trocken. Die Temperaturen liegen bei entspannten 24 Grad. Morgen viel Sonnenschein, 28 Grad sind drin. Auch der Pfingstsonntag wird ziemlich schick mit viel Sonne und 26 Grad gibt es dazu. Wir schauen zu den Straßen. Vorsicht, S38 zwischen dem Abzweig nach Ragewitz und dem Abzweig nach Prösitz hat es einen Unfall gegeben. Dort ist die Straße im Moment gesperrt. Und noch ein kleiner Hinweis, A38 Richtung Halle zwischen Leipzig Süd und Neue Hart auf der rechten Spur ein defektes Auto. Wenn Sie noch was zu ergänzen haben, 03x800 und die 4 ist unsere Nummer. Dankeschön.
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6: So, Mann. Der Mann verliebt sich ja sofort in alles, was irgendwie attraktiv ist, aufrecht gehen kann und ein Dekolleté hat. Ne? Ach, ist die hübsch. Ne, haha, zack, verliebt. Aber was Schönes zu lieben, das ist keine Kunst. So jemanden zu lieben wie meine Freundin. Ne? Ja, ne, die Carola, wo man sich tagtäglich neu motivieren muss.
7: Ja. Ja, die Liebe wird gleich eine Rolle spielen. Christine zieht ihre Socken aus derweil. Ja,
8: ihre doch nicht im Radio.
7: Leg die doch ja nicht auf das Pult drauf.
8: Die sind ganz frisch, die habe ich heute früh angezogen. Das ist nur, kennen Sie das? Weil frühmorgens um drei, wenn wir aufstehen, dann ist es ja immer noch so kalt. Und dann so in Ballerinas kriege ich immer so kalte Füße. Und deshalb trage ich früh immer heimlich Socken noch. Sieht ja im Radio keiner. Tja. Und dann, wenn jetzt langsam so die Kollegen kommen und die Sonne richtig rauskommt, ziehe ich die natürlich aus, weil es sieht ja dämlich aus.
7: Ich habe es eben immer gesehen. Jetzt frag dich mal, warum unsere Ehe gescheitert ist.
8: Achso, aber guck mal,
7: die Socken.
8: Guck mal bitte, was hier meine Socken?
7: Love steht drauf.
8: Ja, okay. Regenbogenfarben. Ja.
7: Trau dich im Mai. So heißt unsere Liebesaktion jetzt im Wonnemonat.
8: Da steht richtig ein Motto drauf. Celebrate Love Every Day. Jetzt guck mal, kleine Botschaft.
7: Das könnte
8: auf
7: auch
8: der Socke.
7: Unser Motto sein.
8: Ja, deshalb.
7: Wir verschenken auch was. Ja, es gibt 1000 Euro. Nein, nicht Socken, nicht Liebessocken, sondern 1000 Euro für Ihren Ring oder Ihre Ringe, Verlobungsring, Hochzeitsring, was auch immer. Wie das genau funktioniert, das sagen wir Ihnen gleich. Jetzt sagen wir erstmal guten Morgen, wünschen einen schönen Freitag. Kurz vor 6:30 ist es.
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0: Eagle Eye Cherry. Um 6.32 Uhr, 6:32, 7:02. Wunderschönen guten Morgen allerseits. Christine steht schon in den Startlöchern. Heute Abend ist sie beim großen Konzert Purple Disco Machine in der Landeshauptstadt. Im Zwinger, im legendären. Ja. Und du hast Tickets bekommen.
1: Ja? Ich habe Tickets bekommen, Und aber es, ich meine, sie bekommen ja auch Tickets. Mhm. Und zwar von uns. In einer halben Stunde haben wir die allerletzten Tickets. Und zwar auch gleich für heute Abend, für das erste der insgesamt 4 Konzerte im Zwinger. Also halbe Stunde und dann rufen sie an bei uns und schwuppsdiwupps gibt es die Karten.
0: Wie viele Leute kommen da so?
1: Ich weiß gar nicht, pro Konzert 9, glaube ich.
0: Das sind schon ein paar tausend.
1: Ja, klar.
0: Stell sich mal vor, das wäre doch mal eine schöne Kulisse, eine schöne Atmosphäre für einen Heiratsantrag.
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0: Ja, drängeln sie sich vor an die Bühne, rufen sie, Purple, ich würde jetzt gerne mal mit der Uschi auf die Bühne.
1: Nicht,
0: und
1: dass es ein Eklat gibt, du kannst dich doch nicht irgendwo hindrängeln.
0: Ja, für die gute Sache.
1: Für die gute. Ja. Das hätte man vielleicht vorher eintüten müssen, ich weiß es nicht, aber ich meine, so ein Hochzeitsantrag, also so die Frage aller Fragen, das muss ja auch gar nicht immer...
0: Heiratsantrag.
1: Was ist ein Hochzeitsantrag, Heiratsantrag? Ist dasselbe. Also Heiratsantrag. Hm. Das muss ja auch nicht immer laut sein und schreiend. Na, manchmal sind es ja auch so die kleinen, leisen Momente. Ja, also wir suchen Ihre Geschichte, weil es geht um 1.000 Euro, um einen Gutschein für entweder den Verlobungsring oder dann auch die Trauringe, wie Sie möchten. Wir sind einfach auf der Suche nach Ihrer Love Story.
3: Es war einfach Anfang Juli und er hat mit mir geflirtet und ich hab's geschnallt.
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5: Wir haben uns damals früher in einem Club kennengelernt und da wussten wir eigentlich schon vom ersten Tag an, dass wir heiraten.
1: Oh, schön. Schön, oder? Also erzählen Sie uns Ihre Liebesgeschichte. 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

0: Lea. 8:08 jetzt.
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3: Ja, das Wetterupdate, das können wir kurz machen. Es wird heute ziemlich nett. Sonne und Wolken gibt's im Mix. 22 bis 25 Grad sind drin. Morgen zum Samstag richtig viel Sonne und Temperaturen über 25 Grad. Auf den Straßen ist es im Moment noch entspannt. Wenn Sie schon was haben, rufen Sie gerne durch. 03x800 und die 4.
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0: Ich und du. Und Müllers Kuh. 6.42 Uhr, 12 Minuten nach halb sieben. Einen schönen guten Morgen Ihnen und euch am Radio. Schönen guten Morgen unserem Chefmeteorologen Michael Klein.
1: Schönen guten Morgen, hallo.
0: Jo, gab es denn schon Schokolade heute? Es gab noch keine Schokolade. Ich soll mehr Schokolade essen. Also das ist zumindest meine Interpretation. Ich war gestern bei der Katharina, bei meiner Hausärztin, und wir haben mal so durchgecheckt. Wir machen einmal im Jahr machen wir so Blutbild, weißt du, und gucken mal. Und meine Cholesterinwerte sind gesunken. Ja, und deswegen denke ich mal, also das ist jetzt meine Interpretation. Ich kann wieder mehr Schokolade essen, mehr Süßes.
1: Hat man nicht früher gesagt, muss dann Eier essen? Oder?
0: Also Eier ist auch gut, ja. Und ach hier, und noch was ganz Wichtiges. Die Katharina hat mich gebeten, die Werbetrommel zu rühren für FSME-Impfung.
1: Oh ja.
0: Ja, das habe ich noch nie gemacht in meinem Leben. Und sie hat gesagt, naja, wir sind in Sachsen jetzt Risikogebiet, also Zecken. Und FSME, das ist diese Frühsommer-Meningitis, glaube ich, heißt das so? Das ist, wo du so hier Gehirnhautentzündung, also wirklich nichts Schönes. Dagegen kann man sich impfen lassen. Gegen Borreliose, das ist das andere, was von Zecken übertragen wird, dagegen kann man sich nicht impfen lassen. Da muss man einfach ein bisschen aufpassen. Und Christine hat doch das. Christine, guck mal bitte. Du hast doch das gemacht. Du hast doch so eine Impfung schon.
2: Unser Haustier, unser Studiotier, Christine.
0: Ja, komm mal her.
2: Nee, ich hab's gemacht, ja. Also ich bin ja eigentlich nicht so der große Arztgänger und Impffreund, aber dadurch, dass ich so viele Hunde habe, habe ich es gemacht. Das ist gar nicht schlimm. Kriegst einen kleinen Pieks, der Arm war ein
0: bisschen dick. Hat die Katharina gesagt.
2: Ja, na, ich glaube, erst mal zwei und dann ein Jahr. Also mit einem größeren Abstand dann noch mal eine.
0: Die
2: genau.
0: Dritte.
2: Genau. Richtig. Die dritte habe ich noch nicht, aber die ersten zwei habe ich gemacht und ja, easy.
0: Es wird
2: war so ein bisschen dick am Arm, aber ansonsten.
0: Es wird
2: schön.
0: Empfohlen, wirklich, weil Sachsen Risikogebiet ist und nicht nur, wenn man viele Hunde hat, so wie du, sondern wenn man einen Garten hat
2: viel
0: oder was auch immer viel draußen
2: kann
0: ist.
2: Ja, überall sein.
0: Und dann kann man das Risiko wohl deutlich reduzieren.
1: Ja. Draußen, ne, schon mal eben durchs hohe Gras oder Picknick gemacht draußen, das sind so die gefährlichen Fälle.
0: Wichtig ist, diese Impfung mit Schokolade zu verabreichen. Ein Stück Schokolade, damit auch die Cholesterinwerte.
2: Kriegst du auch immer einen Keks beim Arzt, ja. Tina André.
0: Micha, jetzt wird es aber erstmal sehr trocken übers Wochenende.
1: Ja, und die Schokolade kann schmelzen bei diesen und die schnell vernichtet werden. So, also der Arzt hat die Schokolade, die Ärztin hat die Schokolade verschrieben, der Meteorologe im Radio hat gesagt, esst sie bitte schnell auf. Das ist Lebenshilfe, oder? Also es ist wirklich, kommt jetzt der Sommer, heute bei den Temperaturen schon angenehme Werte, so um 22, 23 Grad, die stellenweise noch ein bisschen höher liegen. Dazu starten wir teilweise noch mit etwas Nebel, mit etwas mehr Wolken, aber das ist wirklich auch schon nur noch sehr punktuell heute früh. Und das löst sich auf und dann wird es ein freundlicher Tag mit viel Sonne, immer noch ein paar kleinen Wolken, alles trocken und ja, das ist nur der Anfang.
0: Okay, und es bleibt so bei diesem, ich sag's mal vorsichtig, bei diesem zeckenunfreundlichen Wetter, die mögen ja eher so Feuchtigkeit, ja, wenn es so trocken ist, dann verkriechen die sich da? Wie ist das, Christine? Wo kennst du dich aus?
2: Das weiß ich nicht. Keine Ahnung. Ich glaube, du bist ja viel draußen im Sommer, also jetzt muss man prinzipiell mal aufpassen.
0: Okay.
2: Da sind auch die Zecken da. Also am Hund sind sie immer. So, sogar am Schwein. am Schwein auch. Oh. Bei den Schweinen hole ich auch mal Zecken raus.
0: Okay, Micha. Ganz kurz, Pfingsten, bleibt schön.
1: Ja, und hochsommerlich, muss man eigentlich schon sagen. Also morgen sind schon Temperaturen deutlich über 25, 26 Grad drin. Das könnten punktuell 28, 29 Wahnsinn. Werden. Und am Sonntag vielleicht 1-2 Grad weniger, aber drückender, schwüler. Nur vereinzelten Wärmegewitter, auch Sonntag. Richtig sommerlich.
0: Darauf jetzt noch ein Käffchen. Los,
1: Mama. Gerne.

0: 13 vor 7, Freitagmorgen. Nochmal kurzes Update hier. 3 Tage nach dem Hauseinsturz in Görlitz haben die Rettungskräfte ein drittes Opfer in den Trümmern gefunden, gestern am Spätnachmittag. Man geht davon aus, dass es sich um den vermissten 48-jährigen Mann handelt. Unterdessen gehen in Görlitz die Aufräumarbeiten weiter. Und was sonst noch wichtig ist und wichtig wird, erfahren Sie auch gleich bei uns in den Nachrichten.
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17: Mit Nathalie Feigl. Schönen guten Morgen. Leipzig wird in Schwarz getüncht. Heute startet das 33. Wave-Gotik-Treffen. Traditionell eröffnet wird das Festival mit dem viktorianischen Picknick im Clara-Zetkin-Park. Mitorganisator Cornelius Brach.
18: Wir bitten nur darum, wer teilnehmen möchte, wirklich sich vielleicht etwas passend anziehen. Also das Konzept ist ja ein Picknick im historischen Stil, denn das Picknick leidet in den letzten Jahren doch zunehmend auch ein bisschen unter unbeteiligten Zaungästen, die eben nur mal gucken gehen und dann mit dem Fotoapparat dazwischen den Leuten rumstolpern, was eben für die Atmosphäre des Picknicks nicht so schön ist.
17: Am Abend steht ein besonderes Highlight an. Um 20 Uhr tritt Sängerin Kim Wilde auf dem Agrargelände auf. In Connewitz gibt es Widerstand gegen die Pläne von Aldi Nord für den ehemaligen S-Bahnhof. Der Billigmarktriese plant auf dem Areal neben einem neuen Markt 75 möblierte, sogenannte Mikro-Apartments. Mit einer Online-Petition wurden bereits etwa 1000 Unterschriften dagegen gesammelt. Denn in dem Stadtteil würden große Wohnungen fehlen, kritisierte die von den meisten Connewitzern gewählte linken Stadträtin Juliane Nagel. In den letzten Jahren seien hier mehrere Mikro-Apartment-Häuser entstanden, leider alle mit unbezahlbaren Mieten ab 20 Euro pro Quadratmeter aufwärts. Traurige Gewissheit in Görlitz. Auch der dritte Vermisste ist tot. Er wurde gestern am späten Nachmittag aus den Trümmern im hinteren Teil des eingestürzten Wohnhauses geborgen. Es handelt sich um einen 48-jährigen Mann, sagte uns Polizeisprecher Kai Siebenäuger. Damit ist die Vermisstensuche abgeschlossen. Die Kripo ermittelt in alle Richtungen. Am Montag war ein Haus mit Ferienwohnung in der Görlitzer Innenstadt nach einer Gasexplosion eingestürzt. Zur Konsolidierung des Haushaltes für das kommende Jahr prüft Familienministerin Prien auch Einsparungen beim Elterngeld. Der Zeitung Welt hat die CDU-Politikerin gesagt, sie werde sich daran halten, was der Koalitionsausschuss beschlossen habe. Der Abstieg für den SC DHFK rückt immer näher. Leipzigs Bundesliga-Handballer haben das Heimspiel gegen Melsungen mit 27:33 verloren. Um den Klassenerhalt zu schaffen, braucht es Schützenhilfe der Konkurrenz.
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19: Unser Wetterwettermann Micha Klein hat es ja vorhin auch gerade gesagt. Es wird ein richtig schöner Tag hier bei uns in Leipzig. Viel Sonnenschein, nur harmlose Wolken. Regen ist eigentlich kein Thema. Temperaturen um 24 Grad sind drin. Und auch übers ganze Wochenende. Also wirklich beste Voraussetzungen für das Wave-Gotik-Treffen. Morgen 28 Grad, viel Sonne. Sonntag schickes Wetter, 26 Grad. Und auch am Pfingstmontag gibt es viel Sonnenschein und 26 Grad dazu. Schauen wir zu den Straßen. S38 zwischen dem Abzweig nach Ragewitz und dem Abzweig nach Prösitz hat es einen Unfall gegeben. Dort ist die Straße im Moment gesperrt. Und A38 zwischen Leipzig Süd und Neuer Hart Richtung Halle auf der rechten Spur ein kaputtes Auto.
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21: Schönen guten Morgen.
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23: 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Und ihr hört jetzt André und die Morgenmädels.
0: Ja, vielen Dank, Tino. Und der Tino hat eine Einladung ausgesprochen, die wir gerne weitergeben, nämlich eine Einladung zu seinem Event heute Abend. Sozusagen ja. Das Auftakt-Event ist ja dann schon mal großartig. Ich meine, das sind alle, also sind ja 4 Konzerte. Genau. Jedes wird toll, aber heute so zum Start. Wir haben Freitickets für euch, für Sie in der Landeshauptstadt im Zwinger, historische Kulisse. Ich glaube, so schön war das noch nie. Das hat der Zwinger so auch noch nicht erlebt. Ich meine, also der alte August, so der hat sie auch krachen lassen. Ja, aber
19: jetzt so richtig cool, so mit DJ und so. Ich glaube, der Tino ist auch echt aufgeregt.
0: Okay, also wenn Sie vielleicht Zeit haben heute, also ich meine, das sind ja ideale Bedingungen, ja, tolles Wetter, wunderschön. Wenn Sie Zeit und Lust haben, rufen Sie jetzt gerne an, holen sich die Freikarten, die Freitickets für Purple Disco Maschinen heute Abend in der Landeshauptstadt im Zwinger. Die Nummer ist ganz einfach, nämlich die 08000 788000, jetzt anrufen. Wir haben Freitickets.
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0: schon besser. So. So, wunderschönen guten Morgen.
1: Es ist 3 Minuten nach 10.
0: Wir wünschen euch und Ihnen einen guten Start in diesen Freitag vor Pfingsten und laden euch herzlich ein, heute Abend in die Landeshauptstadt, in den Zwinger. Zu Purple Disco Machine.
2: Genau, 4 Konzerte heute, das Auftaktkonzert in dieser historischen Kulisse und natürlich auch für Tino Piontek ein ganz besonderes Erlebnis, eine ganz besondere Ehre, an diesem besonderen Ort auftreten zu dürfen.
3: So viel verraten kann ich nicht. Das heißt natürlich Purple Disco Machine und Friends und es wird wieder viele Freunde geben. Ist es trotzdem abgekoppelt zu den letzten, was er schon mit Band war. Und wir sind natürlich aufgrund der Gegebenheiten, der örtlichen Gegebenheiten etwas eingeschränkter. Es wird sich schon auf einen DJ-Set beschränken, aber nichtsdestotrotz wird es viele Gast-Features, Sänger, Tänzer geben, die dafür sorgen werden, dass der Abend trotzdem bunt ist. Und wir werden auch viel mit Licht arbeiten, auch die Silhouette des Zwingers, auch Gebäudeilluminierung. Also wir werden da einige machen, was für mich auch super besonders ist und das auch einige Gründe, warum wir so lange schon jetzt akribisch daran arbeiten.
0: Geil. Und das bei dem Wetter,
2: ja. Das ist ein besonderes Jahr. Wird

0: Echt cool.
1: Eine richtige Sommerparty. So, wir haben ja gesagt, wir haben noch Freitickets. Heute ist ja eigentlich ausverkauft. Heute, ja, morgen, klar. Übermorgen ausverkauft. Ich glaube, für das letzte Konzert gibt es noch Resttickets.
0: Zusatzkonzert. Ja. Aber auch nur noch ganz wenige. Ja.
1: Müsst ihr euch nicht kümmern, jetzt gibt's Tickets geschenkt. In der Leitung müsste sein...
0: die Andrea eigentlich sein. Andrea, hallo.
2: Hallo.
1: Guten Morgen, Andrea.
0: Ach, Mensch.
2: Guten Morgen.
1: Würdest du denn gerne hingehen heute Abend?
2: Na klar, oh, das wäre super.
1: Ja, wieso?
2: Oh, ich freue mich.
1: Einfach, na, Moment, ist ja noch gar nicht passiert.
0: Warte, du brauchst jetzt den ultimativen Grund, warum du unbedingt bei Purple Disco Machine in dieser Kulisse im Dresdner Zwinger dabei sein musst.
2: Es ist ein Traum, eigentlich schon immer.
1: Okay, ja.
0: Ich finde, das klingt überzeugend.
1: Dann erfüllen wir dir den Traum. Andrea, du bist dabei.
2: Okay, danke.
1: Viel Spaß. Mit wem gehst du? Wen nimmst du mit?
2: Mein Mann und meine Tochter.
1: Okay,
2: gleich.
1: Okay, alles klar. Dann ganz viel Spaß euch. Macht euch einen schönen
2: danke.
1: Abend und schöne Pfingsten.
2: Das Gleiche wünsche ich euch auch.
1: Okay,
2: danke.
1: Tschüssi, mach's gut. So, und hier ist er, Purple Disco Machine. Wonderful Life zusammen mit Hertz. 5:07 Guten Morgen allerseits.

0: Ja, sie hat nichts an, außer das Radio. Und da sind wir auch schon bei der Badesaison, die wir ja nun spätestens an diesem Wochenende eröffnen können. Diesem sommerlichen Pfingstwochenende. Ja. Da kommt auch schon unser Chefmeteorologe Micha Klein ins Spiel. Micha, einen wunderschönen guten Morgen.
1: Hallo. Guten Morgen, hallo.
0: Und Ihnen am Radio natürlich auch. Guten Morgen. Ja, Badesaison. Ich wollte mal mit dir über eine Berufsgruppe sprechen, die, glaube ich, meine, es gibt ja so ein Ranking. Die schönsten Berufe der Welt.
1: Landesumweltminister in Mecklenburg-Vorpommern.
0: So.
1: Steht man immer an der Küste.
0: Gleich danach kommt Meteorologe. Gleich danach kommt Radioansager. Aber an dritter Stelle kommt ein Beruf, also wirklich, wenn ich nochmal zurück könnte, dann würde ich diesen Beruf ergreifen und über diesen Beruf müssen wir gleich mal sprechen. Allerdings vorher vielleicht noch eine Bitte, Micha, wir sind ja Privatradio.
1: Oh, das ist auch der
0: Wir kriegen doch nichts, wir kriegen doch keine Gebühren, gar nichts. Wir müssen alles über die Reklame reinholen und was du Freitag vor Pfingsten nicht rein hast, das kriegst du bis Weihnachten nicht mehr rein.
1: Bis Ostern nicht mehr.
0: Bis Ostern. Deswegen eine Bitte, jetzt könntest du kurz...
1: Der schönste Beruf. Hallo, ich tue hier meinen Job.
0: Ja.
1: Jetzt nur ein Spot.
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0: So, und dann herzlich willkommen zurück und nochmal einen Viva wunderschönen guten Morgen, Freitag, 22. Mai. Ihnen, euch am Radio natürlich einen guten Start in dieses, können wir schon sagen, Wochenende, langes Wochenende, zu lang sagen, oder? Ja. Und mal ganz liebe Grüße an alle Bademeister. Es gibt ja so verrückte Tage übers Jahr und heute ist wohl der Welttag der Schwimmmeister, der Bademeister. Und möchte an der Stelle die Gelegenheit nutzen, meinen Lieblingsbademeister zu grüßen. Das ist der Luis aus Erfenschlag. Das ist doch ein Traumberuf, oder? Ich glaube, der Luis ist noch eine Ausbildung. Aber das ist toll. Wenn ich nochmal zurück könnte, ich würde das auch machen.
1: Bademeister.
0: Na, das ist doch toll. Mensch, gut, gerade bei diesem Wetter, ja. Winter bist du schön in der geheizten Schwimmhalle. Sommer bist du im Freibad. Herrlich. Herrlich.
1: Aber ich glaube, das wird auch mal schwieriger.
0: Denkst du?
1: Ja, die Gäste werden anspruchsvoller gleichzeitig.
0: Ja.
1: Meckert viele auch rum oder machen Blödsinn.
0: Aber du tust so viel Gutes. Also Bademeister ist ja für mich von der Jobbeschreibung ähnlich wie eine Hebamme. Also man holt Menschen aus dem Becken.
1: Ja.
0: Im Zweifel, ja, schreiende Menschen manchmal. So. Und das ist doch toll, das ist doch großartig. Wirklich eine super Verantwortung und machen einen tollen Job, wenn du jetzt vielleicht mal zwei Hände frei hast. Ja, bitteschön. Ja. Und ich glaube, werden immer noch gesucht. Also ich glaube, da ist das Angebot, also die Nachfrage ist nicht so groß, was ich gar nicht verstehe.
1: Aber ich glaube, du wärst so einer, du würdest auch alle 3 Minuten eine Durchsage machen.
0: Ja.
1: So jetzt hier am Freischwimmerbecken können Kinder.
0: Ja.
1: Solche Sachen, ne?
0: Ich hätte auch wie Schiedsrichter so eine Pfeife umhängen. Ich weiß gar nicht, ob es das heute noch gibt, ob die noch Pfeifen haben im Freibad, ne? Wo du so, vom Beckenrand, nicht vom Beckenrand springen.
1: Ja? Genau.
0: Nicht so rennen, richtig.
1: Die schönste Ansage, die ich mal am Freibad gehört habe, war die kleine Julia, sag ich jetzt mal, Arbeitstitel Julia. Die kleine Julia sucht ihre Mutter. Die kleine Julia kann am Bademeisterturm abgeholt werden. Sie ist bekleidet mit einer grünen Gießkanne.
0: Aha. Okay.
1: Die war nackig.
0: Ach so, das kleine, ach so, alles klar. Ach Gott. Mensch, du erlebst Geschichten. Also, schöne Grüße an begleitet mit einer Gießkanne. So, wird es denn gießen am Wochenende?
1: Nein.
0: Wir müssen gießen. Ja? Also alle Kleingärtner nochmal, wenn sie aus dem Freibad zurückkommen, dann unbedingt gießen, weil es bleibt trocken und es wird ziemlich heiß.
1: Genau, sehr heiß sogar. Das ist vielleicht für die Statistik auch bei uns das erste heiße Wochenende. Denn ab 30 Grad geht das als heißer Tag durch. Im Westen Deutschlands wird das häufiger der Fall sein. Wir landen bei Temperaturen so knapp unter der 30 Grad Marke meistens. Also erstmal heute noch gar nicht. Da sind wir so bei 22, 23 unterwegs. Punktuell ein bisschen mehr. Aktuell sind immer noch ein paar Wolkenfelder drin, auch am Nachmittag nochmal. Aber es gibt eben ganz, ganz viel Sonne und alles trocken. Morgen dann der Tag mit sehr viel Sonne und über 26, 27 Grad. Da könnte punktuell irgendwo die 30 vielleicht auftauchen und am Sonntag geht es wieder 1-2 Grad runter, wird dafür aber drückender und schwüler, könnte das erste Gewitter vielleicht mal geben, aber der Pfingstmontag geht nochmal ähnlich sonnig weiter und auch mit Sommertemperaturen.
0: Na wunderbar, Micha. Ja. Besser kann es nicht sein.
1: Nein.
0: Dann würde ich sagen, darauf noch eins.
1: Eine Freibadfritte.
0: Käffchen auf die Bademeister. Alter, los.
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0: 7:19, 11 Minuten vor 7:30. Das Wunder ist leider ausgeblieben, das Wunder von Görlitz. 3 Tage nach dem Hauseinsturz haben die Rettungskräfte ein drittes Opfer in den Trümmern gefunden. Man geht davon aus, dass es sich um den vermissten 48-jährigen Mann handelt. Unterdessen gehen dort die Aufräumarbeiten weiter. Was heute sonst noch wichtig ist und wichtig wird, das erfahren Sie auch gleich bei uns in den Nachrichten.
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15: Mit Nathalie Feigl, schönen guten Morgen. Heute startet in Leipzig das 33. Wave-Gothic-Treffen. Schon seit Tagen reisen Fans aus aller Welt in die Stadt und prägen mit schwarzen Outfits das Stadtbild. Los geht's heute um 14 Uhr mit dem viktorianischen Picknick im Clara-Park. Wohnungsärger in Connewitz. Zahlreiche Bewohner kritisieren den von Aldi Nord geplanten Bau von 75 Mikrowohnungen auf dem Gelände des früheren S-Bahnhofs. Es brauche große Wohnungen und nicht kleine mit unbezahlbaren Mieten, heißt es. Traurige Gewissheit in Görlitz. Auch der dritte Vermisste ist tot. Er wurde gestern am späten Nachmittag aus den Trümmern im hinteren Teil des eingestürzten Wohnhauses geborgen. Es handelt sich um einen 48-jährigen Mann, sagt uns Polizeisprecher Kai Siebenäuger. Und der Bundestag hat eine Senkung der

0: was ist das schön? Einen ja ebenso schönen guten Morgen wünschen wir Ihnen und herzlich willkommen hier beim Lieblingssender. Und herzlich willkommen natürlich auch unserem Chefmeteorologen, unserem Wetterwetterman, Michael Klein.
1: Guten Morgen.
0: Hallo, Herr Klein. Was machen wir eigentlich zu Pfingsten? Warte, ich habe eine Idee.

0: Kommst du mit?
1: Ja.
0: Nach Karl-Marx-Stadt.
1: Mein Navi findet das bloß nie.
0: Ja, was machen wir zu Pfingsten? Da machen wir jetzt erstmal das kleine Quiz mit Micha Klein.
1: Ja.
0: Und das hat natürlich was mit Karl-Marx-Stadt bzw. mit Chemnitz zu tun, wenn das schon mal so schön passt hier. Ja. Und zwar, lieber Micha, das Quiz, das darüber entscheidet, wer gleich das Käffchen ausgibt. Wir machen mal Heimatkunde. In Chemnitz steht, das möchte ich jetzt von dir wissen, in Chemnitz steht A, die kleinste Ritterburg Sachsens, B, das kleinste Museum Sachsens oder C, das kleinste öffentliche Freibad Sachsens. Letztens hast du immer noch O gemacht. O.
1: Ja, es wäre jetzt auch wieder so. Es ist eigentlich so eine O-Frage.
0: Ja, stimmt, so eine O-Frage. Das ist schwer.
1: Also kleinste Ritterburg, kleinstes Freibad. Was war in der Mitte nochmal?
0: Das kleinste Museum Sachsens.
1: Kleinste Museum.
0: Mhm.
1: Mhm. Das kann alles sein.
0: Ja,
1: aber Ritterburg... Ja, was für eine Ritterburg? Also jetzt am Stadtrand würde man wissen, glaube ich. Also irgendwo so in Miniatur, vielleicht in so einer Flasche drin, ganz klein gebastelt, ein Mikro, so Mikro auf dem Mikrochip drauf oder so.
0: Ja, das könnte sein wegen der Mikrochip-Industrie in Chemnitz. Ja, das ist gut möglich.
1: Hm. Ja, oder eben das kleinste Museum, das kleinste Freibad. Wann ist ein Freibad ein Freibad? Reicht's, wenn ich hier meinen Plastikeimer rausstelle und die Füße drin bade? Das kann doch kein, das weiß doch keiner.
0: Das weiß keiner. Ich dachte, du weißt es. Dann musst du raten, Micha. Also,
1: wie immer, ich rate doch jedes Mal.
0: Chemnitz steht die kleinste Ritterburg, das kleinste Museum oder das kleinste öffentliche Freibad Sachsens.
1: Ach, es wäre jetzt so schön, warte mal, ich kann jetzt nur, wie kommst du jetzt auf diese Frage?
0: Wegen Pfingsten. Was machen wir zu Pfingsten?
1: Aber ich glaube, du funktionierst
0: wir
1: anders.
0: Wir fahren nach Karl-Marx-Stadt.
1: Nee, du hast per Zufall irgendwo was gelesen. Es ist jetzt nicht so, dass du ein großes Buch hast mit den Fragen alle schon vorbereitet. Du hast per Zufall was gelesen gerade. So, was er herangeht. Wenn er Krimis guckt in der ZDF-Mediathek, dann bildet das sowas von.
0: Und zwar, hast du Legen Sie sich Zufall, jetzt bitte.
1: Ja, nee, pass auf, das kommt so. Du hast per Zufall was gelesen und da ging es um die Freibadsaison. Und da stand dann drin: Übrigens befindet sich das kleinste Freibad Sachsen in Chemnitz.
0: Okay, das heißt, du nimmst C?
1: Ja.
0: C, kleinstes Freibad. Und in Chemnitz steht. Die kleinste Ritterburg Sachsens.
1: Ha!
0: Micha Klein muss das Käffchen ausgeben. Ah. Es ist natürlich die Burg Rabenstein. Kleinste Ritterburg Sachsens auf einer Grundfläche von 12 mal 9 Metern. Ganz klein, aber oho, so wie du. Ja, klein, aber oho. Das kleinste Museum, KI gefragt, kleinste Museum Sachsens ist einer Linde gewidmet, warte, das kleinste Museum und verdankt seinen Namen der bekannten Pianistin Clara Schumann. Das kleinste Museum Sachsens findet man in Schmorsdorf. Im Müglitztal und das ist eben dort die Linde. Das ist aber schön. Ja, eine Linde, welche über dem Häuschen in die Höhe ragt. Ja, in Schmorsdorf. Aber, wie gesagt, richtig wäre gewesen, in Chemnitz steht die kleinste Ritterburg Sachsens, Micha. Du gibst ein Käffchen aus und
1: drauf kommen können.
0: Machst jetzt nochmal schönes Wetter für uns. Das sieht auch gut aus über Pfingsten. Hm?
1: Ja, da lohnt sich der Besuch im Freibad, wenn es nicht das kleinste in ganz Sachsen ist und sofort überfüllt ist. Aber auf jeden Fall tolles Wetter, Sommerwetter für alle. Heute erstmal so um 23 Grad, das kann stellenweise auch schon die 25 geben. Mhm. Und das alles mit ein paar Wolkenfeldern, aber sehr freundlich. Morgen ganz, ganz viel Sonne und richtig warm. Das wird wahrscheinlich der wärmste Tag des Wochenendes. Das können über 28 Grad dann an einigen Punkten sein. Und am Sonntag dann langsam etwas drückender und schwüler. Vielleicht schon mal ein Schauer oder ein Wärmegewitter, ganz, ganz punktuell. Ja. Und am Montag geht's mit Sommerwetter nochmal weiter.
0: Okay, wunderbar. Micha, und nochmal, was machen wir zu Pfingsten? Darf ich es noch einmal?
2: Was machen wir zu Pfingsten, wenn die Wiesen blühen? Wir fahren nach Karl-Marx-Stadt über Autobahn und
0: Darauf jetzt noch eins, Micha?
1: Käffchen gerne.
0: Ein Käffchen gerne, los.

0: Ja, dann mal einen schönen Freitagmorgen für Sie. NATO-Treffen in Schweden. Die Stimmung war schon mal besser, muss man sagen. Aber in den wesentlichen Punkten ist man sich einig. Russland ist die Wurzel allen Übels. Russland ist und bleibt die schlimmste Bedrohung für uns alle. Das ist wichtig, immer wieder zu betonen, gerade bei solchen Gipfeltreffen. Das kennt man auch aus der Geschichte. Ja, so ein schön konsistentes Feindbild, das schweißt schließlich zusammen. Wenn sonst schon nichts mehr richtig funktioniert, dann wenigstens das. Ja. Und da gibt's jeden Tag einen neuen Aufschwung und Hochkonjunktur. Also NATO-Treffen in Schweden. Was heute sonst noch wichtig ist und wichtig wird, das erfahren Sie auch gleich bei uns in den Nachrichten.
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14: Mit Nathalie Feigl. Schönen guten Morgen. In Leipzig sind in den letzten Jahren immer mehr Tempo-30-Zonen eingerichtet worden, sehr zum Ärger vieler Autofahrer. Oberbürgermeister Burkhard Jung hat dieses Vorgehen jetzt in seinem Podcast verteidigt.
15: Ich glaube wirklich fest daran, dass man mit Tempo 30 viel, viel an Sicherheit in unseren Städten erhöhen kann. Und wir dort, wo es irgend möglich ist, Tempo 30 auch einrichten sollen. Nicht nur vor Schulen und Kindertagesstätten und Altenpflegeheimen, sondern auch in allen Wohnortbeziehungen, in denen wir leben. Die Regelgeschwindigkeit sollte 30 sein. Die Ausnahme sollte die Hauptverkehrsadern mit höheren Geschwindigkeiten sein.
14: Schon seit Tagen reisen Fans aus aller Welt nach Leipzig und prägen mit schwarzen Outfits das Stadtbild. Für viele Besucher gehört das Wave-Gotik-Treffen längst zur Tradition.
2: Ja, ich komme jetzt seit 20 Jahren.
16: Dritte Mal inzwischen.
17: 20-Jährige.
18: Dritte Mal da und du?
19: Fünfte.
17: Wir drei Jahren.
16: Also ich das erste Mal?
17: Ja, das erste Mal, die beiden auch das erste Mal, ich das zweite Mal.
20: Wir sind Wiederholungstäter, aber volle, wir kommen jedes Jahr gefühlt.
21: Das ist unser drittes oder viertes WGT.
22: Das ist jetzt das 9. Mal, dass wir hier sind.
23: Das 10., 11. Mal sein.
22: Och.
21: Seit Anfang an, immer wieder, seit 93.
17: Seit 30 Jahren ist man mal mit Pausen, aber fast regelmäßig.
14: Der offizielle Startschuss fällt heute um 14 Uhr mit dem viktorianischen Picknick im Clara Park. Der Leipziger Wochenmarkt zieht heute und kommende Woche auf den Augustusplatz. Grund sind die Aufbauarbeiten auf dem Markt für das große Fanfest im Rahmen des Fußball-Europapokalfinales kommenden Mittwoch. Von Montag bis Mittwoch soll es verschiedene Kinderturniere mit Live-Musik und Familienprogramm geben. Wer von häuslicher Gewalt betroffen ist, soll sich künftig schneller von seinem Partner scheiden lassen können. Das sieht ein Gesetzentwurf von der Bundesjustizministerin Hubig vor, über den die Funke-Zeitung berichten. Wer Gewalt durch den Partner erfahre, müsse sich auch ohne Ablauf des Trennungsjahres scheiden lassen können, so die SPD-Politikerin. Zur Konsolidierung des Haushaltes für das kommende Jahr prüft Familienministerin Prien auch Einsparungen beim Elterngeld. Der Zeitung Welt hat die CDU-Politikerin gesagt, sie werde sich daran halten, was der Koalitionsausschuss beschlossen habe.
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25: Ja, heute geht's wirklich ziemlich schön los. Es gibt nur harmlose Wolken. Es soll eigentlich größtenteils trocken bleiben. 24 Grad sind drin und viel Sonne kriegen wir mit dazu. Morgen, der Samstag, wird auch sehr schön. 28 Grad. Pfingstsonntag, schickes Wetter, 26 Grad. Und auch für den Pfingstmontag sieht's so aus, als würde das Wetter stabil schön bleiben. 26 Grad sind geplant und es bleibt meist trocken. Wir schauen zu den Straßen. Ja, der übliche Berufsverkehr, ansonsten rollt es aber soweit. Aber Achtung, es wird geblitzt auf der B6 in Kalbitz Richtung Leipzig. Da steht ein Blitzer. Wenn uns noch was fehlt, Sie können uns gerne eine Sprachnachricht schicken. Die Nummer dafür gibt's auf radioleipzig.de. Danke und eine gute Fahrt.
13: 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Freitagmorgen. Und hier sind Ihre Gastgeber.

0: Frau.
1: Was war das denn gerade, verdammt?
2: Ach, das verstehen Sie nicht.
3: Ja.
4: Das ist auch schwer zu verstehen, ne?
3: So meine Art Freitagsstimmung zu äußern, ja? Das ist ja
4: ich
3: toll.
4: Ich immer auf die Sonne.
3: Langes
4: immer,
3: Wochenende.
4: Wenn du zu viel in der Sonne bist, dann wird's komisch.
3: Also ich freue mich so. Wir machen einen kleinen Ausflug an Berzdorfer See. Geht's
4: auch schön.
3: Schön, so ein langes Wochenende bei 26 Grad.
4: Das bietet sich ja an.
3: Schön, ja.
4: Aber vielleicht haben Sie ja noch nicht so konkreten Plan jetzt für dieses Wochenende. Dann haben wir gleich ein paar Tipps für Sie. Also bleiben Sie einfach mal dran.
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wunderschönen guten Morgen. Freitag, der 22. kurz nach 8. Und wissen Sie was? Wir läuten jetzt schon mal das lange Wochenende ein.

0: klappt. Mit dem schönsten Wochenende der Welt kommt jetzt Christine ins Spiel, nämlich mit exklusiven Wochenendtipps. Was hast du denn Schönes?
1: Ja, Thema Nummer 1 natürlich bei uns in der Stadt, das WEF-Gotik-Treffen. Die 33. Ausgabe mittlerweile schon. Die Stadt ist fest in schwarzer Hand. Konzerte, Ausstellungen und zahlreiche Veranstaltungen verteilen sich übers gesamte Stadtgebiet. Das komplette Programm gibt's online. Ein erstes Highlight schon heute Abend. Die Peterskirche verwandelt sich ab 21 Uhr in einen Rave-Tempel mit Projektionen und satten Beats. Wird der Abend dort zu einem besonderen Erlebnis. Der Eintritt ist nur mit Extra-Ticket an der Abendkasse möglich. Wer es ein bisschen bunter mag, ist am Völkerschlachtdenkmal genau richtig. Da steht ab heute wieder alles im Zeichen des Bieres. Die Leipziger Bierbörse lädt bis Montag zu einer genussvollen Entdeckungstour durch die internationale Brauwelt ein. Rund 50 Bier- und Imbissstände präsentieren hunderte Sorten aus aller Welt. Von klassischen deutschen Bieren bis hin zu ausgefallenen Craft-Bieren und internationalen Spezialitäten. Für jeden Geschmack ist was dabei und der Eintritt ist frei. Und wenn Sie nach all den Eindrücken noch Lust auf den nächsten Adrenalinkick haben, dann wird's am Abend sportlich und spektakulär. Bei der Night of the Jumps treffen Motocross-Stunts auf große Show-Action mit waghalsigen Sprüngen, Tricks und jeder Menge Nervenkitzel in der Arena. Und wenn Sie live dabei sein möchten, wir haben Ihre Tickets jetzt hier für die Night of the Jumps. 0341 200 300 und die 4 ist die Nummer. Viel Glück!

0: Micha, du hast ja so ein Glück, dass du jetzt gerade in der Leitung bist, ja.
1: Oh ja, was?
0: Du hast ja so ein Glück, dass du jemanden wie mich zum Freund hast.
1: Ja. Absolut.
0: Und zum Lieblingskollegen, hoffe ich doch. Ja.
1: Definitiv, ja.
0: Und für Sie am Radio ist das auch ein großes Glück, dass Sie sich für uns entschieden haben heute Morgen. Vielen, vielen Dank. Aber dafür gibt es gleich einen exklusiven Lifehack, der Sie wirklich weiterbringt im Leben. Ja, das doch, bleiben Sie noch ganz kurz dran, weil ich sage, das wird Ihr Leben verändern, nachhaltig. Wir müssten allerdings vorher, Micha, wir sind ja Privatradio.
1: Ja.
0: Wir kriegen doch nichts, keine Gebühren oder so. Deswegen, es geht alles nur über Reklame. Ich habe das heute Morgen schon mal gesagt und deswegen, was man bis Pfingsten, Freitag vor Pfingsten nicht rein hat, das kommt das ganze Jahr nicht mehr rein. Deshalb müssen wir jetzt noch mal ganz kurz.
1: Also Ihr Leben wird jetzt gleich verändert.
0: Erst.
1: Einem Spot.
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0: Ja, Sie auch. Herzlich willkommen zurück. Und jetzt kommt der lebensverändernde, der lebensverbessernde Tipp, den ich Ihnen ans Herz legen kann, weil es wird doch schönes Wetter, Micha. Wir kriegen doch viel Sonne und so, ne?
1: Das ja, auf jeden Fall. Mhm,
0: genau. So, wenn die Sonne scheint, guckst du mal bitte aus deinem Fenster.
1: Ja, Bussi.
0: Was siehst du?
1: Sonne.
0: Dreck. Fenster dreckig. Also natürlich, also bei diesem Wetter muss man doch Fenster putzen und man sieht natürlich jede Schliere, alles, was da nicht richtig funktioniert. Und jetzt kommt der Tipp. Experten sagen, ja, das ist so ein Geheimtipp. Ja, das haben die bisher nicht mit der Öffentlichkeit geteilt, aber heute ist der Tag, wo ich es einfach raushaue. Du sollst nicht irgendwie Glasreiniger oder sonst irgendwas nehmen oder Fit oder Spüli oder was man so nimmt zum Fensterputzen, sondern Haarshampoo. So, die Inhaltsstoffe, die führen wohl dazu, dass Regenwasser und Schmutz länger von der Scheibe abperlen.
1: Ach, ist das auch für uns so, dass also dann, wenn wir im Regen stehen, das alles abperlt?
0: Das ist ja jetzt, die Frage habe ich mir gestellt, als ich eben an dich gedacht habe.
1: Ja.
0: Wie ist denn das so, wenn man jetzt nicht mehr so viel Haare hat oder eben keine, hat man da noch Haarshampoo zu Hause?
1: Nee, dann nimmt man Fensterreiniger.
0: Dann nimmt man Glasreiniger.
1: Dann quietscht es auch so schön. Ja,
0: dann ist es auch besser poliert und es glänzt.
1: Absolut, genau.
0: Ach, das gefällt mir. Ja.
1: Aber wieso? Ich dachte, das würde, dass das Shampoo und so weiter dann schmieren würde. Ja, da ist doch so Fette drin und so weiter.
0: Das weiß ich doch alles nicht. Ich habe es nicht ausprobiert, ich habe es jetzt nur gelesen. Und vielleicht kann man ja das lange Pfingstwochenende zum Fensterputzen nutzen.
1: Sie putzen dreimal, nämlich das erste Mal mit diesem Tipp. Und danach noch zweimal, weil der Mist nicht weggeht.
0: Ja, ja. Vorsicht allerdings bei den Fenstern im Gartenhäuschen, falls Sie eins haben. Ja, dort bitte kein Anti-Schuppen-Shampoo benutzen. Ja, das ist vielleicht noch wichtig zu wissen. Also kleine Überlebenstipps hier aus Ihrem Morgenradio. Jetzt gibt's auch noch, ja.
1: Bitte. Ich überlege jetzt gerade, weil also wenn man ein bisschen beengt wohnt, wenn man dann so ein Shampoo nimmt für mehr Fülle, hat man dann plötzlich auch, ist es dann größer alles?
0: Bestimmt.
1: Ja.
0: Ja, könnte sein.
1: Mehr Volumen.
0: Ja, richtig.
1: Versprechen die doch immer.
0: Ja. Ja. Man kann die Fenster auch einfach aufmachen. Dann brauchst du sie nicht putzen bei diesem schönen Wetter. Man kann sie übers Wochenende auch offen stehen lassen, weil es bleibt wohl trocken und es wird sehr schön.
1: Genau. Und es ist auch nicht allzu viel Wind erst einmal. Es sei denn, es bildet sich vielleicht am Sonntag tatsächlich irgendwo ein Schauer. Dann natürlich gibt es ein paar Windböen. Ansonsten unter dem Hochdruckgebiet sehr, sehr ruhiges Wetter. Zum Ansegeln vielleicht schwierig, zum Anbraten super. Und vor allem, es ist heute, das steht im Kalender, Anti-Brutzeltag. Was daran erinnern soll, dass die Sonne sehr viel Kraft hat und man sich eincremen soll. Okay. Das ist natürlich ein wertvoller Hinweis. Gerade morgen, wenn kaum eine Wolke am Himmel ist, ist die Strahlung besonders intensiv. Heute landen wir so bei Temperaturen über 23 Grad, phasenweise ein paar Wolken. Morgen ganz viel Sonnenschein, Temperaturen über 26, 27 Grad. Und am Sonntag nochmal ähnlich warm, vielleicht ein Grad weniger, aber da dann eben ein paar Quellwolken am Nachmittag.
0: Oh, wunderbar. Also schönes Pfingstwetter und Micha, darauf jetzt noch eins.
1: Sidulit-Streifen frei für die Glatze.
0: Und sein Käffchen dazu.
1: Ja.

0: Freitagmorgen, kurz nach 8:45, nach dem Hauseinsturz in Görlitz, haben die Rettungskräfte ein drittes Opfer in den Trümmern gefunden. Man geht davon aus, dass es sich um den vermissten 48-jährigen Mann handelt. Unterdessen gehen in Görlitz die Aufräumarbeiten weiter. Und was heute sonst noch wichtig ist und wichtig wird, das erfahren Sie auch gleich bei uns in den Nachrichten.
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22: Mit Nathalie Feigl. Schönen guten Morgen.
0: Viele Autofahrer in Leipzig sind wegen der steigenden Zahl von Tempo-30-Zonen genervt. Oberbürgermeister Jung hat das Vorgehen jetzt in seinem Podcast ausdrücklich verteidigt. Er sei überzeugt davon, dass damit die Sicherheit erhöht werde. Schwarz gekleidete Fans, viktorianische Outfits und tausende Besucher. Heute startet in Leipzig das 33. Wave-Gotik-Treffen. Eröffnet wird das Festival traditionell mit dem viktorianischen Picknick im Clara Zetkin Park. Wegen der Aufbauarbeiten fürs Fanfest kommende Woche auf dem Leipziger Markt wird der Wochenmarkt heute und kommende Woche auf den Augustusplatz verlegt. Das hat die Stadt mitgeteilt. Der tote Buckelwal vor der dänischen Urlaubsinsel Anholt bleibt vorerst dort liegen. Die Behörden vor Ort hatten zunächst probiert, den Wal in tieferes Gewässer zu ziehen, um ihn anschließend in einen Hafen auf dem Festland zu bringen.
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23: Ja, durch den Freitag geht's heute wirklich mit sehr schönem Wetter. Viel Sonnenschein, nur harmlose Wolken ziehen mit durch. Es bleibt größtenteils trocken. Die Tageshöchstwerte liegen bei 24 Grad. Und am Wochenende wird's noch wärmer. Also Sie können heute, wenn der Wochenendeinkauf noch ansteht, können Sie Grillzeug einkaufen. Morgen viel Sonne, 28 Grad. Der Sonntag wird toll mit 26 Grad. Und auch Pfingstmontag gibt es sehr freundliches Wetter mit Temperaturen um 26 Grad. Wir schauen zu den Straßen. Wir haben den üblichen Berufsverkehr heute Morgen in Leipzig, aber da rollt es eigentlich so weit. Aber Achtung, rollen Sie nicht so schnell, es wird geblitzt auf der B6 in Kalbitz Richtung Leipzig. Machen Sie vorsichtig und kommen Sie gut an Ihr Ziel.
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26: Was ist das?
27: Das ist ganz schlimm.
28: Das ist die Schuld der Großen Koalition.
29: Ja. Okay.
30: Aber jetzt übers Wochenende ist erstmal alles gut.
27: Weil es ja langes Wochenende ist.
30: Da wollen wir nicht meckern. Ja. Die Sonne scheint, wird alles schön. Und wir wünschen Ihnen jetzt erstmal einen schönen guten Morgen. Sie wissen, der Morgen macht den Tag. Ja, also machen Sie es richtig schön und machen Sie es gut. Aber das, nee, machen Sie es gut ist eigentlich eine Verabschiedung, oder? Warum
27: machen
30: eigentlich?
27: Sie es gut? Machen Sie es gut. Kann man so oder so sehen.
30: Ja. Ne? Also genießen Sie den Tag. Carpe diem, du bist Deutschland. Also,
27: wolltest du noch mal was sagen? So ein bisschen im Radio? Wolltest du mal was erzählen? So? Magst du noch Sendezeit?
30: Eigentlich nur guten Morgen. Okay. 8:56 jetzt. Also,
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0: 8.32 Uhr. 8:32, jetzt einen schönen guten Morgen.
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2: Ja, und da gehen jetzt an der Stelle mal Grüße an alle Besucher, Fans und Teilnehmer des Wave-Gotik-Treffens. Leipzig wird über Pfingsten wieder zur schwarzen Stadt. Überall treffen sich Menschen aus aller Welt, um gemeinsam Musik, Kunst und die besondere Atmosphäre des Festivals zu feiern. Ob in Parks, Clubs oder auf der Straße, überall sieht man die zumeist gut gelaunten Menschen in ganz besonderen Gewändern. Für die meisten Teilnehmer ist das WGT jedes Jahr echt ein Highlight. Wir wünschen ganz viel Freude und viel Spaß in unserer Stadt.
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0: 6 Minuten nach 8:30 jetzt.
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3: Ja, mit Sonne geht's durch den Freitag. Heute nur harmlose Wolken mischen mit. Es bleibt trocken. Temperaturen bis zu 24 Grad sind drin hier bei uns in Leipzig. Wir schauen zu den Straßen aktuell. Der übliche Verkehr, aber es rollt soweit. Achtung, geblitzt wird auf der B6 in Kalbitz Richtung Leipzig. Wenn uns noch was fehlt, rufen Sie gerne durch. 03x800 und die 4.
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0: Das ist ein toller Song, oder?
1: Schön, ja.
0: Camper David, Gamper. Gamper und The Donny featuring Emily Roberts. Falls es dich interessiert. Ja.
1: Danke.
0: Gamper. Gamper und The Donny. Und damit einen wunderschönen guten Morgen. Es ist 8.40 Uhr, 10 Minuten nach 8:30. Schön, dass Sie bei uns sind. Wir wünschen Ihnen einen tollen Start in diesen Freitag und schon mal ins lange Pfingstwochenende. Micha, du sitzt jetzt gerade oder stehst du?
1: Ich sitze gerade. Wieso?
0: Er ist übrigens unser Chefmeteorologe Micha Klein. Ja, wollte ich nochmal vorstellen. Du sitzt du mit übereinander geschlagenen Beinen da?
1: Ich sitze gerade ganz komisch, anders als sonst immer übrigens. Wie soll ich das beschreiben? Ich habe das Bein tatsächlich übergeschlagen, nicht so, wie man sonst am Tisch sitzt, sondern ich liege, also irgendwie hänge ich hier ganz komisch, habe das Bein so praktisch fast waagerecht auf dem anderen liegen und liege so mit einem Arm abgestützt auf der Tischplatte sitze also so, als würde ich gleich aufspringen.
0: Ich muss mal zurückkommen zu den übereinander geschlagenen Beinen. Das hat sich halt gesellschaftlich durchgesetzt, ne? Dass man so da sitzt, bei Frauen sowieso, ja, also so überschlagen. Und bei Männern inzwischen auch, ja, gerade so, wenn man so bei bis Termin oder so, wenn man so Aufmerksamkeit ein bisschen darstellen möchte, dann schlägt man die Beine übereinander. Aber das kann der Gesundheit wirklich schaden. Geahnt haben wir es schon immer, vielleicht auch hier und da schon mal gehört, aber die Beweise hat jetzt Professor Adam Taylor vorgelegt. Das ist der Direktor am Institut für klinische Anatomie der Universität Lancaster in Großbritannien. Und der hat herausgefunden mit seinem Team, wenn Männer im Sitzen die Beine übereinander schlagen, dann erhöht das die Temperatur im Schritt und schadet damit nachweislich und signifikant der Spermienqualität. Und zwar, das würde ich jetzt als Meteorologe interessieren, die Hoden bei Männern, die erhitzen sich oder erwärmen sich bei übereinander geschlagenen Beinen um bis zu 3,5 Grad. Ja, also 1,5 Grad Ziel, definitiv krachend verfehlt in diesem Fall.
1: So. Und das heißt jetzt, der Professor rät breitbeinig, also da sitzen, alles schön abkühlen lassen und praktisch in der Firma immer da sitzen und sagen, guckt mal Leute, was ich da habe.
0: Wir sind ja das Radio, der Sender mit Überlebensgarantie. Ja, wir machen Ihnen das Leben schöner und wir verlängern das Leben. Deswegen, und wir müssen ja auch was für die Reproduktion tun, für die Fortpflanzung, ja, der Männer, also dass die Männer fortpflanzungsfähig bleiben. Also insofern vielleicht der Tipp, wenn man das so heranzieht, würde das ja im Umkehrschluss bedeuten, liebe Männer, immer schön cool bleiben im Schritt. Also den Schritt irgendwie kühlen. Gerade an einem Wochenende wie diesem könnte man vielleicht mit Eisbeuteln arbeiten oder was. Ich meine, es wird ja sehr heiß, auch ohne übereinander geschlagene Beine.
1: Das frage ich mich immer, also bei diesen ganzen Studien, heißt das auch, es werden so Anfang Februar, März, werden keine Kinder geboren, weil im Sommer ist ja alles viel wärmer. Ja. So, das würde ja bedeuten, dass im Sommer dann alles da abstirbt.
0: Wäre jetzt auch eine Logik.
1: Ja.
0: So. Weil wenn man dann in der Sonne liegt, ja, dann erwärmt sich ja alles. Das stimmt. Und gerade die exponierten Teile.
1: Richtig.
0: Ja. Naja. Fragen über Fragen.
1: Wie erklären wir das jetzt?
0: Wichtig ist eincremen auch jetzt einfach.
1: Kennst du Menschen, die im Februar oder März Geburtstag haben?
0: Ja, ich.
1: Siehst du?
0: Guck mal.
1: Also, dann hat dein Papa damals schon die Eiswürfel gefunden.
0: Ich bin Wassermann, genau. Ja. Also, es geht auch trotz der Hitze. Micha, Hitze. Also, es wird wirklich ein hochsommerliches Wochenende.
1: Definitiv. Ich wollte gerade sagen, Leute, macht die Beine breit. Aber das kann man ja auch nicht sagen. Sagt der Herr Professor in Lancaster.
0: Aber wenn es hilft, natürlich.
1: Ja. Jetzt habe ich schon wieder so überschlagen.
0: Aber immer schön kühlen.
1: Familienplanung ist abgeschlossen. So, ich darf die Beine überschlagen. Es wird wir würden sagen, ein traumhaftes Sommerwochenende. Und das mal pünktlich zu den Feiertagen zum langen Wochenende. Wir fangen mal mit heute an. Das sind so um die 22 bis 24 Grad am Nachmittag mit freundlichem Wetter, viel Sonne, ein bisschen wolkig zwischendurch vielleicht mal. Ja, und der Sommer, der kommt dann wirklich morgen mit dem Samstag. Über 25 Grad. Das können vielleicht stellenweise knappe 30 Toll. Grad werden. Ganz viel Sonne und zum Abend hin ein bisschen drückender, ein bisschen schwüler. Und dann wird der Sonntag auch so schon mal eine Quellwolke bringen können. Vielleicht einen ganz einzelnen Schauer, ein ganz einzelnes Gewitter. Ja. Und Temperaturen gehen ein bisschen runter. Aber auch der Pfingstmontag sieht richtig toll aus.
0: Micha, dann machen wir jetzt einen Eiskaffee lieber.
1: Ja.
0: Der kühlt bis unten durch. Und wir hören uns später nochmal.
1: Nimm die Beine in die Hand hier.

0: kurz noch 9:15. Schönen Freitagmorgen. Rekord am Mount Everest gestern. Noch nie haben so viele Menschen an einem einzigen Tag den höchsten Berg der Welt bestiegen, den Gipfel erreicht. 269 Menschen. Und die wollen alle noch ein Selfie machen und eine Insta-Story und so weiter. Also da ist einiges los am und auf dem Mount Everest. Was bei uns los ist, wichtig ist und wichtig wird, das erfahren Sie gleich bei uns in den Nachrichten. Ja.
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1: Mit Nathalie Feigl. Schönen guten Morgen. Leipzig wird in Schwarz getüncht. Heute startet das 33. Wave-Gotik-Treffen. Traditionell eröffnet wird das Festival mit dem viktorianischen Picknick im Clara-Zetkin-Park. Mitorganisator Cornelius Brach.
2: Wir bitten nur darum, wer teilnehmen möchte, wirklich sich vielleicht etwas passend anziehen. Also das Konzept ist ja ein Picknick im historischen Stil, denn das Picknick leidet in den letzten Jahren doch zunehmend auch ein bisschen unter unbeteiligten Zaungästen, die eben nur mal gucken gehen und dann mit dem Fotoapparat da zwischen den Leuten rumstolpern, was eben für die Atmosphäre des Picknicks nicht so schön ist.
1: Am Abend steht ein besonderes Highlight an. Um 20 Uhr tritt die Sängerin Kim Wilde auf dem Accra-Gelände auf. In Connewitz gibt es Widerstand gegen die Pläne von Aldi Nord für den ehemaligen S-Bahnhof. Der Billigmarktriese plant auf dem Areal neben einem neuen Markt 75 möblierte sogenannte Mikro-Apartments. Mit einer Online-Petition wurden bereits etwa 1000 Unterschriften dagegen gesammelt. Denn in dem Stadtteil würden große Wohnungen fehlen, kritisierte die von den meisten Connewitzern gewählte linken Stadträtin Juliane Nagel. In den letzten Jahren seien hier mehrere Mikro-Apartment-Häuser entstanden, leider alle mit unbezahlbaren Mieten ab 20 Euro pro Quadratmeter aufwärts. Traurige Gewissheit in Görlitz. Auch der dritte Vermisste ist tot. Er wurde gestern am späten Nachmittag aus den Trümmern im hinteren Teil des eingestürzten Wohnhauses geborgen. Es handelt sich um einen 48-jährigen Mann, sagte uns Polizeisprecher Kai Siebenäuger. Damit ist die Vermisstensuche abgeschlossen. Die Kripo ermittelt in alle Richtungen. Am Montag war ein Haus mit Ferienwohnung in der Görlitzer Innenstadt nach einer Gasexplosion eingestürzt. Zur Konsolidierung des Haushaltes für das kommende Jahr prüft Familienministerin Prien auch Einsparungen beim Elterngeld. Der Zeitung Welt hat die CDU-Politikerin gesagt, sie werde sich daran halten, was der Koalitionsausschuss beschlossen habe. Der Abstieg für den SC DHFK rückt immer näher. Leipzigs Bundesliga-Handballer haben das Heimspiel gegen Melsungen mit 27:33 verloren. Um den Klassenerhalt zu schaffen, braucht es Schützenhilfe der Konkurrenz.
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4: Ja, durch den Freitag geht's heute wirklich mit sehr schönem Wetter, viel Sonnenschein, nur harmlose Wolken ziehen mit durch. Es bleibt größtenteils trocken, die Tageshöchstwerte liegen bei 24 Grad und am Wochenende wird's noch wärmer. Also Sie können heute, wenn der Wochenendeinkauf noch ansteht, können Sie Grillzeug einkaufen. Morgen viel Sonne, 28 Grad, der Sonntag wird toll mit 26 Grad und auch Pfingstmontag gibt's sehr freundliches Wetter mit Temperaturen um 26 Grad. Wir schauen zu den Straßen, wir haben den üblichen Berufsverkehr heute Morgen in Leipzig, aber da rollt es eigentlich so weit. Aber Achtung, rollen Sie nicht so schnell, es wird geblitzt auf der B6 in Kalbitz Richtung Leipzig. Machen Sie vorsichtig und kommen Sie gut an Ihr Ziel.
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18: So geht's jetzt mal los hier.
29: Das hoffe ich nicht.
4: Freund der herrlichen Bordmenschen,
18: das hoffe ich. Wir sind ja gut drauf heute, oder? Ja, beste Stimmung.
4: Du hast heute so ein bisschen ja, Feeling, hä?
18: Das ist die Liebe.
4: Was?
18: Das ist die Liebe.
4: Okay. Kribbelt's?
18: Ja. Mensch, es ist Frühling. Ja, es ist Mai.
4: Schon fast Frühsommer. Ja.
18: Trau dich im Mai, ja. So heißt unsere Lieblingsliebesaktion. Machen wir jetzt schon seit ein paar Jahren. Mhm. Und womit?
4: Ja, mit Recht.
18: Natürlich.
4: Und vor allen Dingen sind da für Sie 1000 Euro drin.
18: Mhm.
4: Wie das alles zusammenhängt, bleiben Sie mal bei uns, ne?
18: Unbedingt.
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0: Leute, was macht man in, wie heißt es immer so schön, herausfordernden Zeiten?
1: Man rückt so im Privaten enger zusammen.
0: Man rückt zusammen.
1: Meinst du das?
0: Man lässt es krachen. Ja, man ist fröhlich, ja, und lieben und leben. Das ist die Antwort auf all den Scheiß da draußen. Und da haben wir eine schöne Idee.
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0: Ja, Mensch. Machen Sie sich doch mal wieder ein, wie sagt man, ein Liebeseingeständnis oder gestehen Sie es Ihrer Partnerin, Ihrem Partner, vielleicht sogar einen Heiratsantrag, wenn es noch nicht so weit ist oder was auch immer. Wir suchen Ihre, wir suchen eure Liebesgeschichten.
1: Genau, sagen Sie Ja zur Liebe. Es geht um einen 1.000-Euro-Gutschein für Trauringe, für den Verlobungsring, also für ein ganz besonderes Schmuckstück im Namen der Liebe. Und André hat es gerade schon gesagt, wir sind auf der Suche nach den schönsten Love-Stories.
3: Es war einfach Anfang Juli und er hat mit mir geflirtet und ich hab's geschnallt.
4: 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Ich habe mich beworben, weil ich gern die Ringe kaufen würde und würde mich riesig, riesig freuen, wenn wir die gewinnen.
5: Wir haben uns damals früher in einem Club kennengelernt und da wussten wir eigentlich schon vom ersten Tag an, dass wir heiraten.
0: Ach, das ist so schön.
1: Also erzählen Sie uns Ihre Liebesgeschichte und holen Sie sich die 1.000 Euro.
0: Esther, was wir machen, wir sind seit ein paar Wochen seit ein paar Monaten jetzt schon regelmäßig unterwegs in einem Hospiz und lesen dort vor. Ja, also machen einfach so ein kleines Leseprogramm mit dem Erik, einem lieben Freund, einem Schauspieler. Und was uns die Menschen dort immer wieder erzählt ist, wirklich, ich habe diesen Satz ganz oft gehört, ich hätte häufiger sagen müssen, wie lieb ich dich habe. Also nicht mich, sondern den Partner. Man hätte sich häufiger einfach sagen müssen, wie wichtig das alles ist. Die Liebe, das Zusammengehören, Partnerschaft. Okay. So, das wollte ich nochmal loswerden, das war wichtig. Ja. Okay, zurück zu unserem kleinen Spiel. Ist ja kein Spiel. Die Liebe ist. Die Liebe ist ein seltsames Spiel. Holen Sie sich gerne die 1.000 Euro. Jetzt habe ich irgendwie den Faden verloren, Mensch.
1: Na Mensch, also sagen Sie sich untereinander, wie sehr Sie sich lieben und erzählen Sie es auch uns. Wie gesagt, es geht um 1.000 Euro. Alle Infos gibt's bei uns im Netz.
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0: So, weißt du, wie ich mich jetzt fühle?
1: Weiß ich nicht, nee.
0: Ich fühle mich so, wie sich die allermeisten Menschen wahrscheinlich heute Nachmittag so gegen 4, 5, 6 fühlen.
1: Also so, du meinst reif fürs Wochenende, oder?
0: Ja, ich hab's geschafft. Weil das ist ja der Vorteil des Jobs, ja, wenn du früh 3 aufstehst, dann kannst du 9 schon mal so langsam an den Feierabend denken. Naja, ja, vielleicht 10, 10:30 oder so, ja. Aber das ist doch schön, Micha.
1: Aber ich dachte, du bist dann immer noch in der Vorbereitung.
0: Ja, selbstverständlich. Ja. Ich laufe dann ja hin und her und denke nach. Und auch, ja. Und was machst du morgen? Und was hast du wieder verkehrt gemacht? Und was musst du wieder korrigieren? Wetterbericht stimmt nicht. Und ach, all die Sachen, ne? Und dann,
1: so, ich dachte, du schreibst dann auch so Mails so an Christina Stürmer, habe heute dein Lied gespielt.
0: Ja, zum Beispiel. Ja. Mit Pink. Pink kommt gleich. Ja, deswegen, Pink, ja, Pink ist es ja immer. Ja, aber jetzt kommt erstmal das Wetter. Und zwar das sonnengelbe Wetter von unserem Wettermann Micha Klein, den ich nochmal ganz herzlich begrüßen darf. Letzte Abendshandlung, Micha. Für uns. Yeah. Für dich ja auch. Mensch, du hast ja dann auch geschafft, oder?
1: Ja, und dann einfach das hier dazulassen. Zu sagen, so, Leute, hier guckt mal, Schreibtisch ist aufgeräumt, Wolken sind wegsortiert. Ja. Wir lassen nur noch die Sonne hier stehen und dann ins Wochenende zu gehen, ist das Beste, was man machen kann.
0: Herrlich, oder? Die Wolken sind weg und wir auch gleich.
1: Ja, so ungefähr. Also tatsächlich, es wird ein Sommerwochenende. Mhm. Also wenn man ja sonst gerne meckert, ach, unter der Woche viel zu schön, am Wochenende viel zu schlecht oder so. Nee, diesmal ist es so, ja, es findet nicht jeder schön, ich weiß, aber trotzdem, für die meisten ist es ja so, dass man einfach mal was unternehmen kann. Man kann grillen, man kann raus, man kann vielleicht irgendwo, im Zweifelsfall sogar anbaden, wenn es einem nicht zu kalt ist. Es wird nämlich wirklich Hochsommer. Also heute erst einmal sowas um 23, 24 Grad. Ein paar Wölkchen sind immer mal zwischendurch nochmal möglich, dürfte aber alles trocken bleiben. Und morgen kommt dann der Sommer in Form von viel, viel Sonnenschein unter dem Hochdruckgebiet, ganz wenig Wind, alles sehr ruhig, ganz trocken und dazu richtig warm, über 26 Grad. Das könnten punktuell die 30 morgen werden.
0: Toll. Und weil du sagst, anbaden, das hatten wir ja schon geklärt, ich bin ja am Wochenende am Berzi, am Berzdorfer See.
1: Gehst du rein?
0: Schöner kannst du nicht sein, da klage ich rein.
1: Bist du der Einzige?
0: Ach, das kann ich mir nicht vorstellen. Nee, ich glaube, das machen viele.
1: Aber machen nicht ganz so viele, oder?
0: Ich zeig dir dann am Dienstag, wie kalt es war.
1: Ich bin sehr gespannt, wie du das im Radio zeigst.
0: Oder erzählt dir das, ja. Haben wir gestern schon geguckt, mal, ich glaube, so 12, 13 Grad Wassertemperatur. Das geht schon. Ja. Also ich war am 1. Mai in der Ostsee, aber nur ganz kurz. Und da war es auch unter 10 Grad. Aber ganz kurz geht. So,
1: tschupp rein. Ich hätte eine Rettungsinitiative für dich zusammengestellt, um dich da rauszuholen.
0: Ja, ich weiß, bist ein echter Freund. Aber ich glaube, das brauchen wir jetzt an diesem Wochenende nicht mehr. Das Wasser erwärmt sich also auch langsam. Und du hast ja gestern schon gesagt, da wo es ein bisschen flacher ist, da geht es sowieso jetzt ganz schnell.
1: Ja, genau. So. Ja, da vielleicht so ganz am Randbereich oder so die Zehen reinstecken. Aber es wird wirklich ordentlich warm auch noch bleiben, auch am Pfingstsonntag und Pfingstmontag. Wahrscheinlich wird der Samstag tatsächlich der wärmste Tag werden, aber Pfingstsonntag auch so über 26, 27 Grad. Ein bisschen drückender, schwüler wird es dann schon. Und da könnte das Schauerrisiko, Gewitterrisiko ein ganz, ganz klein bisschen ansteigen. Montag sieht es nach ganz viel Sonne aus. Also wirklich ein richtig sommerliches Pfingstwochenende.
0: Toll. Damit können wir arbeiten, also beziehungsweise freimachen.
1: Ja,
0: machen wir noch ein Käffchen.
1: Sehr, sehr gerne.
0: Wir hören uns dann wirklich am Dienstag erst wieder.
1: Wie soll ich das aushalten?
0: Schön.
1: Ich meine jetzt schon ein bisschen.
0: Ja, du siehst schon so aus.
1: Ja, schreibst du eine Postkarte? Bist du aus dem Urlaub?
0: Nö, ich schreibe dann der Pink hier. Hier, Pink ist der jetzt Pink dran. So. Micha, dann pass schön auf dich auf.
1: Ebenso.
0: Grüße auf dem Wetterberg und jetzt gibt's hier noch einmal eine Botschaft von Pink.

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15: Mit Nathalie Feigl. Schönen guten Morgen. Heute startet in Leipzig das 33. Wave-Gotik-Treffen. Schon seit Tagen reisen Fans aus aller Welt in die Stadt und prägen mit schwarzen Outfits das Stadtbild. Los geht's heute um 14 Uhr mit dem viktorianischen Picknick im Clara-Park. Wohnungsärger in Connewitz. Zahlreiche Bewohner kritisieren den von Aldi Nord geplanten Bau von 75 Mikrowohnungen auf dem Gelände des früheren S-Bahnhofs. Es brauche große Wohnungen und nicht kleine mit unbezahlbaren Mieten, heißt es. Traurige Gewissheit in Görlitz. Auch der dritte Vermisste ist tot. Er wurde gestern am späten Nachmittag aus den Trümmern im hinteren Teil des eingestürzten Wohnhauses geborgen. Es handelt sich um einen 48-jährigen Mann, sagt uns Polizeisprecher Kai Siebenäuger. Und der Bundestag hat eine Senkung der Ticketsteuer im Luftverkehr zum 1. Juli beschlossen. Sollten die Fluggesellschaften die Steuersenkung komplett an die Kunden weitergeben, sind Preissenkungen von bis zu 11,40 Euro möglich.
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17: Ja, die vorherrschenden Farben bei uns in der Stadt derzeit gelb durch die viele Sonne und schwarz wegen dem Wave-Gotik-Treffen. Ein tolles Wochenende steht uns bevor. Heute 24 Grad, sehr schön. Morgen 27 Grad, am Sonntag 26 und auch Pfingstmontag soll das schöne Wetter noch anhalten. 26 Grad gibt's auch dann. Es bleibt größtenteils trocken und wie gesagt, die Sonne ist immer mit von der Partie. Wir werfen einen Blick zu den Straßen. Man hat irgendwie das Gefühl, alle sind schon so ein bisschen im Pfingstmodus. Es ist relativ ruhig heute. Wenn Sie aber jetzt doch schon irgendwo was hören, was stört, dann oder was sehen, was stört, dann rufen Sie gerne durch. 03x800 und die 4 ist unsere Nummer.
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24: 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Kurz vor 9:30 jetzt. Guten Morgen.
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1: Freitag heißt vor allem eins: Das Wochenende klopft langsam an. Perfekt also, um im Makerspace Büchercafé entspannt in den Feierabend zu starten. In der Lindenthaler Straße können Sie heute Nachmittag zwischen Büchern, Kaffee und Kuchen abschalten. Von 14.30 Uhr bis 17.30 Uhr warten dort gut erhaltene Bücher auf neue Leser. Bringen Sie aber auch gerne ein eigenes Lieblingsbuch zum Tauschen mit oder stöbern Sie einfach vor Ort nach neuem Lesestoff. Ideal für alle, die gerne lesen und dabei ganz entspannt neue Leute kennenlernen möchten.
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2: So, wir warten mal noch einen kleinen Moment. 5, 4, 3, 2, 1 und jetzt. Alle frisch, alle munter, alle wach.
3: Ja! Ja!
2: Herzlich willkommen im Jugendclubhaus der Völkerfreundschaft.
4: Ich habe das Gefühl, es eskaliert jetzt so kurz vor Pfingsten.
2: Nein, wieso? Was soll denn eskalieren?
4: Ich weiß nicht.
2: Stimmung.
4: Oh, sind alle verrückt.
2: Ne? Stimmung. Okay. Christine zieht ihre Socken aus der Weile.
5: Sag
2: ihre,
5: das
2: ihre
5: doch nicht im Radio.
2: Leg die doch ja nicht auf das Pult drauf.
5: Die sind ganz frisch, die habe ich heute früh angezogen. Kennen Sie das? Früh morgens um 3, wenn wir aufstehen, dann ist es ja immer noch so kalt. Und dann so in Ballerinas kriege ich immer so kalte Füße. Und deshalb trage ich früh immer heimlich Socken noch. Sieht ja im Radio keiner. Tja. Und dann, wenn jetzt langsam so die Kollegen kommen und die Sonne richtig rauskommt, ziehe ich die natürlich aus, weil es sieht ja dämlich aus.
2: Ich habe es eben immer gesehen. Jetzt frag dich mal, warum unsere Ehe gescheitert ist.
5: Achso, aber guck mal, die Socken, guck mal bitte, was hier meine Socken.
2: Love steht drauf.
5: Ja, guck. Regenbogenfarben. Da steht richtig ein Motto drauf. Celebrate love every day. Jetzt guck mal, kleine Botschaft auf der
2: Socke. Das könnte auch unser Motto sein.
5: Ja, deshalb.
2: Ich soll mehr Schokolade essen. Also das ist zumindest meine Interpretation. Ich war gestern bei der Katharina, bei meiner Hausärztin und meine Cholesterinwerte sind gesunken. Deswegen, ich kann wieder mehr Schokolade essen, mehr Süßes. Und noch was ganz Wichtiges. Die Katharina hat mich gebeten, die Werbetrommel zu rühren für FSME-Impfung.
6: Oh ja.
2: Wir sind in Sachsen jetzt Risikogebiet, also Zecken und FSME Gehirnhautentzündung, also wirklich nichts Schönes. Dagegen kann man sich impfen lassen. Und Christine hat doch das, Christine, du hast doch das gemacht, du hast doch so eine Impfung schon.
5: Unser Haustier, unser Studiotier, Christine.
2: Ja, komm mal her.
5: Nee, ich habe es gemacht, also dadurch, dass ich so viele Hunde habe, das ist gar nicht schlimm.
2: Wichtig ist, diese Impfung mit Schokolade zu verabreichen. Ein Stück Schokolade, damit auch die Cholesterinwerte.
4: Kriegst du auch immer einen Keks beim Arzt, ja.
2: Keine André. Mal ganz liebe Grüße an alle Bademeister. Es gibt ja so verrückte Tage übers Jahr und heute ist wohl der Welttag der Schwimmmeister, der Bademeister. Und es ist doch ein Traumberuf. Du tust so viel Gutes. Also Bademeister ist ja für mich von der Jobbeschreibung ähnlich wie eine Hebamme. Man holt Menschen aus dem Becken.
6: Ja.
2: Im Zweifel. Ja, schreiende Menschen manchmal. So. Es wird doch schönes Wetter, Micha. Wir kriegen doch viel Sonne und so, ne?
6: Das ja, auf jeden Fall.
2: Mhm.
6: Ja.
2: So, wenn die Sonne scheint, guckst du mal bitte aus deinem Fenster. Was siehst du? Dreck. Fenster dreckig. Also natürlich, also bei diesem Wetter muss man doch Fenster putzen und man sieht natürlich jede Schliere, alles, was da nicht richtig funktioniert. Und jetzt kommt der Tipp. Experten sagen, ja, das ist so ein Geheimtipp. Das haben die bisher nicht mit der Öffentlichkeit geteilt. Aber heute ist der Tag, wo ich es einfach raushaue. Du sollst nicht irgendwie Glasreiniger oder sonst irgendwas nehmen oder Fit oder Spüli oder was man so nimmt zum Fensterputzen, sondern Haarshampoo. Die Inhaltsstoffe, die führen wohl dazu, dass Regenwasser und Schmutz länger von der Scheibe abperlen.
6: Ach, ist das auch für uns so, dass also dann, wenn wir im Regen stehen, das alles abperlt?
2: Die Frage habe ich mir gestellt, als ich eben an dich gedacht habe.
6: Ja.
2: Wie ist denn das so, wenn man jetzt nicht mehr so viel Haare hat oder eben keine, hat man da noch Haarshampoo zu Hause?
6: Nee, dann nimmt man Fenster rein. Ja.
2: Dann nimmt man Glas rein.
6: Dann quietscht es auch so schön.
2: Ja, dann ist es auch besser poliert und es glänzt.
6: Absolut, genau.
2: Ach, das gefällt mir. Ja. Vorsicht allerdings bei den Fenstern im Gartenhäuschen, falls Sie eins haben. Ja, dort bitte kein Anti-Schuppen-Shampoo benutzen.

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16: Mit Nathalie Feigl, schönen guten Morgen. Leipzig wird in Schwarz getüncht. Heute startet das 33. Wave-Gotik-Treffen. Traditionell eröffnet wird das Festival mit dem viktorianischen Picknick im Clara-Zetkin-Park. Mitorganisator Cornelius Brach.
17: Wir bitten nur darum, wer teilnehmen möchte, wirklich sich vielleicht etwas passend anziehen. Also das Konzept ist ja ein Picknick im historischen Stil, denn das Picknick leidet in den letzten Jahren doch zunehmend auch ein bisschen unter unbeteiligten Zaungästen, die eben nur mal gucken gehen und dann mit dem Fotoapparat dazwischen den Leuten rumstolpern, was eben für die Atmosphäre des Picknicks nicht so schön ist.
16: Am Abend steht ein besonderes Highlight an. Um 20 Uhr tritt die Sängerin Kim Wilde auf dem Accra-Gelände auf. In Connewitz gibt es Widerstand gegen die Pläne von Aldi Nord für den ehemaligen S-Bahnhof. Der Billigmarktriese plant auf dem Areal neben einem neuen Markt 75 möblierte, sogenannte Mikro-Apartments. Mit einer Online-Petition wurden bereits etwa 1000 Unterschriften dagegen gesammelt. Denn in dem Stadtteil würden große Wohnungen fehlen, kritisierte die von den meisten Connewitzern gewählte linken Stadträtin Juliane Nagel. In den letzten Jahren seien hier mehrere Mikroapartmenthäuser entstanden, leider alle mit unbezahlbaren Mieten ab 20 Euro pro Quadratmeter aufwärts. Traurige Gewissheit in Görlitz. Auch der dritte Vermisste ist tot. Er wurde gestern am späten Nachmittag aus den Trümmern im hinteren Teil des eingestürzten Wohnhauses geborgen. Es handelt sich um einen 48-jährigen Mann, sagte uns Polizeisprecher Kai Siebenäuger. Damit ist die Vermisstensuche abgeschlossen. Die Kripo ermittelt in alle Richtungen. Am Montag war ein Haus mit Ferienwohnung in der Görlitzer Innenstadt nach einer Gasexplosion eingestürzt. Zur Konsolidierung des Haushaltes für das kommende Jahr prüft Familienministerin Prien auch Einsparungen beim Elterngeld. Der Zeitung Welt hat die CDU-Politikerin gesagt, sie werde sich daran halten, was der Koalitionsausschuss beschlossen habe. Der Abstieg für den SC DHFK rückt immer näher. Leipzigs Bundesliga-Handballer haben das Heimspiel gegen Melsungen mit 27:33 verloren. Um den Klassenerhalt zu schaffen, braucht es Schützenhilfe der Konkurrenz.
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20: Ja, Leipzig zeigt sich zum Wave-Gotik-Treffen von seiner schönsten Seite. Das Wetter wird sehr, sehr sommerlich. Heute ein freundlicher Mix aus Sonne und Wolken. Kein Regen, 24 Grad sind drin. Morgen, der Samstag, soll richtig heiß werden. 27 Grad, also eigentlich bestes Badeseewetter morgen mit viel Sonne. Am Sonntag auch sehr schön, 26 Grad und im Moment sieht es so aus, als würde auch der Pfingstmontag noch stabil schön bleiben mit viel Sonnenschein und 26 Grad. Auf den Straßen ist es erstaunlich ruhig, also so der übliche Verkehr, aber im Großen und Ganzen rollt's. Wenn es doch irgendwo hängt, dann rufen Sie gerne durch und geben Sie uns Bescheid. Wir sagen es weiter. 03x800 und die 4.
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23: Live und in Farbe, gleich ein Mann bei uns, der bewiesen hat, dass man auch als Deutschland beim Eurovision Song Contest weit vorne landen kann. Er ist 2018 Vierter geworden in Lissabon. Michael Schulte gleich mit seiner neuen Single dabei, 5 AM. Jetzt wünschen wir Ihnen einen ganz schönen Freitag. Hi, hi.
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In dieser Hit-Halben Stunde jetzt eine Frau, bei der läuft diese Woche einfach Steuerrückzahlung von den spanischen Finanzbehörden 60 Millionen Euro. Das ist fast wie bei uns, wenn wir den Steuerbescheid vom Finanzamt aufmachen, oder? Grüße an Shakira, meine Ivan Astia.

0: 10, 11 Minuten haben wir es, halb 11. Wir sind zusammen unterwegs ins lange Pfingstwochenende und da wird's ordentlich warm bei uns. Zum Teil kratzen wir an der 30-Grad-Marke. Die ersten fordern schon eine Hitzebremse, also dass die Temperaturen nach 12 nicht mehr erhöht werden dürfen. Wir liefern gleich ein frisches Wetter-Update und direkt danach gibt's diesen schönen aktuellen Mega-Hit von Alle Farben, Baby Goodbye. Das und mehr wartet gleich auf uns.
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20: Ja, durch den Freitagvormittag geht's auch ziemlich schick. Es gibt viel Sonne heute. Nur harmlose Wolken mischen mit. Temperaturen um 24 Grad sind drin. Morgen schnackelt's am Thermometer. 27 Grad gibt es und jede Menge Sonne mit dazu. Auch der Sonntag wird schön mit 26 Grad. Pfingstmontag auch 26 Grad. Und wahrscheinlich bleibt's wirklich komplett schön über Pfingsten. Wir schauen zu den Straßen. Achtung, auf der A72 Chemnitz Richtung Leipzig zwischen Geithain und Borna Süd hat es einen Unfall gegeben auf der rechten Spur. Da bitte Obacht geben. Ja, und wenn noch was fehlt bei uns hier in der Liste, dann rufen Sie gerne durch. 03x800 und die 4 ist die Nummer. Oder Sie schicken uns gerne auch eine WhatsApp.
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0: Wir haben gleich schöne 90er-Sound dabei von Alanis Morissette. Davor sagen alle Farben Baby Goodbye und wir sagen schönen Freitag.
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1: Morgen ist Wochenende. Schönes Wochenende.

0: entspannt ins lange Wochenende. Jetzt bei uns der Mann, der sein Ohr immer ganz nah dran hat an den ganz neuen Hits. Mein lieber Kollege Mark Matthew nämlich präsentiert Ihnen morgen Abend wieder eine neue Ausgabe unserer Chartshow. Und wir gucken jetzt schon mal zusammen auf mögliche Anwärter für den Sommerhit 2026. Hallo Mark.
1: Hi Marcel, grüß dich.
0: Hi.
1: Ja, die ersten Sommerhit-Anwärter treffen ein, passt ja zum Pfingstwetter. Und ein spezieller steht aktuell auf der 1 bei iTunes. Musik von einer bis dato eher mäßig erfolgreichen Reggae-Band aus den USA, Stick Figure. Ja, hierzulande hat die überhaupt noch keine Rolle gespielt, bis jetzt. Jemand hat diesen Song genommen, beziehungsweise geklaut, muss man sagen, und hat der KI gesagt, mach mal einen fluffigen Sommer-Pop-Song daraus. Und dieser Song geht gerade viral. Zunächst gab's Ärger von der Originalband Stick Figure, denn die KI-Version wurde nicht autorisiert, aber man hat sich dann geeinigt. Ja, und damit die Reggae-Band auch noch was dann davon hat. Wir können's ja mal komplett spielen, morgen Abend auch bei mir in den Charts mit dabei. Stick Figure und MBD, Angels Above Me.
0: Spannende Geschichte, morgen dann mehr von dir, kurz vor 18 Uhr, neue Ausgabe der Charts. Und dann hören wir jetzt mal rein und sind sehr gespannt. Dankeschön, Marc.
1: Adi.

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0: Schönen Freitag mit dem Lieblingsradio. 11:50 ist es. Viele werden jetzt am langen Wochenende unterwegs sein und Sie haben das bestimmt auch schon mal unterwegs gesehen und vor sich gehabt. Konvois auf Straßen. Egal ob Militär, Polizei oder THW, da rollt ja einiges. Was muss ich denn da aber als Autofahrer beachten? Wir fragen nach bei Dirk Gulde von der Zeitschrift Auto Straßenverkehr. Wie verhalte ich mich denn als normaler Autofahrer, wenn ich auf eine solche Kolonne treffe? Erstmal rechtlich. Was dürfen die? Was muss ich als Autofahrer wissen und somit unbedingt beachten?
1: Ja, also die haben tatsächlich ein paar Rechte. Es gibt das sogenannte Kolonnenvorrecht. Das heißt, wenn das erste Fahrzeug einer Kolonne irgendwo eingefahren ist, jetzt zum Beispiel über eine Kreuzung oder auch über eine grüne Ampel, dann dürfen die anderen Konvoi-Teilnehmer nachziehen. Selbst dann, wenn die Ampel inzwischen wieder auf Rot gesprungen ist. Also ich sollte als Autofahrer so eine Kolonne als Ganzes sehen und auch als Ganzes passieren lassen.
0: Okay, darf ich einen Konvoi bzw. eine Kolonne überholen?
1: Ja, also grundsätzlich darf eine Kolonne überholt werden. Das sollte aber in einem Rutsch erfolgen. Und dadurch ist es fast nur auf Autobahnen oder auf mehrspurigen Straßen möglich. Ich sollte mich nicht zwischen die Fahrzeuge quetschen, wenn ich dann während des Überholvorgangs merke, dass es doch nicht ganz reicht, weil die Fahrzeuge mit wenig Abstand oft unterwegs sind. Und deswegen im Zweifel würde ich lieber aufs Überholen verzichten.
0: Sagt Dirk Gulde von der Zeitschrift Auto Straßenverkehr. Dankeschön.
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0: eine Minute nach 10:45 an diesem Freitag. Apotheken sollen in Zukunft noch mehr Leistungen anbieten dürfen. Und wir bieten gleich alle Themen dieses Tages an in unsere Nachrichten um 10:50.
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17: Mit Nathalie Feigl. Schönen guten Tag. Am Wachtelberg in Wurzen sind heute früh nach einem Unfall Teile einer Werkshalle eingestürzt. Laut Polizei ist ein LKW-Fahrer beim Rückwärtsfahren in die Halle gekracht. Er sei eingeklemmt und schwer verletzt worden, so eine Sprecherin. Nach bisherigen Informationen ist er aber der einzige Verletzte. Passiert ist das Ganze kurz nach 7:30. Die Schadenshöhe ist noch unklar. Am Völkerschlachtdenkmal startet heute Nachmittag die 27. Auflage der Leipziger Bierbörse. Dort kann man sich durch Sorten aus aller Welt durchprobieren. Dazu gibt es natürlich auch Imbissstände und Live-Musik. Veranstalter Bernd Noll.
18: Es sind insgesamt über 30 Bierstände, die rund ums Völkerschlachtdenkmal aufgebaut werden, beziehungsweise am Völkerschlachtdenkmal aufgebaut werden. Und es wird ein tolles Fest mit viel guter Stimmung, mit guter Laune, friedlich, fröhlich und wir freuen uns auf viele, viele Besucher.
17: Heute und morgen ist zwischen 15 und 0 Uhr geöffnet, am Sonntag und Montag von 11 bis 20 Uhr. In Görlitz ist die Suche nach den Verschütteten beendet worden. Gestern am späten Nachmittag bargen Einsatzkräfte einen Mann aus den Trümmern des eingestürzten Hauses an der James-von-Moltke-Straße. Er wurde als der vermisste 48-jährige Deutsch-Bulgare identifiziert. Wenige Stunden zuvor war die Leiche einer 26-jährigen Rumänin gefunden worden und am Mittwochabend ihre ein Jahr jüngere Begleiterin, ebenfalls Rumänin. Wie geht es nun weiter? Polizeisprecher Kai Siebenäuger.
12: Die Beräumung der Einsatzstelle und den damit verbundenen Einschränkungen dauern weiterhin an. Nun werden Spuren gesucht, Spuren, die Aufschluss darüber geben, was tatsächlich zum Einsturz des Gebäudes geführt hat. Die Kriminalpolizei ermittelt dabei in alle Richtungen.
17: Am Montag war das Haus in der Görlitzer James-von-Moltke-Straße nach einer Gasexplosion eingestürzt. Bundesweit sind viele Gefängnisse überfüllt. Das Redaktionsnetzwerk Deutschland hat eine Umfrage gemacht und da ist rausgekommen, in 10 von 16 Bundesländern sind die Haftanstalten voll belegt. Im Schnitt liegt die Auslastung bundesweit bei 86%. Bremen verzeichnet sogar eine Überlegung von 103%. Beim Cyberangriff auf einen IT-Dienstleister sind Daten von zehntausenden Patienten deutscher Unikliniken gestohlen worden. Betroffen sind unter anderem die Unikliniken Köln, Freiburg, Heidelberg, Ulm und Tübingen.
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21: Ja, durch den Freitagvormittag geht's auch ziemlich schick. Es gibt viel Sonne heute, nur harmlose Wolken mischen mit. Temperaturen um 24 Grad sind drin. Morgen schnackelt's am Thermometer. 27 Grad gibt es und jede Menge Sonne mit dazu. Auch der Sonntag wird schön mit 26 Grad. Pfingstmontag auch 26 Grad. Und wahrscheinlich bleibt's wirklich komplett schön über Pfingst. Wir schauen zu den Straßen. Achtung, auf der A72 Chemnitz Richtung Leipzig zwischen Geithain und Borna Süd hat es einen Unfall gegeben auf der rechten Spur. Da bitte Obacht geben. Ja, und wenn noch was fehlt bei uns hier in der Liste, dann rufen Sie gerne durch. 03x800 und die 4 ist die Nummer. Oder Sie schicken uns gerne auch eine WhatsApp.
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0: Live von den Faber am Freitag. Unser André hat heute früh über André und die Morgenmädels von seiner bevorstehenden ersten FSME-Impfung erzählt. Sachsen, Hochrisikogebiet. Und ich bin in schon einen kleinen Schritt weiter, habe nächste Woche meine dritte und dann können mich die Zecken mal. Und wir starten jetzt die nächste halbe Stunde gleich mit den 80ern. Depeche Mode, Shake the Disease. Und los geht's mit Mark Foster. Haben Sie einen schönen Freitag. Hi, hi.

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Vor uns liegt ein tolles Wochenende, morgen mit Badewetter. Und damit Sie den Strand am Kossi unbeschwert genießen können, denken Sie an die Sonnencreme in der Badetasche. Radio Leipzig wünscht schöne Pfingsten.

0: 10 Minuten vor 12. An diesem Freitag am Mount Everest hat es jetzt einen neuen Rekord gegeben. An nur einem einzigen Tag haben 269 Bergsteiger den Gipfel über die Südroute erreicht. So viele wie noch nie. Da hat sich's am Mount Everest wahrscheinlich so gestaut wie sonst nur zu Pfingsten auf der A4. Wir gucken gleich mal, wie die aktuelle Verkehrslage ist. Und direkt danach freuen wir uns auf Taylor Swift, The Fate of Ophelia, aktuelle Nummer 1 in unseren Charts. Mal gucken, ob es morgen Abend auch nochmal für die Spitze reicht.
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20: Ja, beim Wetter haben wir wirklich nichts zu nörgeln. Es sieht nach einem schönen Tag aus heute. Sonne und Wolken wechseln sich ab. 24 Grad sind geplant und es bleibt trocken. Fürs lange Pfingstwochenende ebenfalls nur beste Aussichten. Morgen viel Sonne, 27 Grad. Sie können wirklich Grillsachen einkaufen. Der Sonntag soll schön werden mit 26 Grad und wahrscheinlich auch am Pfingstmontag noch stabiles, schönes Sommerwetter. mit 26 Grad. Wir schauen zu den Straßen. Achtung, A72 Chemnitz Richtung Leipzig zwischen Geithain und Borner Süd hat es einen Unfall gegeben auf der rechten Spur. Also da bitte links halten. Und geblitzt wird auf der B6 in Kalbitz beidseitig. Wenn noch was fehlt, 0-3x800 und die 4.
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0: Mit Ihnen und jetzt auch mit Snap und Taylor Swift. Schönen Freitag.

0: Schön, dass Sie bei uns sind an diesem Freitag.
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0: Langes Wochenende, am Montag ist Feiertag, Pfingstmontag, und da gibt's bei uns für Sie den Feiertagsfuffi. Jede Stunde bei unserem Feiertagsquiz. 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Wir machen mal ein Beispiel. 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Aber richtig ist natürlich Adel Tawil. Und so läuft's dann am Montag mit dem Feiertagsfuffi bei unserem Feiertagsquiz. Und wir freuen uns jetzt auf Adel Tawil. Hier ist da jemand.
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0: Schön, dass Sie bei uns sind und einen schönen Freitag für Sie. 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

0: Es ist eine Minute nach 11:45. Wer in seiner Ehe Opfer von häuslicher Gewalt wird, soll sich künftig schneller scheiden lassen können. Wir informieren Sie gleich über alle Themen dieses Tages in unseren Nachrichten um 11:50.
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18: Mit Nathalie Feigl. Schönen guten Tag. Am Wachtelberg in Wurzen sind heute früh nach einem Unfall Teile einer Werkshalle eingestürzt. Laut Polizei ist ein LKW-Fahrer beim Rückwärtsfahren in die Halle gekracht. Er sei eingeklemmt und schwer verletzt worden und starb noch an der Unfallstelle, so eine Sprecherin. Passiert ist das Ganze kurz nach 7:30. Die Schadenshöhe ist noch unklar. Leipzig wird in Schwarz getaucht. Heute startet das 33. Wave-Gothic-Treffen. Traditionell eröffnet wird das Festival mit dem viktorianischen Picknick im Clara Zetkin Park. Ab 14 Uhr pilgern immer tausende Dark-Fans dorthin. Und Mitorganisator Cornelius Brach hat noch eine weitere Empfehlung.
19: Eine andere Veranstaltung, die man vielleicht jetzt nicht so richtig auf dem WGT vermutet, findet heute Abend in der Peterskirche statt. Dort wird die altehrwürdige Kirche in einen Tanztempel verwandelt und es gibt eine Dark-Techno-Party, also heftige elektronische Beats, das Ganze kombiniert mit aufwendigen Projektionen und einer aufwendigen Beleuchtung der Gewölbe der Peterskirche, also das wird sicherlich ganz stimmungsvoll, auch optisch.
18: Sachsen unterstützt die Bundesregierung bei dem Plan, den Bevölkerungsschutz auszubauen. Innenminister Armin Schuster hat in der Sächsischen Zeitung erklärt, gleichzeitig mit den Investitionen in die militärische Verteidigungsfähigkeit müsse auch der Zivilschutz ertüchtigt werden. Dies sei ein immens wichtiger Schritt, meinte Schuster. Die Bundesregierung will bis 2029 10 Milliarden Euro in den Bevölkerungsschutz investieren. Apotheken sollen in Zukunft noch mehr Leistungen anbieten dürfen. So sehen es Gesetzespläne von Gesundheitsministerin Wagen vor, die der Bundestag heute beschließen soll. Thomas Thonfeld berichtet aus Berlin.
20: Schutzimpfungen zum Beispiel gegen Grippe, Viren, Schnelltests, rezeptpflichtige Medikamente notfalls auch mal ohne Rezept und auch Vorbeugung und Früherkennung von Herz-Kreislauf-Erkrankungen. Das und noch mehr soll es künftig alles auch in Apotheken geben.
18: Der Iran-Krieg und die Angst vor steigenden Preisen beeinflussen weiter die Kauflust in Deutschland. Der aktuelle Konsumklima-Index zeigt, vor allem bei größeren Anschaffungen wie Möbeln oder einem neuen Auto halten sich die Verbraucher zurück. Zwar hat sich die Stimmung im Vergleich zum April leicht verbessert, die Mehrheit der Befragten rechnet aber damit, dass sich die wirtschaftliche Lage weiter verschlechtert.
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0: Es ist heute schon deutlich mehr Sonne dabei als gestern bei uns in Leipzig. Stadt und Land, Höchsttemperaturen schon fast im sommerlichen Bereich bei 24 Grad heute. Morgen dann sonnig und trocken um 27 Grad. Sonntag und Montag sonnig und trocken um 26 Grad. Also schönes, langes Pfingstwochenende bei uns. Hallo auf die Straßen A9 Leipzig Richtung Nürnberg zwischen Kreuz Rippachtal und Weißenfels, defektes Fahrzeug. Und wir haben einen Blitzer stehen aktuell in Kalbitz auf der B6 in beiden Richtungen. Sollte Ihnen noch mehr auffallen, dann rufen Sie gerne kostenlos an bei uns 03x800 und die 4 oder Sie melden es über WhatsApp, geht auch. Die Nummer dafür finden Sie im Netz bei uns.
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0: Live und in Farbe, ab geht's in ein langes, geiles Sommerwochenende. Natürlich mit dem Lieblingsradio im Ohr. Gleich die 80er mit John Farnham, You're the Voice. Und wir starten mit Ava Max um 5 Minuten vor um 12. Schön, dass Sie dabei sind. Hi, hi.
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0: schönen Freitag mit uns. 11:01. 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Jetzt mit unserer tierischen Geschichte des Tages. Kühe können laut einer Studie Gesichter erkennen und sogar eine bekannte Stimme mit dem passenden Gesicht in Verbindung bringen. Ich stelle gerade entsetzt fest, Kühe sind mir weit überlegen. Nach einem frischen Wetter- und Straßenupdate geht's gleich weiter mit Somber und Undressed. Bleiben Sie bitte dabei.
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0: Ein paar Wolken, aber auch viele sonnige Momente heute Nachmittag bei uns in Leipzig, Stadt und Land. Dazu Höchsttemperaturen um 24 Grad. Und dann ein langes und vor allem sonniges Pfingstwochenende. Morgen bis 27 Grad, Pfingstsonntag und Pfingstmontag um 26 Grad. Hallo auf die Straßen A9 Leipzig Richtung Nürnberg zwischen Kreuz Rippachtal und Weißenfels. Defektes Fahrzeug auf der Standspur. Bitte vorsichtig dran vorbeifahren. Blitze haben wir auf der B6 in Kalbitz in beiden Richtungen. Dann zwischen Hohenmölsen und Stasi. Siedl am Abzweig Muschwitz, in Lastau aus Geringswalde kommend Richtung Kolditz wird geblitzt und ganz aktuell haben wir noch die A14 Vorsicht, Nossen Richtung Leipzig zwischen Mutschen und Grimma, Personen auf der Fahrbahn.
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0: Wir sind Ihr Begleiter. Ins Pfingstwochenende haben Sie einen ganz schönen Freitag mit uns.

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1: Freitag heißt vor allem eins, das Wochenende klopft langsam an. Perfekt also, um im Makerspace Büchercafé entspannt in den Feierabend zu starten. In der Lindenthaler Straße können Sie heute Nachmittag zwischen Büchern, Kaffee und Kuchen abschalten. Von 14.30 Uhr bis 17.30 Uhr warten dort gut erhaltene Bücher auf neue Leser. Bringen Sie aber auch gerne ein eigenes Lieblingsbuch zum Tauschen mit oder stöbern Sie einfach vor Ort nach neuem Lesestoff. Ideal für alle, die gerne lesen und dabei ganz entspannt neue Leute kennenlernen möchten.
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0: 8:46 Uhr. Apotheken sollen künftig mehr Leistungen anbieten können, zum Beispiel Impfungen. Wir haben gleich alle Themen dieses Tages für Sie in unseren Nachrichten um 10:01 Uhr.
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17: Mit Nathalie Feigl. Schönen guten Tag. Die Connewitzer gehen wegen den Plänen von Aldi Nord für den früheren S-Bahnhof auf die Barrikaden. Frank Selig, was ist da los?
18: Ja, der Supermarktkonzern plant auf dem Areal neben einem neuen Markt 75 möblierte sogenannte Mikro-Apartments. Rund 1000 Menschen haben bereits eine Online-Petition dagegen unterschrieben, denn in dem Stadtteil würden nicht kleine, sondern große Wohnungen fehlen, kritisiert die von den meisten Konnewitzern gewählte linken Stadträtin Juliane Nagel. In den letzten Jahren seien hier bereits mehrere Mikro-Apartment-Häuser entstanden, leider aber alle mit unbezahlbaren Mieten ab 20 Euro pro Quadratmeter aufwärts.
17: Vor den kurzen Pfingstferien hat die Stadt Leipzig darauf hingewiesen, dass man auch bei Reisen innerhalb der EU für minderjährige Kinder unbedingt einen Reisepass dabei haben muss. Denn auch hier wird seit der Flüchtlingskrise mittlerweile wieder sporadisch kontrolliert. Die Bearbeitungszeit nach Antrag könne allerdings bis zu 3 Wochen betragen, heißt es aus dem Amt für Jugend und Familie. Das ist auch wichtig zu wissen im Hinblick auf die Sommerferien. Die Anträge könnten über ein Formular auch online gestellt werden, heißt es. Leipzig wird in Schwarz getaucht. Heute startet das 33. Wave-Gotik-Treffen. Traditionell eröffnet wird das Festival mit dem viktorianischen Picknick im Clara-Zetkin-Park. Ab 14 Uhr pilgern immer tausende Dark-Fans dorthin. Und Mitorganisator Cornelius Brach hat noch eine weitere Empfehlung.
19: Eine andere Veranstaltung, die man vielleicht jetzt nicht so richtig auf dem WGT vermutet, findet heute Abend in der Peterskirche statt. Dort wird die altehrwürdige Kirche in einen Tanztempel verwandelt und es gibt eine Dark-Techno-Party, also heftige elektronische Beats, das Ganze kombiniert mit aufwendigen Projektionen und einer aufwendigen Beleuchtung der Gewölbe der Peterskirche, also das wird sicherlich ganz stimmungsvoll, auch optisch.
17: Bei einem Cyberangriff auf einen IT-Dienstleister sind Daten von zehntausenden Patienten deutscher Unikliniken gestohlen worden. Betroffen sind unter anderem die Unikliniken Köln, Freiburg, Heidelberg, Ulm und Tübingen. Erbeutet wurden Namen, Adressen und teils auch Diagnosedaten. Mehr Zeit fürs Baby statt für lästige Bürokratie. Das ist das Ziel der geplanten Reform beim Kindergeld. Ab kommenden Jahr sollen Eltern in Deutschland das Kindergeld automatisch bekommen, ohne Antrag.
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0: Heute Nachmittag ein paar dichtere Wolken und viele sonnige Momente. Es bleibt trocken bei Topwerten um 24 Grad. Und dann ein sonniges Pfingstwochenende morgen bis 27, Sonntag und Montag um 26 Grad. Hallo auf die Straßen A9 Leipzig Richtung Nürnberg zwischen Kreuz Rippachtal und Weißenfels defektes Fahrzeug. Bitte langsam dran vorbeifahren. A14 Nossen Richtung Leipzig zwischen Mutschen und Grimma Personen auf der Fahrbahn. Da ist die rechte Spur gesperrt. Vorsicht, es wird das Rad gewechselt. Und A38 Halle Richtung Leipzig zwischen Bad Lauchstädt und Merseburg Süd 4 Kilometer Stau. Blitze haben wir in Kalbitz B6 in beiden Richtungen und zwischen Hohenmölsen und Stasiedel.
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0: Live und in Farbe an diesem Freitag. Oh, da geht der Alarm schon an. Das heißt, die nächste Hithalbe Stunde ist überfällig. Dann starten wir ganz schnell mit Mark Forster und Memories und Stories und wünschen Ihnen einen ganz schönen Freitag mit uns. Hi, hi.
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1: Bibi Rexha, New Religion.
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0: Schön, dass Sie bei uns sind an diesem Freitag, 11:30. Und da hat eine aktuelle Straßenumfrage gezeigt, dass viele Deutsche nicht wissen, was zu Pfingsten eigentlich gefeiert wird. Wir helfen da natürlich gern weiter. Pfingsten ist das christliche Fest, an dem Millionen Deutsche traditionell 3 Tage lang auf der Autobahn im Stau stehen. Wir checken gleich die aktuelle Verkehrslage und danach Taylor Swift und Opelite, das und mehr in wenigen Augenblicken bei uns.
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21: Heute Nachmittag mal ein paar Wolken und ansonsten auch viel Sonne bei uns in Leipzig, Stadt und Land. Dazu Topwerte um 24 Grad. Morgen sonnig und trocken bei um die 27 Grad. Und dann Pfingstsonntag und Pfingstmontag auch mit viel Sonne und Höchsttemperaturen um 26 Grad. Hallo auf die Straßen A14 Nossen Richtung Leipzig. Zwischen Mutschen und Grimma Personen auf der Fahrbahn. Dort ist die rechte Spur gesperrt. Und A38 Halle Richtung Leipzig zwischen Dreieckhalle Süd und Merseburg Nord 2 Kilometer Stau. Blitze haben wir zwischen Hohenmölsen und Starsiedel am Abzweig Muschwitz, Lastau aus Geringswalde kommend und Chemnitz Richtung Döbeln. Gute Fahrt für Sie.
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21: Und gleich die bunten 90er bei uns mit DJ Bobo. Davor jetzt Taylor Swift und Opelite. Und ich wünsche einen ganz schönen Freitag.

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0: Und Achtung, wichtige Meldung vom Verkehrsdienst, A14 Dresden Richtung Leipzig, zwischen Döbeln-Ost und Döbeln-Nord, defekter LKW auf der rechten Spur, dort Stau, das Rad wird gewechselt und es haben sich bereits mehrere Unfälle ereignet. Fahren Sie bitte ganz besonders vorsichtig.
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0: Golden beim Lieblingsradio am Freitag. Hier macht Roman Knoblauch weiter und wir haben mal die ganz Kleinen gefragt, wie sieht denn Roman eigentlich aus?
1: Ganz wuschelig, ganz weich, ganz flauschig, ganz niedlich.
0: Oder so ähnlich. Ich bin Marcel Wenske. Viel Spaß mit Roman. Schönes, langes Pfingstwochenende. Tschüss und wir hören uns.

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14: Mit Oliver Heinze, guten Tag. Der Countdown läuft. In 10 Minuten wird das diesjährige Rave Gothic Treffen mit dem traditionellen viktorianischen Picknick offiziell eröffnet. Unser Reporter Florentin Oesterle ist vor Ort.
15: Die Stimmung ist richtig gut, auch schon auf dem Weg hierher. Man kommt in der Stadt Leipzig heute einfach nicht am WGT vorbei. Überall fantastisch kostümierte Menschen. Hier ist es ziemlich dunkel, ziemlich viele in schwarz oder dunkelrot gekleidet. Aber die Lust, dass es hier gleich offiziell losgeht, die ist auf jeden Fall schon spürbar. Und das bei über Tausenden von Leuten hier im Clara-Zetkin-Park.
14: Die Konnewitzer gehen wegen den Plänen von Aldi Nord für den früheren S-Bahnhof auf die Barrikaden. Frank Selig, was ist denn da los?
16: Ja, der Supermarktkonzern plant auf dem Areal neben einem neuen Markt 75 möblierte sogenannte Mikro-Apartments. Rund 1000 Menschen haben bereits eine Online-Petition dagegen unterschrieben, denn in dem Stadtteil würden nicht kleine, sondern große Wohnungen fehlen, kritisiert die von den meisten Konnewitzern gewählte linken Stadträtin Juliane Nagel. In den letzten Jahren seien hier bereits mehrere Mikro-Apartment-Häuser entstanden, leider aber alle mit unbezahlbaren Mieten ab 20 € pro Quadratmeter aufwärts.
14: Zwickaus Oberbürgermeisterin Constanze Arndt und Sachsens Wirtschaftsminister Dirk Panther haben in Wolfsburg mit VW-Markenchef Thomas Schäfer gesprochen. Bei dem Treffen ging es um die Zukunft des Werks in Zwickau. Das Gespräch sei offen und angenehm verlaufen, sagte Arndt der Freien Presse. Sie und Panther hatten bekräftigt, dass in Zwickau weiterhin Autos gebaut werden müssten. Auf der Suche nach Perspektiven wurden die Recyclingwirtschaft und die Option eines Joint Ventures mit einem chinesischen Partner besprochen. Der Bundestag hat eine Apothekenreform beschlossen. Apotheken sollen künftig mehr Leistungen anbieten können, zum Beispiel Impfungen gegen Grippe, Corona und Tetanus, Schnelltests oder auch Blutentnahmen. In bestimmten Fällen sollen sie auch verschreibungspflichtige Medikamente ohne Rezept abgeben dürfen. Wer spielt nächste Saison in der zweiten Fußball-Bundesliga und wer drittklassig? Heute Abend treffen Kräuter Fürth und Rot-Weiß Essen im Relegationshinspiel aufeinander. Essen will nach 19 Jahren zurück in die Zweitklassigkeit. Fürth kämpft um den Klassenerhalt und Trainer Pep Guardiola ist beim englischen Spitzenclub Manchester City nach 10 Jahren zurückgetreten. Das hat der Club ein Jahr vor Ablauf des Vertrages verkündet.
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9: Das wird ein tolles Wochenende mit Temperaturen bis zu 27 Grad. Morgen und am Sonntag 26, Montag 26. Die Nächte nicht mehr ganz so kalt. Also das macht richtig Spaß. Achtung, liebe Autofahrer, Georg-Schwarz-Straßenhöhe, Ludwig-Hupfeld-Straße, Unfall im Kreuzungsbereich Stau. Die A14 Ost Richtung Leipzig zwischen Döbeln-Ost und Döbeln-Nord. Defekter LKW auf der Standspur. Achtung, es hat bereits mehrere Unfälle gegeben und geblitzt wird. Und zwar auf der Straße zwischen Hohenmölsen und Starsiedel am Abzweig Muschwitz. Danke fürs Melden. Kostenlos können Sie uns anrufen, sollte es noch Ergänzungen geben. 03x800 und die 4. Vielen Dank und gute Fahrt.
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9: Oh, wir haben es gerade gehört, es wird ein richtig tolles, heißes Wochenende. Man spricht davon, das heißeste in diesem Jahr. Und wissen Sie, woran ich das gemerkt habe? Ich weiß nicht, ob es mein lieber Kollege Marcewenski Ihnen erzählt hat. Der Marci ist heute mit kurzen Hosen auf Arbeit erschienen. Das macht er normalerweise nie vor Juni, Juli, wenn es so richtig brennt. Aber jetzt, so Ende Mai, da habe ich gesagt, ey, was Heißes liegt in der Luft. Und er hatte recht, das Wochenende wird schön. Und wir bringen Sie gut rein in dieses extra lange Pfingstwochenende. Gleich mit dem Boss Bruce Springsteen, Born in the USA. Jetzt geht's erstmal los mit dem deutschen Kracher Max Giesinger und 80 Millionen. Ja.

0: Der Disco-Klassiker von Donna Summer war Ende der 70er schon ein Riesenerfolg und dann hat sich der norwegische DJ Carico das Ganze nochmal vorgenommen und er landete wieder in den Charts. Einen wunderschönen Nachmittag gleich mit Coldplay und Viva la Vida. Ein extra langes Pfingstwochenende liegt vor uns mit ganz viel Sonne, mit tollen Temperaturen und mit jeder Menge Events und Veranstaltungen hier bei uns in Leipzig Stadt und Land. Und falls Sie noch ein paar Anregungen brauchen, unsere Clarissa hat mal ein paar tolle Tipps für Sie herausgesucht.
1: Heute startet in Leipzig die 33. Ausgabe des Wave-Gotik-Treffens und die Stadt ist damit wieder fest in schwarzer Hand. Konzerte, Ausstellungen und zahlreiche Veranstaltungen verteilen sich über das gesamte Stadtgebiet. Das komplette Programm dafür finden Sie online. Wer es allerdings etwas entspannter oder bunter mag, wird bei der Bierbörse vor dem Völkerstadtdenkmal fündig. Dort gibt es bis Montag hunderte Biere aus aller Welt zu entdecken. Vielfältig, international und zum Probieren gedacht, hat uns Veranstalter Bernd Noll verraten.
2: Der Eintritt ist natürlich wie in all den 27 Jahren zuvor wieder frei. Es gibt eine riesige Auswahl von sehr leckeren Imbiss-Spezialitäten. Da ist also auch für jeden Geschmack ganz bestimmt etwas dabei.
1: Ja, und dank des langen Wochenendes geht's auch am Pfingstmontag weiter. Auf dem Markt startet dann nämlich das große Fanfestival der Stadt mit vielen Mitmachaktionen. Ein besonderes Highlight am Montag ist der Auftritt der Kinder-Metal-Band Heavy Saurus um 16.30 Uhr. Egal, wo Sie dieses lange Wochenende verbringen, in Leipzig ist überall Festivalstimmung zu spüren. Mal bunt, mal laut, aber definitiv nicht langweilig.
0: Na Mensch, da freuen wir uns drauf. Wir freuen uns auf das extra lange Pfingstwochenende und egal, was Sie unternehmen, haben Sie viel Spaß dabei.

0: Denk Schwung in die Bude, trink Trustful. Ihr Frühlingsradio mit dem Start ins Pfingstwochenende, ins extra lange Wochenende. Gleich mit Sky in St. Paul und Fritz Kalkbrenner. Ja, klingt gut, ist gut. Das ist der Sound für Leipzig Stadt und Land. Gleich gibt's mehr davon.
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0: Heute gibt's die Pflicht und am Morgen dann die Kür. Das Wetter wird fantastisch am Pfingstwochenende. Temperaturen zwischen 25 und 28 Grad. Auch die Nächte werden nicht mehr ganz so kalt. Der Blick auf die Straßen, Georg-Schwarz-Straße, Höhe Ludwig-Hupfeld-Straße, Unfall im Kreuzungsbereich, Stau. Dann die A38 Halle-Leipzig, zwischen Dreikalle Süd und Merseburg 3 Kilometer Stau. A72 Richtung Zwickau, zwischen Chemnitz Süd und Stolberg Nord 3 Kilometer Stau. Und in Teplitz wird geblitzt, und zwar Richtung Döbeln. So, das war's. Staus und Blitzer, melden Sie uns bitte kostenlos unter 03 mal 800 und die 4 oder per WhatsApp-Sprachnachricht. Die Nummer gibt's unter radioleipzig.de. Vielen Dank.
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0: Und unserer zauberhaften Leonie.

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17: Mit Oliver Heinze, guten Tag. Das 33. Wave-Gotik-Treffen ist offiziell eröffnet. Los ging es um 14 Uhr mit dem traditionellen viktorianischen Picknick. Unser Reporter Florentin Oesterle ist vor Ort.
18: Es ist im vollen Gange das viktorianische Picknick. Seit gut einer Stunde ist dieser Platz hier, dieser Park komplett voll. Ganz, ganz viele Leute, die sich hier wirklich in schwarz oder dunkelrot eingekleidet haben. Unfassbar viele Picknicktische, schön gedeckt mit dunklen Kleinigkeiten. Es ist richtig herrlich. Und ich habe auch gerade mit einem Tisch, sage ich mal, sprechen können und habe das Thema Hitze angesprochen. Die warmen Temperaturen ist aber kein Problem. Die Stimmung hier ist trotzdem top.
17: Die Staatsanwaltschaft Dresden hat Anklage gegen zwei Polen wegen des Verdachts des schweren Bandendiebstahls erhoben. Die 37 und 50 Jahre alten Männer sollen mit Komplizen Fahrradläden in ganz Sachsen geplündert haben. Unter anderem in Borna, Dresden, Pirna und Freital. Sie klauten Räder im Wert von rund 250.000 Euro. Im Januar konnten sie durch die Beobachtung eines Zeugens in der Nähe eines Tatorts geschnappt werden. Sachsen unterstützt die Bundesregierung bei dem Plan, den Bevölkerungsschutz auszubauen. Innenminister Armin Schuster hat in der Sächsischen Zeitung erklärt, gleichzeitig mit den Investitionen in die militärische Verteidigungsfähigkeit müsse auch der Zivilschutz ertüchtigt werden. Dies sei ein immens wichtiger Schritt, meinte Schuster. Die Bundesregierung will bis 2029 10 Milliarden Euro in den Bevölkerungsschutz investieren. Mehr Zeit fürs Baby statt lästige Bürokratie. Das ist das Ziel der geplanten Reform beim Kindergeld. Ab dem kommenden Jahr sollen Eltern in Deutschland das Kindergeld automatisch bekommen. Ohne Antrag. Das hat Finanzminister Klingbeil im Bundestag angekündigt. Geplant ist, das neue Verfahren in zwei Schritten einzuführen. Zuerst für Eltern mit älteren Kindern, dann auch für Eltern, die ihr erstes Kind bekommen. Rund 300.000 Anträge pro Jahr sollen so wegfallen. In der EU müssen Hunde und Katzen künftig mit Mikrochips identifizierbar sein. Die EU-Staaten haben für die neue Regel final grünes Licht gegeben. Damit soll der illegale Tierhandel eingedämmt werden. Für Privathalter gibt es lange Übergangsfristen. Bei Hunden greift die Pflicht nach 10 Jahren, bei Katzen nach 15. Händler müssen die Regeln schon nach 4 Jahren umsetzen.
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20: Freunde, das wird hot am Wochenende. Nicht nur die Temperaturen, sondern auch das Wave-Gotik-Treffen. Temperaturen in den nächsten 3 Tagen bis zu 28 Grad. Auch die Nächte werden nicht mehr ganz so kalt. Achtung Autofahrer, Hans-Dries-Straße in beiden Richtungen. Stau an der Ampelkreuzung, auch auf der Gustav-Esche-Straße staute sich und auf der B87 Stadtaussetz Richtung Rückmarsdorf. Dann Georg-Schwarz-Straße, Höhe Ludwig-Hupfeld-Straße, Unfall im Kreuzungsbereich. Und das soll es auch gewesen sein. Wenn Sie gerade unterwegs sein sollten, dann rufen Sie uns an. Gibt's noch Staus und Blitze, die wir jetzt noch nicht haben? Freuen wir uns sehr. 03x800 und die 4 kostenlos. Der Anruf aber nicht umsonst. Und wir sagen es natürlich selbstverständlich weiter. Danke schon fürs Melden.
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20: An diesem Wochenende wird es schwarz. Gemeint sind natürlich nicht die Wetterkapriolen, sondern das Wave-Gothic-Treffen hier bei uns in der City. Tausende Menschen strömen aus der ganzen Welt, um die dunkle Szene zu feiern. Wir tun es auch, und zwar in ein paar Minuten.

0: geht ins lange Pfingstwochenende mit Sia Unstoppable.
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2: WGT 2026 und ich kann wieder mal meinen Augen kaum trauen. Überall, wo man hier im Clara Zetkin Park hinschaut, ich sehe tausende verkleidete Menschen, meistens natürlich in schwarz, denn die dunkle Szene hat sich hier wieder zusammengefunden. Neben mir steht gerade zum Beispiel eine Dame mit einem wirklich, wow, mit einem richtig verrückten Kleid mit Flügeln, die, ich würde mal sagen, wirklich 3 Meter lang sind oder so, also sehr, sehr spektakulär. Und aus der anderen Richtung, da kommt auch schon eine interessante Musik her, da gehe ich doch mal gucken. Na, hallo. Wie ist denn die Stimmung? Alles gut?
3: Wir freuen uns jedes Jahr, das ganze Jahr über schon drauf, aufs nächste Jahr und versuchen immer noch irgendwas zu toppen.
4: Ja, genau.
3: Ist das Radio neu?
2: Ja, Sie haben das neue Radio mitgebracht, ich sozusagen auch in Form des Mikrofons. Wie viel Spaß macht's Ihnen denn?
5: Mega, mega cool, weil es ganz coole Leute hier unterwegs sind.
2: Na, das hört sich doch richtig gut an. Also alles bestens beim viktorianischen Picknick. Aus dem Clara Zetkin Park, Florentin Oesterle.
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0: Adele, set fire to the rain.
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0: Ihr Pfingst-Wochenend-Radio gleich mit
1: Baby Goodbye.
0: DJ Alle Farben und Baby Goodbye. Cooler Nummer, cooler Typ. So macht doch der Nachmittag Spaß. Das ist der Sound für Leipzig Stadt und Land. Gleich gibt's mehr davon.
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0: Das wird ein Pfingstwochenende mit ganz viel Sonne und wunderbaren Temperaturen. Die gehen rauf bis auf 28 Grad und das an allen drei Tagen. Toll, auch die Nacht, die wird nicht mehr ganz so kalt. Mit 12 Grad sind wir doch eigentlich ganz gut dabei. So, viel los auf unseren Straßen, klar. WGT, die Straßen sind verstopft. Bitte haben Sie ein bisschen Geduld, wenn Sie gerade unterwegs sein sollten. Dauert an der einen oder anderen Stelle ein bisschen länger. Die A9 Leipzig Richtung Berlin zwischen Kostrich und Niemek 10 Kilometer Stau aktuell. Dreiviertel Stunde dauert es da länger. Staus und Blitzer bitte melden kostenlos unter 03x800 und die 4 oder per WhatsApp-Sprachnachricht. Die Nummer gibt's unter radioleipzig.de. Vielen Dank und gute Fahrt.
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0: Ja, es ist eine Menge los am Wochenende. Gleich unsere Veranstaltungstipps. Vorher. Baby Goodbye mit allen Farben. Schönen Start ins Wochenende.

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1: Am Völkerschlachtdenkmal dreht sich ab heute wieder alles ums Bier. Die Leipziger Bierbörse lädt bis Montag zu einer großen Entdeckungstour durch die Welt der Braukunst ein. Rund 50 Bier- und Imbissstände bieten dort hunderte Sorten aus verschiedenen Ländern an. Von klassischen deutschen Bieren bis hin zu außergewöhnlichen Craft-Bieren und internationalen Spezialitäten. Egal, ob Sie einfach gemütlich anstoßen oder sich einmal durch neue Geschmacksrichtungen probieren möchten. Hier dürfte für jeden etwas dabei sein. Der Eintritt ist außerdem kostenlos. Also, Prost!
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16: Mit Oliver Heinze, guten Tag. Zum heutigen Tag der biologischen Vielfalt macht der NABU Leipzig auf den Naturschutz in der Stadt aufmerksam. Die Umweltschützer haben im Johanna-Park fast 30 Vogelarten und über 80 Insektenarten gezählt. Um diese Vielfalt zu schützen, fordert der NABU von der Stadt Leipzig endlich ein neues Pflegekonzept für die Parks. Damit sollen Grünflächen naturnah gestaltet werden, damit Tiere und Pflanzen mehr Lebensraum haben. Das Konzept wurde schon vor Jahren gemeinsam erarbeitet, wird von der Stadt aber bisher nicht umgesetzt, heißt es. Vor den kurzen Pfingstferien hat die Stadt Leipzig darauf hingewiesen, dass man auch bei Reisen innerhalb der EU für minderjährige Kinder unbedingt einen Reisepass dabei haben muss. Denn auch hier wird seit der Flüchtlingskrise mittlerweile wieder sporadisch kontrolliert. Die Bearbeitungszeit nach dem Antrag könne allerdings bis zu 3 Wochen betragen, heißt es aus dem Amt für Jugend und Familie. Das ist auch wichtig zu wissen im Hinblick auf die Sommerferien. Die Anträge könnten über ein Formular auch online gestellt werden. Über 50 Stände sind aufgebaut worden. Ab heute läuft gegenüber vom Völkerschlachtdenkmal die 27. Auflage der Leipziger Bierbörse. Veranstalter Bernd Noll.
17: Der Eintritt ist natürlich wie in all den 27 Jahren zuvor wieder frei. Es gibt eine riesige Auswahl an sehr leckeren Imbiss-Spezialitäten und dort kann man auch mal einen Meter Bier probieren, also 11 Biergläser auf einem Meterbrett mit verschiedenen Sorten vom Fass und aus der Flasche.
16: Geöffnet hat der große Biermarkt heute und morgen von 15 bis 24 Uhr sowie am Sonntag und Montag von 11 bis 20 Uhr. Ab 2027 sollen Eltern das Kindergeld automatisch bekommen. Ohne Antrag. Das hat Bundesfinanzminister Klingbeil im Bundestag angekündigt. In einer ersten Stufe sollen Eltern mit älteren Kindern ab März 2027 profitieren. Eltern von Erstgeborenen ab November 2027. Das Kindergeld beträgt aktuell 259 Euro pro Kind und Monat. Schafft Greuther Fürth den Klassenerhalt? Der Zweitligist tritt heute zum Hinspiel in der Relegation bei Drittligist Essen an. Los geht's um 20.30 Uhr. Und im DFB-Pokalfinale muss der FC Bayern morgen auf Manuel Neuer verzichten. Der Grund? Die Wade zwickt. Für ihn steht Jonas Urbich im Tor. Gegner in Berlin ist Titelverteidiger Stuttgart.
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19: Tolles Wetter am Wochenende mit Temperaturen zwischen 26 und 28 Grad und ganz viel Sonne. Klar, es ist eine Menge los auf unseren Straßen aufgrund des WGT. Da reisen viele an und herum. Bitte haben Sie ein bisschen Geduld. A9 Leipzig Richtung Berlin zwischen Coswig und Niemek. 11 Kilometer Stau, da dauert es eine Stunde länger. Und A9 Richtung Berlin zwischen Bitterfeld-Wolfen und Holland unvermeidbar. Mit mehreren Fahrzeugen auf der linken und mittleren Spur. Auch hier gibt es Stau und ja, Gefahr. Bleiben Sie bitte entspannt und fahren Sie vorsichtig an das Stauende heran. Staus und Blitzer melden Sie uns bitte kostenlos unter 03x800.4. Dankeschön und wo es geht, eine gute und vor allem sichere Fahrt.
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19: Wir sind auf dem Weg in das extra lange Pfingstwochenende mit allem, was dazugehört. Da hottet man richtig ab. Dafür haben wir die Musik, die beste, gleich von Loy, nämlich den aktuellen Hit Red Eyes. Dann kann man noch ein bisschen schmusen am Wochenende. Dafür haben wir Brian Adams aus Kanada mit Heaven. Und jetzt geht's los mit einem richtigen Kracher von Burak Yeter und Tuesday und das on Friday. In diesem Sinne viel Spaß.

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0: Just Dance, Lady Gaga. 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Achtung, jetzt flippt der Knoblauch gleich wieder aus. Jetzt kommt sein absoluter Lieblingssong. Dass ich mal Taylor Swift-Fan werde, aber ich bin's. The Fate of Ophelia hören wir gleich in voller Länge.
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0: Das wird ein Wetter hier am Wochenende, am Pfingstwochenende. Wef Gotik treffen und Sonne satt, Temperaturen fast bis 30 Grad. Die Nächte bleiben klar und ja, bringen ein bisschen Abkühlung mit 11 bis 12 Grad. Viel los auf unseren Straßen. Bitte im Stadtverkehr ein bisschen Geduld haben. Die A9 Leipzig Richtung Berlin zwischen Coswig und Niemek 11 Kilometer Stau. Und die A9 Richtung Berlin zwischen Bitterfeld-Wolf und Holland Unfall mit mehreren Fahrzeugen auf der linken und der mittleren Spur. Eine Blitze haben wir. Braunstraße, stadteinwärts kurz nach der VNG. Staus und Blitzer melden Sie uns bitte kostenlos unter 03x800 und die 4 oder per WhatsApp Sprachnachricht. Die Nummer geht's bei uns im Netz unter radioleipzig.de. Merci.
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0: Heute großes Wave-Gotik-Treffen. Es ging los in Leipzig und mittendrin unser Reporter Florentin Oesterle. Und der meldet sich gleich live. Mal sehen, was er ein schönes 2-10 hat. Jetzt gibt's Taylor Swift, die versprochene Fate of Ophelia.

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1: Wunderbar, Start ins Wochenende, ins verlängerte Pfingstwochenende. Und die Fans der schwarzen Szene können und konnten es kaum erwarten, dass es wieder losgeht. Das WEF-Gothic-Treffen in Leipzig und mittendrin statt nur dabei ist unser Reporter Florentin Oesterle. Wie läuft's denn vor Ort?
2: Du, es ist der Wahnsinn, was es hier alles gibt. Tolle Kostüme, tolle Picknicktische und das alles düster, dunkel in schwarz. Aber nicht nur das, ich sehe gerade zwei, ich würde sagen Yetis vor mir. Die müssen schwitzen ohne Ende bestimmt. So ein Ganzkörperkostüm aus Fell sieht richtig gut aus. Ich muss da mal ganz schnell hin, warte mal. Entschuldigung, was stellen Sie denn da? Das ist ja Wahnsinn.
3: Wir sind Dämonen aus der Hölle. Wir sind Höllenbrüder.
2: Habt ihr das denn selber gemacht?
3: Teils, teils. Ein Teil hat Satan gebaut für uns.
2: Richtig warm da drunter?
4: Ja, sehr warm.
2: Ja, sehr warm. Okay, aber trotzdem macht Spaß?
4: Natürlich.
2: Natürlich.
4: Deswegen machen wir das.
2: Super, vielen, vielen Dank. Ich muss jetzt aber erstmal ganz schnell weiter. Das ist eine ganz, ganz große Gruppe. Da will ich auf jeden Fall noch hin. So, einen Moment. Hallo, hallo. Ich mach mal einen kurzen Test. Wie ist denn die Stimmung bei Ihnen? Beschreiben Sie mal bitte ein bisschen, wie lange hat dieser wunderschöne Picknicktisch bei Ihnen gedauert?
5: Wir haben alles schon gut vorbereitet. Grob gerechnet eine Viertelstunde. Da war das Anziehen länger.
6: Naja, selbstgebackenes, harte Eier.
2: Und Sekt, ja, alles so ein bisschen dabei. Da wünschen wir jetzt auch ganz viel Spaß beim viktorianischen Picknick und noch einen schönen Tag. Also warme Temperaturen, gute Stimmung, Picknickdecken überall. Aber das Schöne am WGT ist doch, selbst im hellsten Sonnenlicht verliert Leipzig seine düstere Dunkelheit nicht. Roman, wie sieht's bei dir aus? Hat sich auch die Dunkelheit eingenommen?
1: Du, hier bei uns im Studio ist es auch richtig heiß. Ich habe die Klimaanlage auf volle Pulle aufgestellt, dass es ja ein bisschen kühl ist.
2: Boah, eine Klimaanlage wünschen sich hier bestimmt auch einige. Aber die hohen Temperaturen tun der Stimmung keinen Abbruch. Ganz im Gegenteil, hier freut sich jeder auf ein langes, düsteres Wochenende.
1: Na dann, ganz viel Spaß. Florentin Oesterle war das live vom WEF-Gothic-Treffen in Leipzig.

Haben Sie die Einkaufsliste fürs Pfingstwochenende schon fertig? Ja, bitte schön Sonnencreme draufschreiben, wenn Sie noch keine frische haben. Morgen gibt's Badewetter und dann sind Sie bestens für den Kulkwitzer See gerüstet. Radio Leipzig wünscht schöne Pfingsten.

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21: Mit Oliver Heinze, guten Tag. Die Leipziger Polizei fahndet nach einem 14-Jährigen, der seit Tagen spurlos verschwunden ist. Der 14-Jährige Dominik aus dem Borner Ortsteil Zedlitz hat die Wohnung seiner Eltern am Dienstag verlassen und wurde seitdem nicht mehr gesehen. Auch Kontakte habe es seitdem nicht mehr gegeben. Trotz umfangreicher Suchmaßnahmen habe der Vermisste bislang nicht gefunden werden können. Ein Foto finden Sie bei uns online. Auf ungewisse Zeit ist die Schleuse Kospuden am Nordufer des Kospudener Sees außer Betrieb. Wie das Amt für Stadtgrün und Gewässer der Stadt Leipzig mitteilte, sei der Grund dafür ein technischer Defekt. Nach der Ursache dafür werde aktuell gesucht. Bootsfahrer müssen deshalb mit Einschränkungen rechnen. Kleinere Boote könnten aber über einen Steg um die Schleuse herumgetragen werden. Zwickaus Oberbürgermeisterin Constanze Arndt und Sachsens Wirtschaftsminister Dirk Panther haben in Wolfsburg mit VW-Markenchef Thomas Schäfer gesprochen. Es ging um die Zukunft des Werks in Zwickau.
22: Konkrete Ergebnisse gab es bei dem Treffen am Mittwochabend zwar nicht, berichtet die Freie Presse online. Das Gespräch sei aber offen und angenehm verlaufen, wird Arndt zitiert. Sie und Panther hätten bekräftigt, dass in Mosel weiterhin Autos gebaut werden müssten. Auf der Suche nach Perspektiven wurden laut Panther die Recyclingwirtschaft und die Option eines Joint Ventures mit einem chinesischen Partner besprochen. Zuvor hatte Konzernchef Oliver Blume allerdings auf einer Betriebsversammlung betont, dass es aktuell keine Gespräche über einen Einstieg chinesischer Hersteller gebe. Gunnar Tichy, Nachrichtenredaktion.
21: Bundesumweltminister Schneider sieht einen großen Andrang auf die neue E-Auto-Prämie. Wenige Tage nach dem Start seien bereits 23.000 Anträge eingegangen, sagte er. Nachgefragt wurden vor allem rein batteriebetriebene Fahrzeuge. Es meldeten sich viele Haushalte mit kleinen und mittleren Einkommen. Die soziale Staffelung funktioniere, so Schneider. Die Fördermittel sollen für bis zu 800.000 Fahrzeuge ausreichen. Star-Trainer Pep Guardiola verlässt Manchester City nach dieser Saison vorzeitig. Der 55-Jährige verkündete vor dem letzten Ligaspiel gegen Aston Villa seinen Rücktritt in diesem Sommer. Guardiolas Vertrag wäre noch ein weiteres Jahr gelaufen. Es gebe keinen Grund, aber es sei Zeit für ihn, so Guardiola. Nichts sei für immer.
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23: Ideales Pfingstwochenendwetter, Wave-Gothic-Wetter, Wochenendwetter. Mit vielen, vielen Sonnenstrahlen geht es durch die nächsten drei Tage. 27 bis 28 Grad. Morgen, Sonntag, Montag, tolles Wetter, gibt nichts zu meckern. Achtung, Autofahrer A9 B6 Leipzig Richtung Berlin zwischen Halle und Thurland, 10 Kilometer Stau. Stunde Zeitverlust A9 Richtung Berlin zwischen Coswig und Niemeck, 8 Kilometer Stau. Auch hier dauert es eine Stunde länger. Die A38 Halle Richtung Leipzig zwischen Rastplatz Fuchsaue Ost und Leipzig Südwest. Defekter PKW auf der rechten Spur und geblitzt wird auf der Braunstraße stadteinwärts kurz nach der Verbundnetzgas AG. Dankeschön fürs Melden und wo es geht, eine gute und sichere Fahrt.
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23: Aus der ganzen Welt kommen die Fans der schwarzen Szene zu uns nach Leipzig zum Wave-Gothic-Treffen und viele Besucher nutzen die Gunst der Stunde und besuchen die zahlreichen Veranstaltungen. Und die haben wir mal gefragt, was sie so faszinierend an dieser Veranstaltung finden. Mehr dazu gleich.

0: 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Schön, dass wir Sie ins Wochenende begleiten dürfen.
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2: Ich bin Florentin Oesterle und heute war ich beim viktorianischen Picknick dabei. Allerdings ist es nicht so mein Stil, mich in eine Kluft zu schmeißen, und war nur zum Gucken da. Da war ich auch nicht der Einzige.
3: Oh, sehr cool. Es gibt sehr viele Leute. Es ist ein bisschen crazy, aber sehr, sehr schön.
4: Es ist mega voll heute und insofern coole Stimmung.
5: Großartig, wie jedes Jahr. Wir kommen schon, ganz, ganz lange.
2: Wie kann man sich das ungefähr hier vorstellen?
6: Ja, die Leute sind gut drauf, sie lachen, sie stellen sich zur Schau, lassen sich fotografieren. Einfach traumhaft.
2: Traumhaft sind auch die Outfits der Menschen um mich herum. Aber auch gruselige Kostüme sind hier vertreten.
5: Eins, was mich total gegruselt hat, war so eine Maske, so eine ganz grausame Maske. Und da stand so ein ganz kleiner Junge daneben. Und ich habe gedacht, der tickt vielleicht aus und geht zu Mama und Papa. Der stellte sich wie selbstverständlich daneben und sagte, du bist schön. Das hat mich beeindruckt, das war so süß, ja.
2: Naja, Schönheit liegt ja auch im Auge des Betrachters.
7: Ja, muss man, glaube ich, auch mal gesehen haben.
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0: Mark Amber und Be Long Together. Apropos für alle, die keine Karte mehr bekommen haben, für die vier Purple Disco Machine Konzerte, die sind komplett ausverkauft, gibt es eine gute Nachricht. Heute ab 20 Uhr in der Freitagnacht wird der liebe Kollege Robert Drexler ausschließlich eine Stunde lang Mixe spielen, bis zum geht nicht mehr. Also alles, was Purple Disco Machine je angefasst hat, gibt es dann auch heute Abend.
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0: Und da haben wir gleich einen Kulthit aus dem Jahre 2021, der ein bisschen in Vergessenheit geraten ist.
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0: The Wellerman und Nathan Evans hören wir gleich in voller Länge.
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0: Das wird ein Wochenende mit einem Wochenendwetterchen, das sich gewaschen hat. Temperaturen zwischen 26 und 28 Grad. Und das in den nächsten drei Tagen. Toll. Das wird ein schönes Pfingstfest. Achtung, Autofahrer. Im Stadtgebiet hat sich das Ganze ein bisschen beruhigt. Da sind die meisten zum BFGotik-Treffen jetzt angereist. A9, B6 Leipzig Richtung Berlin zwischen Halle und Thurland. 10 Kilometer Stau. Eine eine Stunde dauert es hier länger. A9 Leipzig Richtung Berlin zwischen Köselitz und Niemek, 6 Kilometer stockender Verkehr. Und geblitzt wird auf der Braunstraße stadteinwärts kurz nach der Verbundnetz Gas AG. Staus und Blitzer gern melden kostenlos unter 03x800 und die 4. Dankeschön und eine gute Fahrt.
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0: Jo, bei uns gibt's gleich das Neueste vom Sport. Vorher Musik. Erkennen Sie, oder?
16: Ja.
0: Kultsong aus dem letzten Jahr. Hier ist Samber und Undressed.

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1: Das ist er und das bleibt er. Der Kultsong aus dem Jahre 2021. Wellerman, Nathan Evans. Gleich wird bei uns geknutscht. Kiss me, sixpence, none the richer. Gleich nach dem Sport mit Jens Umbreit.
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3: Traurige und entsetzte Gesichter gestern beim SC DFK nach der 27:33 Heimniederlage gegen die MT Melsungen steht der Verein kurz vor dem Abstieg aus der Bundesliga. Vor 4.500 Zuschauern starteten die Leipziger stark, führten zwischenzeitlich mit 3 Toren. Nach der Pause brach die Mannschaft von Trainer Frank Carstens dann aber ein und kassierte die nächste deutliche Niederlage. 2 Spieltage vor dem Saisonende ist der Klassenerhalt für den SC DFK quasi nur noch theoretisch möglich. Der Deutsche Handballbund verlängert den Vertrag mit Bundestrainer Alfred Gislason bis zu den Olympischen Spielen 2028 in Los Angeles. Damit bleibt der 66-Jährige auch über die Heim-WM im kommenden Jahr hinaus Coach der deutschen Handballer. Gislason hatte die DAB-Auswahl 2020 übernommen und zuletzt zu Olympiasilber 2024 sowie im Februar zu EM-Silber geführt. Er selbst erklärte, die Mannschaft sei erfolgreich verjüngt worden und man wolle nun gemeinsam den letzten Schritt zu einem Titel gehen. Manuel Neuer fehlt dem FC Bayern im DFB-Pokalfinale morgen gegen den VfB Stuttgart. Der 40-Jährige fällt wegen muskulärer Probleme in der linken Wade aus. Das bestätigte sein Verein am Mittag. Für Neuer rückt Jonas Urbich ins Tor. Trotz der Verletzung soll Neuers Teilnahme an der Fußball-WM aktuell nicht gefährdet sein. Bundestrainer Julian Nagelsmann hat ihn gestern zur deutschen Nummer 1 ernannt. Rot-Weiß Essen kämpft erstmals seit 19 Jahren um die Rückkehr in die zweite Bundesliga. Im Relegationshinspiel empfängt der frühere deutsche Meister den Zweitliga-Drittletzten Greuther Fürth. Die Essener wollen sich eine gute Ausgangsposition für das Rückspiel am Dienstag verschaffen. Anstoß an der Hafenstraße ist um 20.30 Uhr.
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14: Mit Oliver Heinze. Nach einer sexuellen Nötigung am vergangenen Mittwoch im Leipziger Stadtteil Grünau bittet die Polizei nun um Hinweise aus der Bevölkerung. Ein Mann soll eine 16-Jährige im Allee-Center angesprochen haben. Die Jugendliche ignorierte den Mann allerdings. An einem Wohnhaus wartete er allerdings erneut auf die junge Frau und folgte ihr dann in das Haus. Er bedrohte sie und zwang sie zu sexuellen Handlungen. Erst als ein Zeuge hinzukam, flüchtete der Mann. Hinweise zur Tat oder dem Täter nimmt jede Polizeidienststelle entgegen. Mit dem traditionellen viktorianischen Picknick ist das Wave-Gotik-Treffen offiziell eröffnet worden. Leipzig zeigt sich über Pfingsten schwarz. Und auch wer nur zuschaut, ist begeistert.
15: Es ist immer wieder interessant, diese tollen Kostüme, die Menschen, wie die sich Mühe geben, so wahrscheinlich über das ganze Jahr, diese Kostüme zu gestalten. Immer sehr interessant.
16: Oh, sehr cool. Es gibt sehr viele Leute. Es ist ein bisschen crazy.
17: Coole Stimmung.
18: Großartig, wie jedes Jahr. Wir kommen schon, ganz, ganz lange.
17: Ich finde es cool, wie die Leute so drauf sind. Wetter passt und die unterschiedlichen Kostüme. Einfach phänomenal.
14: Ein Highlight am Abend ist der Auftritt der Sängerin Kim Wilde um 20 Uhr auf dem Agra-Gelände. Der Leipziger Wochenmarkt zieht kommende Woche auf den Augustusplatz. Grund sind die Aufbauarbeiten auf dem Markt für das große Fanfest im Rahmen des Fußball-Europapokalfinales am kommenden Mittwoch. Von Montag bis Mittwoch soll es verschiedene Kinderturniere mit Live-Musik und Familienprogrammen geben. Die Koalitionstaskforce sieht die Versorgungslage in Deutschland trotz des Iran-Kriegs als stabil an. Der Sommerurlaub sei sicher, heißt es. Der Co-Vorsitzende Zorn sagte, es gebe zwar eine Preisfrage beim Kerosin, aber keine Mengenfrage. Beim Tankrabatt gibt es noch keine Entscheidung. Er soll eigentlich Ende Juni auslaufen. Ob er verlängert wird, hängt laut Taskforce von der Lage ab. Bundesaußenminister Wadefuhl zeigt sich optimistisch, beim NATO-Gipfel im Juli in der Türkei ein Zeichen der Geschlossenheit zu setzen. Nach einem Treffen der NATO-Außenminister in Schweden sagte er, US-Außenminister Rubio habe das Gemeinsame der NATO betont. Wadefuhls Vorschlag, die Ukraine zusätzlich mit 90 Milliarden Euro zu unterstützen, habe viel Zustimmung erhalten.
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20: Also besseres Wetter für ein langes Pfingstwochenende kann man sich nicht vorstellen. Alle Teilnehmer und Besucher des WFGotik-Treffens werden sich freuen. Wahrscheinlich auch über die Temperaturen. Morgen, übermorgen und am Montag Temperaturen zwischen 26 und 28 Grad. Da ist Schwitzen angesagt. So, auf den Straßen in der Stadt sieht's gut aus. Die A9, B6 Leipzig Richtung Berlin zwischen Halle Torland und Halle 6 bzw. 7 Kilometer Stau. Eine Stunde dauert es da länger. A9 Leipzig Richtung Berlin zwischen Bitterfeld-Wolfen und Torland. Unfall mit mehreren Fahrzeugen. Neben Blitzer haben wir auf der Braunstraße stadteinwärts kurz nach der Verbundnetz-Gas AG. Staus und Blitzer gern melden kostenlos unter 03x800 und die 4. Vielen Dank fürs Melden und eine gute Fahrt.
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20: Ich denke, jetzt können wir sagen, hoch die Hände, Pfingstwochenende. Wir sind mittendrin im extra langen Wochenende und es wird eine Menge los sein hier bei uns in der Region. Falls Sie noch ein bisschen was suchen, was man alles Schönes unternehmen kann, alleine oder in der Family, dafür gibt es ja immer am Freitag unsere Wochenendvorschau. Da haben wir mal tolle Tipps und Events für Sie zusammengestellt. In ein paar Minuten geht's los. Jetzt gibt's erst einmal die passende Musik fürs Wochenende. Hier ist der Weekend und Save Your Tears.

0: Ganz frisch in unserer Playlist der aktuelle Hit von Kato und Turn the Lights Off. Ein extra langes Pfingstwochenende liegt vor uns mit ganz viel Sonne, mit tollen Temperaturen und mit jeder Menge Events und Veranstaltungen hier bei uns in Leipzig Stadt und Land. Und falls Sie noch ein paar Anregungen brauchen, unsere Clarissa hat mal ein paar tolle Tipps für Sie herausgesucht.
1: Heute startet in Leipzig die 33. Ausgabe des Wave-Gotik-Treffens und die Stadt ist damit wieder fest in schwarzer Hand. Konzerte, Ausstellungen und zahlreiche Veranstaltungen verteilen sich über das gesamte Stadtgebiet. Das komplette Programm dafür finden Sie online. Wer es allerdings etwas entspannter oder bunter mag, wird bei der Bierbörse vor dem Völkerschlachtdenkmal fündig. Dort gibt es bis Montag hunderte Biere aus aller Welt zu entdecken. Vielfältig, international und zum Probieren gedacht, hat uns Veranstalter Bernd Noll verraten.
2: Der Eintritt ist natürlich wie in all den 27 Jahren zuvor wieder frei. Es gibt eine riesige Auswahl an sehr leckeren Imbiss-Spezialitäten. Da ist also auch für jeden Geschmack ganz bestimmt etwas dabei.
1: Ja, und dank des langen Wochenendes geht's auch am Pfingstmontag weiter. Auf dem Markt startet dann nämlich das große Fanfestival der Stadt mit vielen Mitmachaktionen. Ein besonderes Highlight am Montag ist der Auftritt der Kinder-Metal-Band Heavysaurus um 16.30 Uhr. Egal, wo Sie dieses lange Wochenende verbringen, in Leipzig ist überall Festivalstimmung zu spüren. Mal bunt, mal laut, aber definitiv nicht langweilig.
0: Na Mensch, da freuen wir uns drauf. Wir freuen uns auf das extra lange Pfingstwochenende und egal, was Sie unternehmen, haben Sie viel Spaß dabei.

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0: wunderschönen Start ins extra lange Pfingstwochenende. Und jetzt kommt der Irrtum der Woche. Und der kommt diesmal von unserem Bundeskanzler, begangen beim Treffen mit dem bulgarischen Regierungschef.
1: Wir freuen uns sehr, dass Sie heute in Berlin sind. Und ganz herzlichen Glückwunsch zum ersten Platz im European Song Contest mit Banga Ranga. Ganz Europa ist im Rausch dieses Songs und das wird wahrscheinlich der Ohrwurm des Sommers 2026 werden.
0: Lieber Bundeskanzler Friedrich Merz, bis jetzt ist noch nicht viel zu spüren vom Sommerhit-Potenzial der ESC-Gewinnerin. Aber mein lieber Kollege Mark Matthew, der tippt auf einen ganz anderen möglichen Sommerhit. Welcher das ist und warum, ist eine sehr interessante Geschichte. Hören Sie bei uns 6:30 hier bei uns in der Show.
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0: Allen Teilnehmern und Besuchern beim Wave-Gotik-Treffen ganz viel Spaß. Das Wetter passt. Hervorragende Temperaturen morgen, übermorgen Montag zwischen 26 und 28 Grad. Die Nächte ein bisschen kühler, ein bisschen Abkühlung ist angesagt. Und Sie dürfen sich darauf freuen, dass Sie maximal den Sonnenschirm und ganz viel Sonnencreme brauchen. Achtung, liebe Autofahrer, A9B6 Leipzig Richtung Berlin zwischen Halle und Thurland, 9 Kilometer Stau, 3/4 Stunde dauert es länger. Zwischen Halle Trotha und dem Rastplatz Petersberg West, Unfall auf der Standspur, Reifenteile liegen auf der Fahrbahn. Das ist die A14 Magdeburg Richtung Leipzig. Staus und Blitzer gern melden, kostenlos unter 0-3x800 und die 4. Vielen Dank und gute Fahrt.
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0: Wunderschönen guten Abend.

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0: gute Laune Musik am Freitagabend mit Alle Farben und You Not Us, Please Tell Rosie. Und apropos gute Laune, der Kollege Mark Matthew ist da. Ich habe es ja schon ganz kurz angeteasert. Es geht um den Sommerhit 2026. Du hast eine fantastische Empfehlung für uns. Schieß los.
1: Hi Roman, grüß dich. Ja, die ersten Sommerhit-Anwärter treffen ein. Passt ja zum Pfingstwetter. Und ein spezieller steht aktuell auf der 1 bei iTunes. Musik von einer bis dato eher mäßig erfolgreichen Reggae-Band aus den USA. Stick Figure.
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1: Ja, hierzulande hat die überhaupt noch keine Rolle gespielt, bis jetzt. Jemand hat diesen Song genommen, beziehungsweise geklaut, muss man sagen, und hat der KI gesagt, mach mal einen fluffigen Sommer-Pop-Song daraus. Und dieser Song geht gerade viral. Zunächst gab's Ärger von der Originalband Stick Figure, denn die KI-Version wurde nicht autorisiert, aber man hat sich dann geeinigt. Ja, und damit die Reggae-Band auch noch was dann davon hat. Wir können's ja mal komplett spielen, morgen Abend auch bei mir in den Charts mit dabei. Stick Figure und MBD, Angels Above Me.
0: Darauf freuen wir uns. Ich bin ein großer Fan des Songs und natürlich auch ein großer Fan von den Top-Hits der Woche. Morgen hier bei uns ab 17.50 Uhr mit dem Kollegen Mark Matthew.

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0: So, Robert Drexler steht im Studio, der übernimmt jetzt hier für das Warm-up zur Freitagnacht und präsentiert gleich die größten Hits des Jahres 2003. Ich bin Roman Knoblauch und egal, was Sie am Pfingstwochenende machen, egal, ob Sie beim Wave-Gotik-Treffen sind oder beim Purple Disco Machine Konzert, ich wünsche Ihnen ganz viel Spaß. Wir hören uns Montag wieder zum Feiertagsquiz. Bis dann, viel Spaß, Servus.
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10: Mit Oliver Heinze. Die Leipziger Polizei fahndet nach einem 14-Jährigen, der seit Tagen spurlos verschwunden ist. Dominik aus dem Bonner Ortsteil Zedlitz hat die Wohnung seiner Eltern am Dienstag verlassen und wurde seitdem nicht mehr gesehen. Auch Kontakte habe es seitdem nicht mehr gegeben. Trotz umfangreicher Suchmaßnahmen habe der Vermisste bislang nicht gefunden werden können. Ein Foto des 14-Jährigen finden Sie bei uns online. Hinweise bitte an die Polizei. Das Wave-Gotik-Treffen 2026 ist heute offiziell durch das viktorianische Picknick eröffnet worden. Fans der dunklen Szene haben sich in Schale geworfen und tolle, düstere Outfits präsentiert. Und diese Besucherin hier hatte schon ihr ganz persönliches Highlight.
11: Eins, was mich total gegruselt hat, war so eine Maske, so eine ganz grausame Maske. Und da stand so ein ganz kleiner Junge daneben und ich habe gedacht, der tickt vielleicht aus und geht zu Mama und Papa. Der stellte sich wie selbstverständlich daneben und sagte, du bist schön. Das hat mich beeindruckt, das war so süß. Ja.
10: Bis Montag gibt es in der Stadt weitere zahlreiche Veranstaltungen. Auf ungewisse Zeit ist die Schleuse Kospuden am Nordufer des Kospudener Sees außer Betrieb. Wie das Amt für Stadtgrün und Gewässer der Stadt Leipzig mitteilte, sei der Grund dafür ein technischer Defekt. Nach der Ursache werde aktuell gesucht. Bootsfahrer müssen deshalb mit Einschränkungen rechnen. Kleinere Boote können aber über einen Steg um die Schleuse herumgetragen werden. Die Apotheken erhalten zusätzliche Befugnisse. Das hat der Bundestag beschlossen. So dürfen sie künftig mehr Impfungen durchführen, neben dem Schutz vor Grippe beispielsweise auch Tetanusimpfungen. Außerdem dürfen sie mehr Leistungen zur Vorbeugung und Früherkennung anbieten, etwa bei Diabetes. In bestimmten Fällen erhalten Apotheken auch die Möglichkeit, verschreibungspflichtige Medikamente ohne ärztliches Rezept abzugeben. Das Kindergeld soll mittelfristig jeder Familie ohne Antrag überwiesen werden. Der Bundestag beriet in erster Lesung darüber. Zustimmung kommt größtenteils auch von der Opposition. Die Neuregelung soll im März kommenden Jahres in Kraft treten, zunächst für Familien, die bereits für ein Kind Kindergeld erhalten. Ab November 2027 soll dann auch bei Erstgeburten ein Antrag nicht mehr notwendig sein.
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13: Am Abend und in der Nacht sind kaum Wolken am Himmel bei Werten zwischen 13 und 9 Grad. Morgen starten wir mit viel Sonne ins Pfingstwochenende. Dazu wird's richtig warm. Sommerliche 25 bis 30 Grad. Auch am Sonntag und Pfingstmontag sommerlich warm. Nur ein paar Quellwolken, ansonsten lacht die Sonne. Der Blick auf die Straßen. Die A4 Chemnitz Richtung Dresden zwischen Siebenlehn und Wilsdruf. 9 Kilometer stockender Verkehr. A9 Leipzig Richtung Berlin zwischen Halle und Dessau Süd. 8 Kilometer Stau. Die A13 Dresden Richtung Berlin zwischen Großrehschen und Karlau. 2 Kilometer Stau. A14 Magdeburg Richtung Leipzig zwischen Halle Trotha und dem Rastplatz Petersberg West. Ein Unfall. Hier außerdem Reifenteile auf der Fahrbahn. A14 Dresden Richtung Leipzig zwischen Leisnig und Mutschen. Hier Reifenteile auf der Fahrbahn. Und noch ein defektes Fahrzeug auf der A72 Plauen Richtung Zwickau zwischen Treuen und Reichenbach. Hier außerdem eine Ölspur. B92 zwischen der A72 Abfahrt Plauen Süd und dem Abzweig nach Unterloser Vollsperrung nach Unfall. In Dresden Stauffenbergallee zwischen Hans-Oster-Straße und der Königsbrücker Straße ein defekter PKW. Und Blitzer unter anderem in Dresden am Zellschenweg stadteinwärts. Hier steht der Superblitzer.
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13: Na dann mal auf in die Freitagnacht und wir starten mit dem Warm-up im Jahr 2003. Erinnern Sie sich noch? Das ist ja nur auch schon ein paar Tage her. Da gab es beispielsweise die Einführung des Dosenpfands. Ja, seit der Zeit müssen wir auch auf die Einweggebinde, wie es immer so schön heißt, den Pfand abführen und uns wiederholen. Und es war ein Jahrhundertsommer. Ja, 2003, das war richtig heiß und richtig schön warm. Zumindest wird es ja auch über Pfingsten. Also genießen Sie hoffentlich das Wetter und haben auch die Gelegenheit dazu, indem Sie ein bisschen frei haben zumindest. Ich bin Robert Drexler, hab heute nicht frei, sondern bin da mit der Freitagnacht. Und im Warm-up, wie gesagt, die Zeitreise ins Jahr 2003. Lassen wir uns jetzt musikalisch ein bisschen untermalen. Sommer war ein gutes Stichwort. DJ Bobo lieferte auch einen Sommerhit mit Chihuahua. Und die Sugar Babes hatten mit Hole in the Head einen Hit. Was lief noch im Radio? Jennifer Lopez zum Beispiel erschien im vorangegangenen Jahr, also schon 2002. Jenny from the Block, aber in den Jahrescharts 2003 auch noch notiert.

Wir sind musikalisch zu Gast im Jahr 2003. Da stand auch eine Nummer in den Jahrescharts, die eigentlich vom Sound her so gar nicht in dieses Jahr passte. Retro-Pop war angesagt mit Frank Pop Ensemble. Hip Teens Don't Wear Blue Jeans. Schöne Freitagnacht.

Auch im Jahr 2003 sehr erfolgreich Cage Ryan hier bei uns im Warm-Up der Freitagnacht. Ja, und wenn wir es schon so schön sommerlich haben da draußen und ein schönes Pfingstwochenende vor der Tür steht, da holen wir nochmal einen Sommerhit aus der Kiste, der eigentlich schon im vorangegangenen Jahr in den Charts stand, aber in der Auswertung der Jahrescharts war er auch 2003 nochmal platziert. Last Ketchup und der Ketchup-Song.

0: Im Jahr davor schon zweimal vertreten in den Charts, nämlich einmal im Original von Last Ketchup und dann noch die deutsche Version, ja, der Kanzler-Song bzw. der Steuersong von der Gerd-Show. Haben wir letzte Woche auch schon mal gehört, aber ich denke, erstmal haben wir Sommer draußen so ein bisschen und außerdem kann man den gut nochmal hören bei schönem Wetter. Also, weiter geht's gleich ins Jahr 2003 hier bei uns.
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0: Am Abend und in der Nacht sind kaum Wolken am Himmel bei Werten zwischen 13 und 9 Grad. Morgen starten wir mit viel Sonne ins Pfingstwochenende. Dazu wird's richtig warm. Sommerliche 25 bis 30 Grad. Auch am Sonntag und Pfingstmontag sommerlich warm. Nur ein paar Quellwolken, ansonsten lacht die Sonne. Guten Abend auf die Straßen. A14 Magdeburg Richtung Leipzig zwischen Halle Trotha und dem Rastplatz Petersberg. Ein Unfall auf der Standspur, außerdem Reifenteile auf der Fahrbahn. Die B2 zwischen Markleberg und der Auffahrt zum Kreuz Leipzig Süd. Vorsicht hier, ein totes Tier auf der Fahrbahn. B92 zwischen der A72 Abfahrt Plauen Süd und dem Abzweig nach Unterloser. Vollsperrung nach Unfall. Blitzer in Dresden, Zellischer Weg stadteinwärts. Hier steht der Superblitzer und in Leipzig auf der Maximilianallee und der Hohenticheln-Straße jeweils stadtauswärts.
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0: Ja, das Ganze mit Robert Rexler, das Warm-up der Freitagnacht heute mit unserem Rückblick in die Jahrescharts 2003. Und wir haben ja schon Kate Ryan gehört, die mit Französisch in den Charts stand. Und Ingrid kam da so ein bisschen als Nachfolger, Tu et Fortu. Hören wir jetzt, Outlandish waren unter anderem in den Charts vertreten mit Aisha und unter anderem auch Lumidi, Never Leave You. Und für alle, die noch nicht genug von diesem Jahrhundertsommer, den es ja in diesem Jahr gab, hatten, die konnten noch ab in den Süden gehen mit Buddy featuring DJ The Wave. Ab in den Süden hören wir auch gleich. In diesem Sinne einen schönen Abend, vielleicht ja mit einer kleinen Grillparty heute draußen.

Der Blick zurück in die Jahrescharts 2003 mit Buddy und Ab in den Süden. Ja, und ganz ehrlich, eigentlich musste man in diesem Sommer gar nicht in den Süden. Am 13. August 2003 wurden in Karlsruhe und Freiburg mit 40,2 Grad die höchste Temperatur seit Beginn der Wetteraufzeichnungen in Deutschland gemessen. Ja, und der Jahrhundertsommer, der hat auf jeden Fall von sich reden gemacht. Deswegen gab es, glaube ich, auch in diesem Jahr einige Sommerhits in den Charts und viele lustige Lieder, aber es war auch das Jahr von, genau, DSDS. Und die erste Staffel sorgte ja dafür, dass gleich ein ganzer Chor auf der 1 der Jahrescharts stand und auf Platz 2 dann gleich noch der Superstar-Gewinner Alexander Klavs. Erinnern Sie sich? Und ja, es muss auch mal in einer Partysendung eine ruhige Minute geben. Der Hit des Jahres 2003 von Deutschland sucht den Superstar.

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1: Ja, nicht nur Deutschland sucht den Superstar, sondern auch die Boogie Pimps standen in den Charts 2003. Somebody to Love. Hier bei uns im Warm-Up der Freitagnacht. Und bevor wir gleich in die Freitagnacht-Mixer einsteigen, heute in der ersten Stunde übrigens mit der Musik von Purple Disco Machine. 4 Konzerte, alle ausverkauft, gibt

Ja, an diesem Pfingstwochenende im weltberühmten, kann man schon sagen, Zwinger in Dresden. Und wir wollen ein bisschen seine Musik feiern. Er hat ja nicht nur selbst eigene Songs veröffentlicht, sondern auch Remixe gemacht für andere. Und dafür ja auch mal einen Preis gewonnen, so ganz nebenbei. Und in der nächsten Stunde gibt es nur Musik von ihm. Also im Mix natürlich, versteht sich, also Songs die von ihm selbst und auch Versionen für andere Künstler, die er gemacht hat. Und danach geht es natürlich weiter im Freitagnacht-Mix. Aber einen haben wir noch und damit beschließen wir dann die Jahrescharts 2003. Und da standen ja manchmal doch sehr merkwürdige Dinge in den Charts. Zum Beispiel hoch oben auch DJ Ötzi. Da war an den Stern, der seinen Namen trägt, überhaupt noch nicht zu denken. Damals war der Burger Dance angesagt. Guten Appetit!

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5: Mit Oliver Heinze, guten Abend. In Connewitz gibt es Widerstand gegen die Pläne von Aldi Nord für den ehemaligen S-Bahnhof. Der Billigmarktriese plant auf dem Areal neben einem neuen Markt 75 möblierte sogenannte Mikro-Apartments. Mit einer Online-Petition wurden bereits etwa 1000 Unterschriften dagegen gesammelt. Denn in dem Stadtteil würden große Wohnungen fehlen, kritisiert die von den meisten Connewitzern gewählte linken Stadträtin Juliane Nagel. In den letzten Jahren seien hier mehrere Mikro-Apartmenthäuser entstanden, leider alle mit unbezahlbaren Mieten ab 20 Euro pro Quadratmeter aufwärts. Am Völkerschlachtdenkmal ist die 27. Auflage der Leipziger Bierbörse gestartet. Dort kann man sich durch Sorten aus aller Welt durchprobieren. Dazu gibt es natürlich auch Imbissstände und Live-Musik. Veranstalter Bernd Noll. Es
6: sind insgesamt über 30 Bierstände, die rund ums Völkerschlachtdenkmal aufgebaut werden, beziehungsweise am Völkerschlachtdenkmal aufgebaut werden. Und es wird ein tolles Fest mit viel guter Stimmung, mit guter Laune, friedlich, fröhlich und wir freuen uns auf viele, viele Besucher.
5: Heute und morgen ist jeweils von 15 bis 24 Uhr geöffnet, am Sonntag und Montag dann von 11 bis 20 Uhr. Der Leipziger Wochenmarkt zieht kommende Woche auf den Augustusplatz. Grund sind die Aufbauarbeiten auf dem Markt für das große Fanfest im Rahmen des Fußball-Europapokalfinales am kommenden Mittwoch. Von Montag bis Mittwoch soll es verschiedene Kinderturniere mit Live-Musik und Familienprogrammen geben.
4: Und jetzt weitere Nachrichten aus Deutschland und der Welt.
7: Ich bin Fabian Schaffer. Das Kindergeld soll mittelfristig jeder Familie ohne Antrag überwiesen werden. Der Bundestag beriet in erster Lesung darüber. Zustimmung kommt größtenteils auch von der Opposition. Die neue Regelung soll im März kommenden Jahres in Kraft treten. Zunächst für Familien, die bereits für ein Kind Kindergeld erhalten. Ab November 2027 soll dann auch bei Erstgeburten ein Antrag nicht mehr notwendig sein. Hunde und Katzen in der EU müssen künftig durch Mikrochips identifizierbar sein. Die EU-Staaten haben dieser neuen Regel endgültig zugestimmt. Bis die Chips Pflicht sind, gelten aber Übergangsfristen. Dieter Ebeling berichtet aus Brüssel.
8: Begründet wird die Registrierungspflicht mit dem Kampf gegen illegalen Tierhandel. In Deutschland gibt es 72 Millionen Hunde und 83 Millionen Katzen. Für Hunde sieht die EU-Regelung eine Übergangsfrist von 10 Jahren vor, für Katzen sind es 15 Jahre. Bauernhofkatzen sind übrigens von der Chippflicht ausgenommen.
7: Bundespräsident Steinmeier würdigt das Ehrenamt. Gemeinsam mit Freiwilligen des Deutschen Alpenvereins und der Bergwacht hat Steinmeier die Priener Hütte im Chiemgau besucht und symbolisch bei der Wegeinstandhaltung geholfen. Anlass ist der deutschlandweite Ehrentag morgen. Steinmeier betonte, wie wichtig das Engagement sei. Ehrenamt, so der Bundespräsident, sei so etwas wie das Rückgrat der Demokratie. Lukas Podolski beendet seine aktive Fußballkarriere nach dieser Saison mit dem polnischen Klub Zabrze. Das gab der 40 Jahre alte Weltmeister von 2014 via Instagram bekannt. Greuther Fürth kämpft unterdessen am Abend um den Klassenerhalt. Der Zweitligist tritt zum Hinspiel in der Relegation bei Drittligist Essen an. Los geht's um 20.30 Uhr. Und im DFB-Pokalfinale muss der FC Bayern morgen auf Manuel Neuer verzichten. Der Grund, die Wade zwickt. Für ihn steht Jonas Urbich im Tor.
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10: Am Abend und in der Nacht sind kaum Wolken am Himmel bei Werten zwischen 13 und 9 Grad. Morgen starten wir mit viel Sonne ins Pfingstwochenende. Dazu wird es richtig warm. Sommerliche 25 bis 30 Grad. Auch am Sonntag und Pfingstmontag sommerlich warm. Nur ein paar Quellwolken, ansonsten lacht die Sonne. Guten Abend auf die Straßen. Die A4 Dresden Richtung Görlitz. Zwischen Görlitz und dem Grenzübergang 1 Kilometer Stau und stockend. A9 Nürnberg Richtung Leipzig. Zwischen Eisenberg und Reußig 4 Kilometer stockender Verkehr. A14 Magdeburg Richtung Leipzig. Zwischen Halle-Trotha und dem Rastplatz Petersberg ein Unfall und eine Ölspur. Reifenteile haben wir auch noch auf der Fahrbahn. Bitte Vorsicht hier. Die A72 Hof Richtung Plauen. An der Abfahrt Plauen Süd Metallteile auf der Fahrbahn. Und die B2 zwischen Markleberg und der Auffahrt am Kreuz Leipzig Süd. Achtung, hier ein totes Tier auf der Fahrbahn. Geblitzt wird unter anderem in Leipzig auf der Maximilianallee und der Hohentichelnstraße jeweils stadtauswärts.
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10: Also ich sag mal, wenn man einen international weltweit anerkannten Musikpreis gewinnt, dazu ja mehrere ausverkaufte Konzerte in seiner Heimat spielt und dann weltweit unterwegs ist und ja wirklich viele Clubs und Festivals zum Rocken bringt, dann hat man es, glaube ich, auch verdient, dass man in seiner Heimatstadt mal an einem ganz speziellen Ort spielen darf. Die Rede ist natürlich von Purple Disco Machine. 4 ausverkaufte Konzerte gibt er im Dresdner Zwinger. Und das in ganz besonderer Atmosphäre. Ja, vielleicht sind Sie ja noch am Wochenende mit dabei. Heute Abend in wenigen Minuten geht das erste Konzert los. Und ja, vielleicht haben Sie Karten erhascht. Und wenn nicht, dann trösten wir uns jetzt ein bisschen mit Musik von Purple Disco Machine. Im Mix in der ersten Stunde alles entweder Musik direkt von ihm oder Remixe, die er erstellt hat. Ich bin Robert Rexler, habe diese zusammengestellt, wünsche Ihnen jetzt viel Spaß dabei. Und wir starten mit seiner neuesten Schöpfung Disco Cherry. Dann schieben wir mal die Disco-Kugel an. Also eigentlich die Disco-Kirsche.

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4: Am Abend und in der Nacht sind kaum Wolken am Himmel bei Werten zwischen 13 und 9 Grad. Morgen starten wir mit viel Sonne ins Pfingstwochenende. Dazu wird's richtig warm. Sommerliche 25 bis 30 Grad. Auch am Sonntag und Pfingstmontag sommerlich warm. Nur ein paar Quellwolken, ansonsten lacht die Sonne. Guten Abend auf die Straßen A4 Dresden Richtung Görlitz. Zwischen Görlitz und dem Grenzübergang Ludwigsdorf 2 Kilometer Stau und stockend. A4 Erfurt Richtung Chemnitz zwischen Hermsdorf Ost und Rüdersdorf Metallteile auf der rechten Spur. A9 Leipzig Richtung Berlin zwischen Coswig und Köselitz hier Fahrzeugteile auf der Fahrbahn. A9 Nürnberg Richtung Leipzig zwischen Eisenberg und Reußig 4 Kilometer Stau und stockend. Und geblitzt wird in Leipzig auf der Maximilianallee und der Hohenticheln-Straße jeweils stadtauswärts.
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4: Ja, das Ganze mit Robert Rexler. Ich wünsche eine schöne Freitagnacht, ganz egal, wo Sie uns auch heute zuhören. Vielleicht ja draußen Füße hoch oder ein bisschen Party machen. Open Air, das kann man ja auch tun. Er feiert das Ganze gleich 4 Abende lang und das im Dresdner Zwinger. Ja, man gönnt sich ja sonst nicht. Purple Disco Machine mit 4, glaube ich, legendären Auftritten. Heute geht's los. Das erste Konzert läuft und ja, wir machen ein bisschen mit, zumindest in der ersten Stunde, mit Hits und mit Remixen von Purple Disco Machine. Eine halbe Stunde haben wir noch und starten jetzt mit einem Remix, den er gemacht hat von The Human League, Don't You Want Me.

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4: Mit Oliver Heinze, guten Abend. Am Wachtelberg in Wurzen sind heute früh nach einem Unfall Teile einer Werkshalle eingestürzt. Laut Polizei ist ein LKW-Fahrer beim Rückwärtsfahren in die Halle dagegen gekracht. Er sei eingeklemmt und schwer verletzt worden und starb noch an der Unfallstelle, so eine Sprecherin. Passiert ist das Ganze kurz nach 7:30. Die Schadenshöhe ist noch unklar. In Leipzig sind in den letzten Jahren immer mehr Tempo-30-Zonen eingerichtet worden, sehr zum Ärger vieler Autofahrer. Oberbürgermeister Burkhard Jung hat dieses Vorgehen jetzt in seinem Podcast verteidigt.
5: Ich glaube wirklich fest daran, dass man mit Tempo 30 viel, viel an Sicherheit in unseren Städten erhöhen kann. Und wir dort, wo es irgend möglich ist, Tempo 30 auch einrichten sollen, nicht nur vor Schulen und Kindertagesstätten und Altenpflegeheimen, sondern auch in allen Wohnortbeziehungen, in denen wir leben. Die Regelgeschwindigkeit sollte 30 sein, die Ausnahme sollte die Hauptverkehrsadern mit höheren Geschwindigkeiten sein. Das wäre der richtige Weg und ich hoffe auf den Bundesgesetzgeber, dass er es ermöglicht.
4: Auf ungewisse Zeit ist die Schleuse Kospuden am Nordufer des Kospudener Sees außer Betrieb. Wie das Amt für Stadtgrün und Gewässer der Stadt Leipzig mitteilte, sei der Grund dafür ein technischer Defekt. Nach der Ursache dafür werde aktuell gesucht. Bootsfahrer müssen deshalb mit Einschränkungen rechnen. Kleinere Boote können aber über einen Steg um die Schleuse herumgetragen werden.
2: Und jetzt weitere Nachrichten aus Deutschland und der Welt.
6: Ich bin Fabian Schaffer. Außenminister Wadefuhl ist optimistisch, was eine gemeinsame Zukunft der NATO mit den USA angeht, trotz der Kritik von US-Präsident Trump. US-Außenminister Rubio habe das Gemeinsame der NATO betont, sagte Wadefuhl nach einem Treffen der NATO-Außenminister in Schweden. In 6 Wochen kommen die Staats- und Regierungschefs der NATO in der Türkei zu einem Gipfel zusammen. In Apotheken sollen Patientinnen und Patienten künftig mehr Leistungen wie Impfungen, Vorsorge und Tests bekommen können. Das sieht ein Gesetz der schwarz-roten Koalition vor, das heute der Bundestag beschlossen hat. Gesundheitsministerin Warken sagte, das Gesetz stärke die Apothekenlandschaft auch finanziell und sorge für weniger Bürokratie. Bei einem Cyberangriff auf einen externen Dienstleister von Krankenhäusern in Deutschland sind zehntausende Patientendaten gestohlen worden. Betroffen waren Kliniken in Baden-Württemberg, Nordrhein-Westfalen, Rheinland-Pfalz und dem Saarland. Jan-Henner Reitze berichtet.
7: Das gehackte Unternehmen ist für Abrechnungen zuständig, aber nur von Privatpatienten und Selbstzahlern. Es wird vermutet, dass die Hacker das Abrechnungssystem verschlüsseln wollten. Mit solchen Angriffen wird Lösegeld erpresst. Das klappte aber nicht. Die Attacke wurde vorher abgewehrt. Der Zugriff auf die Daten von unterm Strich zehntausenden Patienten konnte aber nicht verhindert werden.
6: Der Prinz sagt Goodbye. Lukas Podolski beendet seine aktive Karriere als Fußballer nach dieser Saison mit dem polnischen Club Zabrze. Das gab der 40 Jahre alte Weltmeister von 2014 via Instagram bekannt. Und die deutsche Eishockey-Nationalmannschaft hat bei der WM in der Schweiz ihr erstes Spiel gewonnen. Gegen Ungarn stand es am Ende 6:2. Morgen geht's gegen Österreich und am Montag gegen Großbritannien.
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9: Am Abend und in der Nacht sind kaum Wolken am Himmel bei Werten zwischen 13 und 9 Grad. Morgen starten wir mit viel Sonne ins Pfingstwochenende. Dazu wird's richtig warm. Sommerliche 25 bis 30 Grad. Auch am Sonntag und Pfingstmontag sommerlich warm. Nur ein paar Quellwolken, ansonsten lacht die Sonne. Guten Abend auf die Straßen A4 Dresden Richtung Görlitz. Zwischen Görlitz und dem Grenzübergang Ludwigsdorf 2 Kilometer Stau und stockend. A4 Erfurt Richtung Chemnitz zwischen Hermsdorf Ost und Rüdersdorf Metallteile auf der rechten Spur. A9 Leipzig Richtung Berlin zwischen Coswig und Köselitz hier Fahrzeugteile auf der Fahrbahn. A9 Nürnberg Richtung Leipzig zwischen Eisenberg und Reußig 4 Kilometer Stau und stockend. Und geblitzt wird in Leipzig auf der Maximilianallee und der Hohenticheln-Straße jeweils stadtauswärts.
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9: Ja, einen wunderschönen guten Abend wünscht Robert Drexler und natürlich eine schöne Freitagnacht. Die erste Stunde haben wir ja verbracht mit der Musik von Purple Disco Machine. Jetzt geht's wieder bunt durch den Gemüsegarten quasi. Ich wünsche schon mal viel Spaß dabei jetzt mit Gestört, aber geil.

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3: In der Nacht sind kaum Wolken am Himmel. Die Temperaturen zwischen 13 und 9 Grad. Morgen starten wir mit viel Sonne ins Pfingstwochenende. Dazu wird's richtig warm. Sommerliche 25 bis 30 Grad dazu. Auch der Pfingstsonntag und Montag sommerlich warm. Paar Quellwolken. Ansonsten scheint die Sonne. Guten Abend auf die Straßen. Die A4 Dresden Richtung Görlitz. Zwischen Görlitz und dem Grenzübergang 3 Kilometer Stau und stockend.
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3: Ja, das Ganze mit Robert Rexler und Sie haben es gerade ja schon gehört, die Wetteraussichten fürs Pfingstwochenende sind ja wirklich fantastisch. Also, das klingt richtig gut und das wollen wir natürlich gemeinsam jetzt auch ein bisschen begehen mit ein bisschen Sommermusik und zum ersten Mal in diesem Jahr, zumindest hier bei uns in der Freitagnacht, spielen wir jetzt In the Summertime. Hier ist Shaggy.

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6: Mit Oliver Heinze, guten Abend. In Connewitz gibt es Widerstand gegen die Pläne von Aldi Nord für den ehemaligen S-Bahnhof. Der Billigmarktriese plant auf dem Areal neben einem neuen Markt 75 möblierte sogenannte Mikro-Apartments. Mit einer Online-Petition wurden bereits etwa 1000 Unterschriften dagegen gesammelt. Denn in dem Stadtteil würden große Wohnungen fehlen, kritisiert die von den meisten Connewitzern gewählte linken Stadträtin Juliane Nagel. In den letzten Jahren seien hier mehrere Mikro-Apartmenthäuser entstanden, leider alle mit unbezahlbaren Mieten ab 20 Euro pro Quadratmeter aufwärts. Am Völkerschlachtdenkmal ist die 27. Auflage der Leipziger Bierbörse gestartet. Dort kann man sich durch Sorten aus aller Welt durchprobieren. Dazu gibt es natürlich auch Imbissstände und Live-Musik. Veranstalter Bernd Noll.
7: Es sind insgesamt über 30 Bierstände, die rund ums Völkerschlachtdenkmal aufgebaut werden, beziehungsweise am Völkerschlachtdenkmal aufgebaut werden. Und es wird ein tolles Fest mit viel guter Stimmung, mit guter Laune, friedlich, fröhlich und wir freuen uns auf viele, viele Besucher.
6: Heute und morgen ist jeweils von 15 bis 24 Uhr geöffnet, am Sonntag und Montag dann von 11 bis 20 Uhr. Der Leipziger Wochenmarkt zieht kommende Woche auf den Augustusplatz. Grund sind die Aufbauarbeiten auf dem Markt für das große Fanfest im Rahmen des Fußball-Europapokalfinales am kommenden Mittwoch. Von Montag bis Mittwoch soll es verschiedene Kinderturniere mit Live-Musik und Familienprogrammen geben.
5: Und jetzt weitere Nachrichten aus Deutschland und der Welt.
8: Ich bin Fabian Schaffer. Außenminister Wadefuhl ist optimistisch, was eine gemeinsame Zukunft der NATO mit den USA angeht, trotz der Kritik von US-Präsident Trump. US-Außenminister Rubio habe das Gemeinsame der NATO betont, sagte Wadefuhl nach einem Treffen der NATO-Außenminister in Schweden. In 6 Wochen kommen die Staats- und Regierungschefs der NATO in der Türkei zu einem Gipfel zusammen. In Apotheken sollen Patientinnen und Patienten künftig mehr Leistungen wie Impfungen, Vorsorge und Tests bekommen können. Das sieht ein Gesetz der schwarz-roten Koalition vor, das heute der Bundestag beschlossen hat. Gesundheitsministerin Warken sagte, das Gesetz stärke die Apothekenlandschaft auch finanziell und sorge für weniger Bürokratie. Bei einem Cyberangriff auf einen externen Dienstleister von Krankenhäusern in Deutschland sind Zehntausende Patientendaten gestohlen worden. Betroffen waren Kliniken in Baden-Württemberg, Nordrhein-Westfalen, Rheinland-Pfalz und dem Saarland. Jan-Henner Reitze berichtet.
9: Das gehackte Unternehmen ist für Abrechnungen zuständig, aber nur von Privatpatienten und Selbstzahlern. Es wird vermutet, dass die Hacker das Abrechnungssystem verschlüsseln wollten. Mit solchen Angriffen wird Lösegeld erpresst. Das klappte aber nicht. Die Attacke wurde vorher abgewehrt. Der Zugriff auf die Daten von unterm Strich Zehntausenden Patienten konnte aber nicht verhindert werden.
8: Der Prinz sagt Goodbye. Lukas Podolski beendet seine aktive Karriere als Fußballer nach dieser Saison mit dem polnischen Club Zabrze. Das gab der 40 Jahre alte Weltmeister von 2014 via Instagram bekannt. Und die deutsche Eishockey-Nationalmannschaft hat bei der WM in der Schweiz ihr erstes Spiel gewonnen. Gegen Ungarn stand es am Ende 6:2. Morgen geht's gegen Österreich und am Montag gegen Großbritannien.
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11: In der Nacht sind kaum Wolken am Himmel, die Temperaturen zwischen 13 und 9 Grad. Morgen starten wir mit viel Sonne ins Pfingstwochenende. Dazu wird's richtig warm, sommerliche 25 bis 30 Grad dazu. Auch der Pfingstsonntag und Montag sommerlich warm, paar Quellwolken, ansonsten scheint die Sonne. Guten Abend auf die Straßen. Die A4 Dresden Richtung Görlitz. Zwischen Görlitz und dem Grenzübergang 3 Kilometer Stau und stockend.
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11: Einen schönen Freitagabend, eine schöne Freitagnacht und natürlich ein schönes Pfingstwochenende wünscht Robert Rexler. Auf geht's in die nächste Freitagnachtrunde. Wie immer natürlich Freitagnacht rund um die Uhr hören bei uns im Stream.

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1: Und da schauen wir mal ganz kurz auf die Straßen. Vorsicht bitte auf der A14 Leipzig Richtung Halle. Zwischen Leipzig Nordost und Leipzig Messegelände ein unbeleuchtetes Fahrzeug auf der Fahrbahn. Nochmal die A14 Richtung Halle. Zwischen Leipzig Nordost und Leipzig Messegelände ein unbeleuchtetes Fahrzeug auf der Fahrbahn. Fahren Sie vorsichtig dort und kommen Sie gut ins Pfingstwochenende.

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3: In der Nacht sind kaum Wolken am Himmel. Die Temperaturen zwischen 13 und 9 Grad. Morgen starten wir mit viel Sonne ins Pfingstwochenende. Dazu wird's richtig warm. Sommerliche 25 bis 30 Grad dazu. Auch der Pfingstsonntag und Montag sommerlich warm. Paar Quellwolken. Ansonsten scheint die Sonne. Hallo auf die Straßen, die A4 Dresden Richtung Görlitz, zwischen Görlitz und dem Grenzübergang 2 Kilometer Stau und stockend. Die A14 Leipzig Richtung Halle, zwischen Leipzig Nordost und Leipzig Messegelände ein unbeleuchtetes Fahrzeug auf der Standspur.
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3: Ja, das Ganze mit Robert Drexler. Ich wünsche eine schöne Freitagnacht. Kommen Sie gut ins lange Pfingstwochenende. Jetzt mit einem der ehemaligen Stammmitglieder von Kraftwerk. Hier ist Karl Bartos und 15 Minutes of Fame.

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4: Mit Oliver Heinze, guten Abend. Am Wachtelberg in Wurzen sind heute früh nach einem Unfall Teile einer Werkshalle eingestürzt. Laut Polizei ist ein Lkw-Fahrer beim Rückwärtsfahren in die Halle dagegen gekracht. Er sei eingeklemmt und schwer verletzt worden und starb noch an der Unfallstelle, so eine Sprecherin. Passiert ist das Ganze kurz nach 7:30. Die Schadenshöhe ist noch unklar. In Leipzig sind in den letzten Jahren immer mehr Tempo-30-Zonen eingerichtet worden, sehr zum Ärger vieler Autofahrer. Oberbürgermeister Burkhard Jung hat dieses Vorgehen jetzt in seinem Podcast verteidigt.
5: Ich glaube wirklich fest daran, dass man mit Tempo 30 viel, viel an Sicherheit in unseren Städten erhöhen kann. Und wir dort, wo es irgend möglich ist, Tempo 30 auch einrichten sollen, nicht nur vor Schulen und Kindertagesstätten und Altenpflegeheimen, sondern auch in allen Wohnortbeziehungen, in denen wir leben. Die Regelgeschwindigkeit sollte 30 sein, die Ausnahme sollte die Hauptverkehrsadern mit höheren Geschwindigkeiten sein. Das wäre der richtige Weg und ich hoffe auf den Bundesgesetzgeber, dass er es ermöglicht.
4: Auf ungewisse Zeit ist die Schleuse Kospuden am Nordufer des Kospudener Sees außer Betrieb. Wie das Amt für Stadtgrün und Gewässer der Stadt Leipzig mitteilte, sei der Grund dafür ein technischer Defekt. Nach der Ursache dafür werde aktuell gesucht. Bootsfahrer müssen deshalb mit Einschränkungen rechnen. Kleinere Boote können aber über einen Steg um die Schleuse herumgetragen werden.
3: Und jetzt weitere Nachrichten aus Deutschland und der Welt.
6: Ich bin Justin Hamm. Die Bundesländer wollen einen konsequenteren Ausbau der erneuerbaren Energien und stellen sich gegen Pläne von Bundeswirtschaftsministerin Reiche. Die CDU-Politikerin plant eine Reihe von Reformen, unter anderem höhere Hürden für Betreiber von Wind- und Solarkraftanlagen. Niedersachsens Energieminister Meyer sagt, die Länder hätten sich einstimmig zum weiteren Ausbau der Erneuerbaren bekannt. Hunde und Katzen in der EU müssen künftig durch Mikrochips identifizierbar sein. Die EU-Staaten haben dieser neuen Regel endgültig zugestimmt. Bis die Chips Pflicht sind, gelten aber Übergangsfristen. Dieter Ibeling berichtet aus Brüssel.
7: Begründet wird die Registrierungspflicht mit dem Kampf gegen illegalen Tierhandel. In Deutschland gibt es 72 Millionen Hunde und 83 Millionen Katzen. Für Hunde sieht die EU-Regelung eine Übergangsfrist von 10 Jahren vor, für Katzen sind es 15 Jahre. Bauernhofkatzen sind übrigens von der Chippflicht ausgenommen.
6: Bei einem Cyberangriff auf einen externen Dienstleister zahlreicher Kliniken in Deutschland sind zehntausende Patientendaten gestohlen worden. Betroffen sind Kliniken in Baden-Württemberg, NRW, Rheinland-Pfalz und dem Saarland. Die Attacke fand schon Mitte April statt, heißt es vom betroffenen Unternehmen. Betroffen sind Angaben eines Sprechers zufolge ausschließlich Privatpatienten und Selbstzahler. Für die Fußballer aus Fürth wird es im Kampf um den Verbleib in der zweiten Bundesliga immer enger. Das Kleeblatt hat das Relegationshinspiel bei Drittligist Essen mit 0:1 verloren. Torben Müsel erzielte den entscheidenden Treffer für das Team aus dem Ruhrgebiet. Das entscheidende Rückspiel in Fürth steigt am Dienstag.
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9: In der Nacht sind kaum Wolken am Himmel, die Temperaturen zwischen 13 und 9 Grad. Morgen starten wir mit viel Sonne ins Pfingstwochenende. Dazu wird's richtig warm. Sommerliche 25 bis 30 Grad dazu. Auch der Pfingstsonntag und Montag sommerlich warm, paar Quellwolken. Ansonsten scheint die Sonne. Hallo auf die Straßen, die A4 Dresden Richtung Görlitz, zwischen Görlitz und dem Grenzübergang 2 Kilometer Stau und stockend. Die A14 Leipzig Richtung Halle, zwischen Leipzig Nordost und Leipzig Messegelände, ein unbeleuchtetes Fahrzeug auf der Standspur.
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9: Ich wünsche einen guten Start ins Wochenende. Hier ist die Freitagnacht. Stündchen haben wir noch und da starten wir rein. Wir haben ja Pfingsten, langes Wochenende und dazu wirklich herrliches sommerliches Wetter. Da machen wir noch einen Sommerhit aus den 80ern zum Start gleich. Und zwar von einem Mann, der Peach Weber heißt. Komischer Name, komischer Mann im besten Sinne des Wortes. Ein Schweizer Komiker steckt dahinter, der in den 80ern damit einen Hit landete. Und er selbst ist mittlerweile auch nicht mehr der Allerjüngste. Mittlerweile wird er 74 in diesem Oktober und will im nächsten Jahr sein allerletztes Programm auf die Bühne bringen. Das hat er übrigens schon vor 18 Jahren angekündigt und hat dafür auch schon Karten verkauft. Ja, wohl dem, der sich rechtzeitig da gekümmert hat. Der Humor ist, sagen wir mal, schweizeigen, ja? Und dieser Mischmasch aus Deutsch, Englisch und ein bisschen Schweizerdeutsch kam dann in den 80ern auch an. Hier ist Sun Fun.

0: Achtung Autofahrer, Sofortmeldung vom Verkehrsdienst von der A38 Leipzig-Halle zwischen Leipzig-Südost und Leipzig-Süd. Vorsicht bitte, hier sind Wildschweine auf der Fahrbahn. Vorsicht auf der A38 zwischen Leipzig-Südost und Leipzig-Süd. Wildschweine auf der Fahrbahn.
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3: In der Nacht sind kaum Wolken am Himmel, die Temperaturen zwischen 13 und 9 Grad. Morgen starten wir mit viel Sonne ins Pfingstwochenende. Dazu wird's richtig warm, sommerliche 25 bis 30 Grad dazu. Auch der Pfingstsonntag und Montag sommerlich warm, paar Quellwolken, ansonsten scheint die Sonne. Hallo auf die Straßen, die A38 Leipzig-Halle zwischen Leipzig-Südost und Leipzig-Süd. Vorsicht bitte in beiden Richtungen, hier sind Wildschweine auf der Fahrbahn.
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3: Ja, und die letzte Runde in dieser Freitagnacht für heute, die starten wir in den 90ern bei 24/7. Ich bin Robert Rexler, wünsche ein schönes, langes Pfingstwochenende.

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4: Ich bin Justin Hamm. In Apotheken sollen Patientinnen und Patienten künftig mehr Leistungen wie Impfungen, Vorsorge und Tests bekommen können. Das sieht ein Gesetz der schwarz-roten Koalition vor, das der Bundestag nun beschlossen hat. Gesundheitsministerin Wagner sagte, das Gesetz stärke die Apothekenlandschaft auch finanziell und sorge für weniger Bürokratie. Konkret sollen Apotheken neben Impfungen auch neue Leistungen zu Vorbeugung und Früherkennung anbieten können, etwa für Herz-Kreislauf-Erkrankungen, Diabetes und rund ums Rauchen. Außenminister Wadefuhl ist optimistisch, was eine gemeinsame Zukunft der NATO mit den USA angeht, trotz der Kritik von US-Präsident Trump. US-Außenminister Rubio habe das Gemeinsame der NATO betont, sagte Wadefuhl nach einem Treffen der NATO-Außenminister in Schweden. In 6 Wochen kommen die Staats- und Regierungschefs der NATO in der Türkei zu einem Gipfel zusammen. Die Staatsanwaltschaft Dresden hat Anklage gegen 2 Männer aus Polen erhoben wegen schweren Bandendiebstahls. Die 37 und 50 Jahre alten Männer sollen Fahrradläden in ganz Sachsen geplündert haben, unter anderem in Borna, Dresden, Pirna und Freital. Der Gesamtwert der Beute liegt bei rund 250.000 Euro. Im Januar konnten die Männer auf frischer Tat geschnappt werden. In der Relegation zur 2. Fußball-Bundesliga hat Fürth keinen guten Start erwischt. Das Hinspiel gegen Drittligist Essen haben die Mittelfranken mit 0:1 verloren. Fürth-Torjäger Noel Foodcoin blieb bei Sky aber optimistisch.
5: Wenn es für 0:0 ausgeht, dann kann sich keiner beschweren am Ende des Tages. Die machen ein Standardtor, die kommen jetzt zu uns nach Hause. Und wir sind heimstark und ich bin guter Dinge, dass wir es zu Hause ziehen werden.
4: Das Rückspiel in Fürth findet am Dienstag statt.
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7: In der Nacht sind kaum Wolken am Himmel, die Temperaturen zwischen 13 und 9 Grad. Morgen starten wir mit viel Sonne ins Pfingstwochenende. Dazu wird's richtig warm. Sommerliche 25 bis 30 Grad dazu. Auch der Pfingstsonntag und Montag sommerlich warm, paar Quellwolken. Ansonsten scheint die Sonne. Hallo auf die Straßen. Die A38 Leipzig-Halle zwischen Leipzig-Südost und Leipzig-Süd. Vorsicht bitte in beiden Richtungen. Hier sind Wildschweine auf der Fahrbahn.
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2: Ich bin Justin Hamm. Bürgergeld, Wohngeld, Elterngeld, BAföG. Wer solche oder andere Sozialleistungen empfängt, darf in der nächsten Zeit wohl nicht mit einer Erhöhung rechnen. Unionsfraktionschef Spahn sieht aktuell keinen finanziellen Spielraum dafür. Zu angespannt die Haushaltslage. Dabei hatten Union und SPD im Koalitionsvertrag vereinbart, dass BAföG für Studierende und das Elterngeld erhöht werden. Bei letzterem wird nun sogar über Kürzungen diskutiert. Die Verkündung des Grundgesetzes am 23. Mai 1949 wird in diesem Jahr erstmals mit einem Ehrentag gefeiert. Bundespräsident Steinmeier hat ihn ins Leben gerufen. Er will heute das Grundgesetz und die Errungenschaften der Verfassung stärker im Bewusstsein der Menschen verankern. Außerdem gibt es in Kommunen, Vereinen und Unternehmen zahlreiche Aktionen, um für das Ehrenamt zu werben. Die Staatsanwaltschaft Dresden hat Anklage gegen zwei Männer aus Polen erhoben wegen schweren Bandendiebstahls. Die 37 und 50 Jahre alten Männer sollen Fahrradläden in ganz Sachsen geplündert haben, unter anderem in Borna, Dresden, Pirna und Freital. Der Gesamtwert der Beute liegt bei rund einer 250.000 Euro. Im Januar konnten die Männer auf frischer Tat geschnappt werden. Lukas Podolski beendet seine aktive Fußballkarriere nach dieser Saison mit dem polnischen Klub Żabrze. Das gab der 40 Jahre alte Weltmeister von 2014 via Instagram bekannt. Und der Blick auf die Relegation zur zweiten Liga. Fürth hat am Abend das Hinspiel bei Drittligist Essen verloren. 0:1 hieß es an der Hafenstraße. Das Rückspiel in Fürth steigt am Dienstag.
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3: Bis zum Morgen sind kaum Wolken am Himmel in dieser Nacht. Die Temperaturen zwischen 13 und 9 Grad. Am Tag starten wir dann mit viel Sonnenschein und sommerliche Temperaturen. Heute 25 bis 30 Grad. Auch morgen zum Sonntag und Pfingstmontag sommerlich warm. Nur ein paar Quellwolken, ansonsten scheint die Sonne.
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1: Ich bin Justin Hamm. Heute feiert unser Grundgesetz seinen 77. Geburtstag. Da Demokratie von Menschen lebt, die mitmachen, hat Bundespräsident Steinmeier den ersten deutschlandweiten Mitmachtag ausgerufen. Diana Kramer berichtet.
2: Die Aktionen zum Grundgesetz-Ehrentag laufen schon seit 18. Mai und gehen noch bis Ende des Monats weiter. Das Motto: ganz Deutschland krempelt die Ärmel hoch. Organisiert von Vereinen, Unternehmen und Kommunen gibt es im ganzen Land Aufräumaktionen in Seniorenheimen. Bäume werden geschnitten oder Sportplätze auf Vordermann gebracht. In Zeiten wie diesen würden viele Menschen nach Halt und Orientierung suchen. Genau darum soll es gehen, hatte Steinmeier zum Auftakt erklärt.
1: Die SPD ist bereit zu Kompromissen bei den großen Reformen. Dieses Zeichen hat Parteichef Klingbeil nun an die Union gesendet. Die Blockaden in unserem Land sollen überwunden werden, sagte er der Rheinischen Post. Für die SPD sei dabei entscheidend, dass es gerecht zugeht. Im Koalitionsausschuss will die Regierungskoalition bis zur Sommerpause über den grundlegenden Reformen entscheiden. Der Bundestag hat den Weg für wichtige Verkehrsprojekte der Bahn freigemacht. Dazu gehört auch die Neubaustrecke von Dresden nach Prag. Damit können nun die konkreten Planungen beginnen. Der Baustart ist für 2032 geplant. Zu der Neubaustrecke gehört auch ein 30 Kilometer langer Tunnel, der durch das Erzgebirge verlaufen soll. Die Reisezeit zwischen Dresden und Prag soll sich von 2,5 Stunden auf künftig 1 Stunde verkürzen. Die Zweitliga-Fußballer aus Fürth haben das Relegationshinspiel verloren. Nach dem 0:1 bei Drittligist Essen wird die Luft dünn für das Kleeblatt. Das Rückspiel steigt am Dienstag in Fürth. Heute steht das große DFB-Pokalfinale auf dem Programm. Der FC Bayern trifft in Berlin auf den VfB Stuttgart. Bayern-Coach Schwarz & Company.
3: Das bleibt einfach ein historischer Moment, wenn man diese Pokal in die Luft stehen kann.
1: Anstoß ist um 20 Uhr.
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4: Bis zum Morgen sind kaum Wolken am Himmel in dieser Nacht. Die Temperaturen zwischen 13 und 9 Grad. Am Tag starten wir dann mit viel Sonnenschein und sommerliche Temperaturen. Heute 25 bis 30 Grad. Auch morgen zum Sonntag und Pfingstmontag sommerlich warm. Nur ein paar Quellwolken, ansonsten scheint die Sonne.
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